0: Auffallen unterschiedlich aus, berichtet Gabor Hallasch aus Berlin.
1: Lob kommt von der Jungen Union, die zuletzt heftigen Widerstand beim Thema Rente geleistet hatte. Vorsitzender Johannes Winkel sagte im ARD-Bericht aus Berlin, das sei eine Chance für die Bundesregierung. Er lobte die Experten, aber auch die Politiker hätten einen tollen Job gemacht. Konkret hat die Kommission zum Beispiel vorgeschlagen, die abschlagsfreie Rente mit 63 soll abgeschafft werden. Letzteres begrüßen die Grünen ebenso, dass in Zukunft auch Rentenbeiträge am Kapitalmarkt angelegt werden sollen. Die AfD spricht von einer Rentenpolitik zulasten der Beschäftigten. Es laufe im Kern darauf hinaus, länger arbeiten und höhere Beiträge zahlen.
0: Das Bundesinnenministerium hat bestätigt, dass in Zukunft mehr Afghanen in ihr Heimatland abgeschoben werden. Eine Sprecherin sagt, dass bis zu 3 Charterflüge pro Monat mit afghanischen Straftätern möglich sein sollen. Nach NDR-Recherchen können die Taliban im Gegenzug 6 weitere Diplomaten nach Deutschland schicken. Das ist bei Gesprächen zwischen Vertretern der Taliban und hochrangigen Beamten des Bundesinnenministeriums herausgekommen. Im thüringischen Landkreis Saalfeld-Rudolstadt hat der bisherige Landrat Wolfram von der SPD in der Stichwahl gegen AfD-Herausforderer Benninghaus gewonnen. Wolfram hat 56,5% der Stimmen geholt. Uwe Kellen berichtet.
2: Benninghaus holte laut vorläufigem Ergebnis 43,5% der Stimmen. Die Wahlbeteiligung lag bei 52,9% und damit etwas unter der ersten Runde vor 2 Wochen. In den sozialen Medien ist nicht nur heiß diskutiert worden, auch Beschimpfungen und Vorwürfe einer gefälschten Briefwahl waren laut geworden. Mehrere CDU-Bürgermeister im Landkreis hatten sich dagegen gewehrt und ihrerseits Empfehlungen für den SPD-Amtsinhaber ausgesprochen.
0: In Argentinien ist eine 26 Meter hohe Statue von Fußballstar Lionel Messi eingeweiht worden, in seiner Heimatstadt Cutralco. Die Statue wiegt 70 Tonnen und zeigt Messi nach dem Weltmeistertitel 2022 mit dem WM-Pokal. Die Stadt will mit der Aktion den Tourismus ankurbeln. Messi spielt mit Argentinien heute bei der Fußball-WM gegen Österreich. Im ersten Gruppenspiel hat er 3 Tore geschossen. Bei der Fußball-WM haben Iran und Belgien am Abend 1:1 gespielt. Damit sind alle bisherigen Spiele dieser Gruppe unentschieden ausgegangen. Vorher hatte Spanien schon Saudi-Arabien geschlagen mit 4:0. Das Wetter: in der Nacht lassen in Deutschland die Gewitter nach und es bleibt meistens trocken. Dazu bleibt es auch warm mit Temperaturen zwischen 22 und 15 Grad. Die neue Woche startet dann mit viel Sonne. Im Süden kann es einzelne kräftige Hitzegewitter geben und es bleibt insgesamt heiß mit maximal 24 bis 38 Grad. Die Zeit: es ist jetzt 2:03 Uhr.
3: Die junge Nacht, wir schauen auf die Straßen. A1 Bremen Richtung Hamburg ist zwischen Harburg und Stillhorn wegen Bauarbeiten noch bis morgen ca. 5 Uhr gesperrt. Dadurch staut es sich auch. Die Umleitung führt hier über die U83. A1 Münster Richtung Dortmund ist zwischen Kamenzentrum und Kreuz Dortmund-Unna wegen Bauarbeiten bis morgen ca. 5 Uhr gesperrt. Die A27 Walsrode Richtung Bremen ist zwischen Verden Nord und Langwedel in beiden Richtungen wegen der Baustelle bis 5 Uhr früh noch gesperrt. Die A38 Halle Richtung Göttingen ist zwischen Ahrenshausen und Friedland gerade gesperrt. Die A61 Hockenheim Richtung Ludwigshafen ist zwischen dem Dreieck Hockenheim und dem Kreuz Speyer wegen Bauarbeiten bis morgen 5 Uhr gesperrt. Und die A261 Eckverbindung A1 zur A7 ist zwischen Tötensen und Dreieck Hamburg Südwest wegen Bergungsarbeiten gerade gesperrt. That's it!
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3: Mit Sebastian Röpke und natürlich auch mit euch. Nummer hier im Studio 0221 567 89111. Ja, folgende Nachricht bekommen. Hallo Sebastian, hier ist der Emmat aus Espelkamp. Heute sollen es wieder über 30 Grad werden. Denkt immer daran, für einen Deo-Roller braucht man keinen Führerschein. Und falls ihr mich sucht, ich bin im Kühlschrank. Ja, einfach Comedian geworden, der Emmat, ey. Grüße an dich nach Espelkamp. Und Big John schreibt, also ich sitze im LKW und habe die Klima auf 18 Grad gerade. Ich habe mich noch nie so sehr über Arbeit gefreut. Liebe Grüße. Ey, ich fühle das sehr. Ich habe mich vielleicht auch auf diese Sendung gefreut. Zu 50%, weil hier eine Klima ist und zu 50%, weil ihr dabei seid, ihr süßen Mäuse. Ja, gerne auch reinmelden, Leute. Wie geht's euch mit diesem Wetter? 0221 567 89111. Hier ist die junge Nacht der ARD.

0: 2.14 Uhr hier die Junge Nacht der ARD. Leute, was tun Fans nicht alles, um ihrem Lieblingsstar irgendwie nah zu sein? Ja, zum Beispiel das hier, ne? Britta Becker aus dem Junge Nacht-Team. Ein Fan von Sänger Louis Capaldi, der hat so ein neues Level erreicht, ne?
1: Ja, irgendwie schlau, aber auch gruselig. Gruselig schlau vielleicht. Louis Capaldi hat jetzt nämlich selbst in seiner Story diesen Fan auch gewarnt.
2: A warning to whoever Edward Sang is.
1: Edward Sang, der bucht nämlich schon seit Tagen Badminton- und Pickleball-Plätze.
2: This guy, Edward Sang, keeps fucking booking Badminton- and Pickleball-Courts, saying that he's gonna play with me.
1: Ja, und das für sich und für Louis Capaldi.
0: Wie, der bucht Plätze, hä?
1: Ja, Louis zeigt so seine Mails und er hat einfach 23 Stück davon, dass dieser Edward einen Platz für die beiden gebucht hat. Also die ganzen letzten Tage, gestern, letzten Sonntag, letzten Freitag, letzten Donnerstag und Mittwoch. Aber Louis schwört, er kennt den Mann nicht.
2: I've never met Edward Sang. I've never played badminton or pickleball with Edward Sang.
0: Hä? Aber wer ist er denn?
1: Ja, das weiß niemand. Ich habe den Namen mal gecheckt.
0: Ja.
1: Und es gibt einen Informatikprofessor, der so heißt. In
0: ja.
1: England. Könnte also schon sein, dass der das ist und dass er vielleicht irgendwie aus Versehen oder so die Mailadresse von Louis Capaldi angibt.
0: Ja, aber ein Informatikprofessor, der müsste doch auch mit Technik klarkommen, oder nicht?
1: Dann macht er es vielleicht doch extra. Vielleicht ist er ein Ultra-Fan und hofft, dass Louis vielleicht doch vorbeikommt und die eine Runde zocken.
0: Ja, ich weiß auch nicht. Ich glaube, wenn ich ein Star wäre, hätte ich auch nicht so Bock drauf, meine Fans beim Sport machen zu treffen. So, hallo, ich bin ein Promi, aber auch hart verschwitzt.

2.21 Uhr haben wir es gleich gehört. Die junge Nacht der ARD. Ja, ey, der Christian hat mich gerade eben gefragt, ob er mir von der Tanke vielleicht ein Eis mitbringen soll. Willst du ein Bum-Bum-Eis? Ich sage, ja, ich nehme Bum-Bum-Eis, dafür spiele ich dir Bam-Bam. Ich weiß gar nicht, ob er das verstanden hat, weil der neue Track von Nigel heißt Jamaikan Bam Bam. Und ja, der hat sich vielleicht was Älteres geholt, nämlich diesen eigentlichen Originaltrack. Sister Nancy. 82 war das. Wild, wie lange das her ist. Aber ey, ich finde es immer noch, also dieses Sample kann man auf jeden Fall sich nochmal greifen. Völlig gut. Also finde ich auch völlig legitim, weil manche meckern von euch hier und sagen, jetzt wird immer alles wieder aufgebrüht und ist alles gar nicht mehr originell. Ja, aber ey, EDM-DJs, die können es halt auch. Also ich finde Hügel jetzt mit Jamaikan Bam Bam ist ein super geiler Track. Hier ist die junge Nacht der ARD.

0: Post Malone. Halb drei haben wir es, die junge Nacht. Wir schauen auf die Straßen. A1 Bremen Richtung Hamburg ist zwischen Harburg und Stillhorn wegen Bauarbeiten noch bis morgen ca. 5 Uhr gesperrt. Dadurch staut es sich. Die Umleitung führt über die U83. Die A27 Walsrode Richtung Bremen ist zwischen Verden Nord und Langwedel in beiden Richtungen wegen einer Baustelle noch bis 5 Uhr früh gesperrt. Die A38 Halle Richtung Göttingen ist zwischen Ahrenshausen und Friedland gerade gesperrt. Die A61 Hockenheim Richtung Ludwigshafen ist zwischen dem Dreieck Hockenheim und dem Kreuz Speyer wegen Bauarbeiten noch bis morgen 5 Uhr gesperrt. Und die A261 Eckverbindung A1 zur A7 ist zwischen Tötensinn und Dreieck Hamburg Südwest wegen Bergungsarbeiten gesperrt. That's it!
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0: Mit Sebastian Röpke natürlich auch mit euch, Leute, Nummer hier im Studio 0221 567 89 111. Wie immer mit der Frage, seid ihr noch wach, seid ihr schon wach? Junge Nachthörer Frederik, der ist gerade auf der Autobahn unterwegs. Ich hoffe, du hast Klima im Auto. Soundtrack für deinen Trip, den übernehme ich. Halli Hamberstau mit To Love Somebody. Der Silber ist hier. Hi!

0: 2.37 Uhr hört die junge Nacht der ARD. Und das am Montag. Leute, willkommen in dieser neuen Woche. Oh Mann. Ach ja, ja, ich musste eben auch fünfmal nachschauen. Ist wirklich schon Montag. Ja, das Wochenende ist over. Ist over. Na egal, schnell ablenken. Comedienne Maria Ziffi, ne? Die war bei uns unterwegs und hat da erzählt, dass sie ein bisschen Angst vorm Erwachsenwerden hat. Wir hören noch mal rein.
1: Deswegen bin ich ein bisschen verwirrt, weil ich bin jetzt also wirklich an dem Punkt, wo ich auch erwachsen werde. Erwachsen werden ist so anstrengend. Ihr versteht das nicht, doch, ich sehe euch, ihr versteht das, aber es ist wirklich so anstrengend. Letztens, ich sag ehrlich, ich war duschen, ich hatte einfach Haarausfall. Ich will doch keine Glatze. Weil woher weiß ich dann, wie weit ich mein Gesicht waschen muss? Wisst ihr, was ich meine? Wo hört man auf? Wenn du die Glatze so frisch rasierst, will sie dann dir so einen Nackenklatscher geben, aber sie weiß nicht, wo der Nacken ist, deswegen haut sie auf die Glatze. Wisst ihr, weil man weiß ja nicht, wo ist denn der Nacken? Ich hab Angst vor Glatze irgendwann. Aber jetzt mal schön, hier sind echt viele Glatzköpfe. Also das muss ich ja auch mal sagen. Es ist ja nichts Schlimmes an Glatze, ist schön. Habt ihr mal meine Stirn gesehen? Das ist eine Halbglatze. Das ist eine halbe Glatze. Ja, wie bei dir, mein Maus. Ja, krass. Geheimratsecken, ne? Oder nur Ratsecken, weil geheim ist das nicht mehr.
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Die meint doch euch. Ava Max, Sweet But Psycho. Hier ist die junge Nacht der ARD. Ja, die Melanie hat sich reingemeldet über die 0221 567 89 111 und hatte noch so ein paar Tipps gegen die Hitze. Eine Wärmflasche ins Gefrierfach. Mhm. Und Socken nass machen und anziehen. Ich finde, nasse Socken ist einfach immer das Schlimmste. Hilft es wirklich? Ich weiß nicht. Ich möchte auch nicht, dass es so heiß wird, dass ich das ausprobieren müsste.

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1: Um 3 Uhr mit Cedric Bies. Bundesverteidigungsminister Pistorius reist heute nach Litauen, um eine NATO-Übung zu besuchen. Daran nehmen 2.900 Soldaten teil, 2.300 davon stellt die Bundeswehr. Benjamin Großkopf berichtet.
2: Freedom Shield, also Schild der Freiheit, so heißt die große Übung. Der Truppenübungsplatz Pabrade liegt unweit der Grenze zu Belarus. Das Land gilt als enger Verbündeter Russlands. Deswegen darf die Übung auch als Zeichen an Moskau verstanden werden. Trainiert werden soll unter anderem der Kampf mit und gegen Drohnen. Mehr als 300 davon sind im Einsatz. Im Verbund mit herkömmlichen Waffensystemen wie Panzern soll möglichst realistisch werden, wie ein Gefecht an der NATO-Ostflanke aussehen könnte.
1: Bei einem russischen Raketenangriff auf die ukrainische Region Odessa sind offenbar ein Mensch getötet und 3 weitere verletzt worden. Das meldet der Gouverneur der Region. Russland soll eine ballistische Rakete auf einen landwirtschaftlichen Betrieb abgefeuert haben. Dabei sollen auch Fahrzeuge und ein Treibstofftank getroffen worden sein. Bundesarbeitsministerin Baas findet die Vorschläge der Rentenkommission gut. Die rund 30 Punkte seien ein Gesamtkunstwerk, hat die SPD-Politikerin gesagt. Geplant ist unter anderem, das Renteneintrittsalter schrittweise anzuheben und die abschlagsfreie Rente abzuschaffen. Auch die Junge Union hat die Vorschläge gelobt, die AfD kritisiert die Pläne. Bundeskanzler Merz will nicht mehr juristisch gegen Beleidigungen vorgehen. Das hat Merz bei einem Gespräch mit Bürgern in Berlin angekündigt. Seit seinem Amtsantritt habe er nicht einen einzigen Strafantrag gestellt, meinte Merz. In vielen Fällen würden Staatsanwaltschaften Aussagen gegen Politiker aber auch verfolgen, ohne dass jemand sie anzeigt. Er selbst sei aber gar nicht empfindlich. Wörtlich hat Merz gesagt, wenn mich jemand einen Idiot nennt, dann soll er das tun. Bei der Fußball-WM hat Außenseiter Kap Verde den nächsten Punkt geholt mit einem 2:2 gegen Uruguay. WM-Reporter Jan Wochner.
3: Kap Verde bleibt die Überraschung dieses WM-Turniers. Nach dem 0:0 gegen Spanien knöpfen die Afrikaner auch Uruguay einen Punkt ab. Und das verdientermaßen. Kevin Pina schreibt Geschichte für sein Land, trifft nach 21 Minuten per Freistoß aus mehr als 30 Metern direkt ins Tor von Uruguay und erzielt damit das erste WM-Tor überhaupt für Kap Verde. Favorit Uruguay hat lange Probleme, dreht die Partie aber durch 2 Treffer kurz vor der Pause. Im zweiten Durchgang nutzt Kap Verde dann einen Abwehrfehler zum Ausgleich bei einem wilden Schlagabtausch in Miami.
1: Vorher hatten am Abend Iran und Belgien 1:1 gespielt und Spanien hat Saudi-Arabien mit 4:0 geschlagen. Das Wetter, den Rest der Nacht lassen die Gewitter in Deutschland nach und es bleibt trocken bei 22 bis 15 Grad. Die neue Woche startet dann mit viel Sonne. Im Süden kann es einzelne kräftige Hitzegewitter geben und es bleibt insgesamt heiß mit maximal 24 bis 38 Grad. Die Zeit, es ist jetzt 3:03 Uhr.
4: Die junge Nacht, wir schauen auf die Straßen. A1 Bremen Richtung Hamburg ist zwischen Harburg und Stillhorn wegen Bauarbeiten noch bis morgen ca. 5 Uhr gesperrt. Die A27 Walsrode Richtung Bremen ist zwischen Verden Nord und Langwedel in beiden Richtungen wegen einer Baustelle noch bis 5 Uhr früh gesperrt. Die A38 Halle Richtung Göttingen ist zwischen Ahrenshausen und Friedland gerade dicht. Die A61 Hockenheim Richtung Ludwigshafen ist zwischen dem Dreieck Hockenheim und dem Kreuz Speyer wegen Bauarbeiten bis morgen 5 Uhr noch gesperrt. Und die A2 161 Eckverbindung A1 zur A7 ist zwischen Tötensinn und Dreieck Hamburg Südwest wegen Bergungsarbeiten gesperrt. That's it!
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4: Mit Sebastian Röpke, hello, und natürlich auch mit euch. Nummer hier im Studio 0221 567 89 111. Junge Nachthörerin Melanie hat mir da gerade vorgeschlagen, weil sie fragte vielmehr, meinst du, es würde einer merken, wenn du dir die Klima ausleihen würdest und einfach mitnimmst? Ich meine, die ist leider fest verbaut, aber es wäre auch geil, wenn es so ein Rollklimagerät wäre. Einfach damit rausrollen, am Pförtner vorbei, freundlich grüßen. So. Ja, nee, ist völlig normal. Das ist meine, die hatte ich mitgebracht und ich nehme sie jetzt wieder mit nach Hause. Es ist völlig okay.

0: 12 nach 3, ihr hört die Junge nach der ARD. Ey, krasser Vibe bei diesen einzigen Deutschlandkonzerten von Bad Bunny. 32 Grad Open Air in der Arena in Düsseldorf. Ja, muss sich da wohl angefühlt haben, wie als wäre man wirklich in Puerto Rico.
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0: Überall rund um die Arena haben die Fans Spanisch gesprochen. Ein Fan, den wir vor der Arena auch getroffen haben, der Alex, der war sogar extra aus Puerto Rico eingeflogen.
2: Not today, but I did come here 2 days ago. I already saw him over there.
0: Ja, und Alex und die anderen Bad Bunny Fans, die wurden nicht enttäuscht.

0: Yo, 2,5 Stunden Show, eine Salsa-Band, Live-Percussions, Flammenwerfer und 50.000 in der Halle, die keine Sekunde stillstehen konnten. Und es gab auch einen besonderen Fan-Moment.
1: Marco,

0: war die beste am Abend.
1: Der stand ja auch mal kurz alleine, der hat nicht gesungen auf der Bühne und dann haben die Leute so applaudiert und das war wirklich Gänsehautmoment.
2: Das Hallendach der Arena wurde bei Sonnenuntergang aufgemacht, die Pyros schossen in den Himmel. Ja, und jeder hat den Text drauf.

Boah, da kriegt man richtig FOMO, oder? Ey, zwei ausverkaufte Shows im Stadion in Düsseldorf, richtig big. Ja, und vielleicht habt ihr auch noch die Chance, Bad Bunny da irgendwo in der Düsseldorfer Altstadt zu treffen, weil da war er nämlich auch schon die Woche unterwegs, weil er in so einem Luxushotel übernachtet. Aber ich denke mal, der wird wahrscheinlich nach den Shows jetzt, die over sind, die Biege gemacht haben. Aber maybe, baby, habt ihr Glück noch in Düsseldorf.

Harry Styles, Aperture. 3.22 Uhr ist die junge Nacht der ARD. Ich finde, der Track passt sehr, sehr gut in die Nacht, oder? Vor allem in so eine heiße Nacht wie diese. Herrlich! Leute, wie geht's euch? Nummer hier im Studio. 0221 567 8911. Das sind Coldplay.

0: Halb vier haben wir es, hier ist die junge Nacht. Wir schauen mal schnell auf die Straßen. A1 Bremen Richtung Hamburg ist zwischen Harburg und Stillhorn wegen Bauarbeiten noch bis morgen ca. 5 Uhr gesperrt. Die A27 Walsrode Richtung Bremen ist zwischen Verden Nord und Langwedel in beiden Richtungen ja wegen der Baustelle noch bis 5 Uhr früh gesperrt. Die A38 Halle Richtung Göttingen ist zwischen Ahrenshausen und Friedland aktuell auch gerade gesperrt. Die A61 Hockenheim Richtung Ludwigshafen ist zwischen dem Dreieck Hockenheim und dem Kreuz Speyer wegen Bauarbeiten noch bis morgen 5 Uhr gesperrt. Und die A261, das ist die Eckverbindung A1 zur A7, ist zwischen Tötensen und Dreieck Hamburg Südwest wegen Bergungsarbeiten dicht. That's it!
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0: Mit Sebastian Röpke natürlich auch mit euch, Nummer ins Studio 0221 567 89111. Marius und Vanessa haben sich reingemeldet und schreiben, hello, wir sind auch noch wach, gerade auf dem Rückweg von unserem Kroatien-Urlaub. 16 Stunden Autofahrt, endlich ist gleich vorbei, ja, endlich ist der Urlaub vorbei. Ah nee, du meinst die Autofahrt, ne? Ach ja, Mensch. Ja, willkommen zurück.

0: Die junge Nacht der ARD, 3.38 Uhr haben wir es gleich. Leute, ich glaube, mein nächstes Verbrechen, das plane ich definitiv mit euch. Melanie hat vorhin einfach vorgeschlagen, ich könnte doch die Klimaanlage auch mitnehmen. Mhm. Ich roll die dann hier raus und der Pförtner wird sagen, hey, schönen Tag noch. Der hat geschrieben, was meinst du, soll ich vielleicht einen Transporter organisieren? Und zum Feierabend einfach vorm Studio warten und dann laden wir da die Klima ein. Ja, sounds like a plan, würde ich behaupten.
1: Moin, Daniel Wuppertal hier. Ich habe eine bessere Idee zur Klimaanlagensituation. Wir starten alle ein Ablenkungsmanöver, also wir Hörerinnen und Hörer. Und du gehst dann ganz entspannt, wie ganz gechillt, mit deiner Klimaanlage aus dem Studio nach Hause. Also, haben wir einen Plan? Wir kommen alle um 5 Uhr vorbei, wenn du Feierabend hast, und machen Ablenkung. Gut oder nicht gut?
0: Also das kriminelle Potenzial, was ihr da so habt, ne? Ich find's überraschend. Haus des Geldes, aber mit Klimaanlagen, ey. Vor allem, wie sieht denn das Ablenkungsmanöver aus? Macht ihr da den Flitzer? Aber dann bitte zu diesem Song. Lady Gaga, Doechii, One Way.

3.48 Uhr haben wir es gleich. Ihr hört die Junge nach der ARD am Montag. Nummer hier in Studio 0221 567 89 111. Der Lennart und der Marlon, die haben sich zusammen reingemeldet und schreiben: Hallo, wir melden uns gerade von der Nachtschicht. Wir arbeiten zusammen im Rettungsdienst. Schöne Nacht bzw. morgen. Liebe Grüße aus Bochum. Ja, liebe Grüße zurück. So, für euch und für die anderen spiele ich jetzt die aktuelle von Taylor Swift. I knew it, I knew you. Ist zum neuen Toy Story Film, den Taylor Swift, damit sie den Song auch perfekt darauf zuschreiben und machen konnte, durfte sie den Film schon vorab gucken. Ich bin ein bisschen neidisch. Vielleicht hören wir in dem Track jetzt auch raus, ob der Film was kann oder nicht.

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1: Um 4 Uhr mit Cedric Bies. Bei den Verhandlungen zwischen USA und Iran für ein Ende des Kriegs gibt es offenbar Fortschritte. Beide Seiten sollen sich bei den Gesprächen in der Schweiz darauf geeinigt haben, einen Kommunikationskanal zur Straße von Hormus einzurichten. Das melden die Vermittlerstaaten Pakistan und Katar in einer gemeinsamen Erklärung. Damit sollen, Zitat, Vorfälle und Kommunikationspannen verhindert und eine sichere Schifffahrt in der Meerenge ermöglicht werden. Außerdem soll es einen Fahrplan geben, wie innerhalb von 60 Tagen ein endgültiges Abkommen erreicht werden kann. Das Bundesinnenministerium hat bestätigt, dass in Zukunft mehr Afghaninnen und Afghanen in ihr Heimatland abgeschoben werden sollen. Eine Sprecherin hat gesagt, dass 3 Charterflüge nach Kabul pro Monat möglich seien. Nach NDR-Recherchen wurden der Taliban-Regierung dafür Zugeständnisse gemacht. Peter Hornung berichtet.
2: 6 weitere Taliban-Vertreter sollen aus Kabul kommen. Das ist nach NDR-Informationen Ergebnis eines mehrtägigen vertraulichen Treffens in einem Hotel in Istanbul, das am Freitag zu Ende ging. Vertreter der Taliban-Regierung verhandelten demnach mit hochrangigen Beamten des Bundesinnenministeriums und des Auswärtigen Amtes. Die Taliban hatten den Recherchen zufolge zuletzt immer größeren Druck aufgebaut und die Kooperation bei Abschiebungen vom Entgegenkommen der Bundesregierung abhängig gemacht. Bislang gibt es lediglich 2 Taliban-Diplomaten in Deutschland.
1: Die Bundeswehr will für ihre Brigade in Litauen im Notfall Soldaten verpflichten. Das hat Verteidigungsminister Pistorius im ARD-Interview gesagt. Bisher geht er aber davon aus, dass sich genügend Freiwillige melden. Engpässe könnte es offenbar in Spezialbereichen geben wie Technik und Logistik. Da gibt es laut Pistorius deutlich weniger Soldaten als bei den Kampftruppen. Rund um das WM-Spiel Iran-Belgien gestern Abend hat es in Los Angeles wieder Proteste gegen die iranische Regierung gegeben, vor und im Stadion. Das Spiel war 0-0 ausgegangen. Nils Dams berichtet aus L.A.
3: Ein Mann habe laut FIFA versucht, nach Abpfiff aufs Spielfeld zu kommen. Bilder zeigen ihn in einem Shirt, auf dem die iranische Fahne mit Sonne und Löwe aus der Zeit vor der Islamischen Revolution zu sehen ist. Sie gilt als Zeichen der Opposition und des Protests gegen das iranische Regime. Die FIFA hat diese Fahne im Stadion verboten. Der Mann wurde von mehreren Ordnern abgeführt. Gut 100 Menschen demonstrierten gegen die Regierung in Teheran. Die iranische WM-Mannschaft sehen sie als Marionette des Regimes. Im Stadion gab es bei der iranischen Hymne Buhrufe, auch die verbotenen Oppositionsflaggen waren zu sehen. Während des Spiels feierten Fans aber gute Aktionen der iranischen Mannschaft.
1: Das Wetter. Zum Morgen hin ist es in Deutschland meistens trocken und oft warm mit Temperaturen zwischen 22 und 15 Grad, im Norden teilweise 10 Grad. Die neue Woche startet dann mit viel Sonne. Im Süden kann es einzelne kräftige Hitzegewitter geben und dazu bleibt es insgesamt sehr heiß mit maximal 24 bis 38 Grad. Die Zeit, es ist 4.03 Uhr.
4: Die junge Nacht, wir schauen auf die Straßen. A1 Bremen Richtung Hamburg ist zwischen Harburg und Stillhorn wegen Bauarbeiten noch bis morgen ca. 5 Uhr gesperrt. Dadurch staut es sich auch schon. Die Umleitung führt über die U83. Die A27 Walsrode Richtung Bremen ist zwischen Verden Nord und Langwedel in beiden Richtungen wegen einer Baustelle noch bis 5 Uhr früh gesperrt. Die A61 Hockenheim Richtung Ludwigshafen ist zwischen dem Dreieck Hockenheim und dem Kreuz Speyer wegen Bauarbeiten bis morgen 5 Uhr gesperrt. Und die A261 Eckverbindung A1 zur A7 ist zwischen Tüttensen und Dreieck Hamburg Südwest wegen Bergungsarbeiten gesperrt. That's it!
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4: Mit Sebastian Röpke, natürlich auch mit euch. Die Nummer hier im Studio 0221 567-89111. Der Alex hat sich gemeldet und schreibt, morgen, ich bin der Alex und in der Rehkitz-Rettung aktiv. Das heißt, ich bin nicht noch, sondern schon wieder wach. Liebe Grüße. Ja, ist immer meine Frage an euch. Seid ihr schon wach? Seid ihr noch wach? Aber Rehkitz-Rettung? Süß! Alex, cooler Job, ey. Hier ist die junge Nacht jetzt mit Shabusi, a bar song, der Sibus hier. Hi!

0: 4.13 Uhr, hört die junge Nacht der ARD. Hat jemand vielleicht Cowboy-Stiefel übrig für mich? Ich fühle mich so ein bisschen underdressed. Weil junge Nachtkollegin Simone Sohn strahlt heute so komplette Country-Vibes aus.
1: Ja, ich habe nämlich das neue Buch von Spiegel-Bestseller-Autorin Maren Vivien Hase dabei. Das heißt How to Catch a Fake Cowboy. Mhm. Und ist halt so eine cozy Kleinstadt-Rom-Com, halt mit so Country- und Western-Einschlag.
0: Okay, wie können wir uns das in diesem Buch vorstellen, Simone?
1: Also das fängt eigentlich an wie Der Teufel trägt Prada. Die New Yorker Journalistin Riley, die will unbedingt einen Job bei The Edit ergattern, dem angesagtesten Modemagazin überhaupt. Und ihre sehr, sehr schräge Chefin lässt sie probemäßig einen Artikel über genau diesen Trend schreiben. Also warum gerade alle so auf Cowboys abfahren.
0: Ah, nice. Ja, aber wenn wir jetzt nochmal auf den Buchtitel gehen, ne? How to Catch a Fake Cowboy, dann versucht diese Riley wahrscheinlich jetzt, sich einen Cowboy zu angeln, ne? Aber wieso fake?
1: Ja, das ist der lustige Twist. Riley, super ambitioniert, fliegt extra zur Recherche nach Texas, um einen echten Cowboy für ihren Artikel zu finden. Und dann trifft sie abends in der Bar auf Cowboy Nate und überredet ihn zum Interview. Nichts ahnt, dass der sich nur für einen Junggesellenabschied verkleidet hatte.
0: Ja, geil. Okay, ich glaube, wir wissen alle, wohin das führt. Der verstrickt sich dann in diese Lügen und die beiden verlieben sich. Es fliegt alles auf, aber es gibt am Ende noch ein Happy End und so.
1: Ist jetzt nicht gerade eine unvorhersehbare Story und natürlich auch insgesamt schon ein bisschen cheesy. Mir war manchmal der Humor auch etwas zu albern und zu platt. Trotzdem habe ich es irgendwie dann doch auch gerne gelesen. Also wer so süße Romcoms mag und kein literarisch hohes, anspruchsvolles Werk erwartet, der wird hier schon abgeholt. Aber wer jetzt übrigens auf sehr, sehr viel Spice steht, da gibt es nur ein bisschen von.
0: Nur so ein bisschen Spice, okay. Ja, How to Catch a Fake Cowboy von Maren Vivien Hase ist ab sofort im Handel. Das sind Tampa City, Self-Aware. Hier ist die junge Nacht.

420, hier ist die junge Nacht der ARD am Montag. Hello, hello. Leute, ist euch auch manchmal, wenn ihr Nachrichten schaut, das alles vielleicht ein bisschen zu viel und ihr denkt euch, wie soll ich denn damit umgehen, wie soll ich darauf klarkommen? Ja, Nico Santos hat die Antwort. Aktueller Track von ihm heißt Optimist und ja, das ist auch seine Message. Man soll halt trotz allem einfach optimistisch bleiben. Ich glaube, uns bleibt eh nichts anderes übrig, oder? Dann nehmen wir das. Optimist. Nico Santos hier, der jungen Nacht.

0: halb fünf, hier ist die junge Nacht, wir schauen auf die Straßen. A1 Bremen Richtung Hamburg, zwischen Hamburg und Stillhorn wegen Bauarbeiten noch bis morgen ca. 5 Uhr gesperrt. Dadurch staut es sich. Die Umleitung führt hier über die U83. Die A27 Walsrode Richtung Bremen ist zwischen Verden Nord und Langwedel in beiden Richtungen wegen einer Baustelle noch bis 5 Uhr früh gesperrt. Die A49 Kassel Richtung Gießen ist zwischen Stadthallentorf Nord und Stadthallentorf Süd nach einem Unfall gerade gesperrt. Die A61 Hockenheim Richtung Ludwigshafen ist zwischen dem Dreieck Hockenheim und dem Kreuz Speyer wegen Bauarbeiten bis morgen 5 Uhr gesperrt. Und die A261, das ist die Eckverbindung A1 zur A7, ist zwischen Tüttensinn und Dreieck Hamburg Südwest wegen Bergungsarbeiten gesperrt. That's it!
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0: Mit Sebastian Röpke, natürlich auch mit euch. Nochmal hier im Studio 0221 567 89111. Die Melanie hat mir ein Bild geschickt und schreibt dazu: Schau mal, hier dämmert es schon, die Sonne geht bald auf. Ich liebe es. Ja. Ich glaube, für alle, die Nachtschicht haben, ist das im Sommer immer so, das ist ganz schön. Man wird davon nur ein bisschen wach und es ist blöd dann zum Pennen auch. Na gut, ich habe ja sowas wie Verdunklungsvorhänge. Aber wenn ihr sagt, ey, ich find's romantisch, völlig okay. Soundtrack gibt's von mir dazu. Joe, End of the Beginning, passt perfekt dazu. Der Sebus hier. Hi.

4.37 Uhr, hier ist die Junge Nacht der ARD und heute Nacht waren auch wieder WM-Spiele. Ja, Fußball-Weltmeisterschaft. Uruguay gegen Kap Verde 2:2, Belgien gegen Iran 0:0 und gerade läuft noch Neuseeland gegen Ägypten, da steht es gerade 1:2. Ja, ich finde das so crazy. Sonst passiert ja nachts hier im Endeffekt ja noch nicht so viele spannende Dinge. Aber jetzt gerade mit der Fußball-Weltmeisterschaft hat man immer was zu gucken. Sehr schön. Ja, passend dazu jetzt Shakira und Burna Boy mit Die Die, offizieller Song zur FIFA-Fußball-Weltmeisterschaft.

0: Die aktuelle Giant Rooks, Wanted Back, hier ist die Junge nach der ARD. Sanitäter im Einsatz beim Hannover Marathon. So heißt die Folge der NDR Nord-Reportage, die wir geschaut haben. Ja, und ich würde sagen, da ist der Name Programm.
1: 300 Meter vor dem Ziel ist ein Läufer zusammengebrochen. Wadenkrämpfe.
2: Oberschenkel, Oberschenkel, Wade links. Oberschenkel, Wade links.
3: Können Sie aber hier nicht.
4: So, drückgegen.
5: Ich mach noch weiter.
4: Drückgegen.
2: Ja. Auch jetzt, rechts auch jetzt, rechts auch.
4: Wird besser?
2: Rechts nein, links ja. Links nein, rechts ja. Rechts nein, links nein.
6: Links nein.

4.57 Uhr haben wir es gleich schon. Leute, die junge Nacht der ARD ist over. Danke fürs dabei sein. Ich wünsche euch einen fantastischen Start in diese neue Woche. Der Sebo ist raus. Bis dann.

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1: Um 5 Uhr mit Cedric Bies. Die USA und Iran haben bei ihren Verhandlungen über ein Ende des Krieges offenbar Fortschritte geschafft. Die Vermittlerstaaten Katar und Pakistan melden, dass es jetzt einen konkreten Fahrplan geben soll. Aus der Nachrichtenredaktion Jonas Valentin Weber.
2: Vorgesehen ist demnach unter anderem, dass eine Koordinierungsstelle geschaffen wird, die sich um die schwierigsten Punkte kümmern soll. Dazu zählt unter anderem die Straße von Hormus, die seit längerer Zeit vom Iran blockiert wird. Ziel ist es, dass Schiffe, die für den weltweiten Ölhandel wichtige Meerenge, wieder problemlos passieren können. Weiterer Punkt, die Lage im Libanon. So soll die Koordinierungsstelle dafür sorgen, dass sich die israelische Armee und die Hisbollah-Miliz dort nicht mehr gegenseitig angreifen.
1: Mehrere tausend Menschen haben in Prag gegen die Pläne der Regierung demonstriert, den Rundfunkbeitrag abzuschaffen. Das berichten tschechische Medien. Der rechtspopulistische Ministerpräsident Babiš will, dass die öffentlich-rechtlichen Sender in Zukunft direkt aus dem Staatshaushalt finanziert werden. Die Organisatoren der Demo warnen davor, dass die Sender dadurch zu Sprachrohren der Regierung werden könnten. Bundesverteidigungsminister Pistorius reist heute nach Litauen, um eine NATO-Übung zu besuchen. Daran nehmen 2.900 Soldaten teil, 2.300 davon stellt die Bundeswehr. Benjamin Großkopf berichtet.
3: Freedom Shield, also Schild der Freiheit, so heißt die große Übung. Der Truppenübungsplatz Pabrade liegt unweit der Grenze zu Belarus. Das Land gilt als enger Verbündeter Russlands. Deswegen darf die Übung auch als Zeichen an Moskau verstanden werden. Trainiert werden soll unter anderem der Kampf mit und gegen Drohnen. Mehr als 300 davon sind im Einsatz. Im Verbund mit herkömmlichen Waffensystemen wie Panzern soll möglichst realistisch werden, wie ein Gefecht an der NATO-Ostflanke aussehen könnte.
1: In Argentinien ist eine 26 Meter hohe Statue von Fußballstar Lionel Messi eingeweiht worden, in seiner Heimatstadt Cutralco. Die Statue wiegt 70 Tonnen und zeigt Messi nach dem Weltmeistertitel 2022 mit dem WM-Pokal. Die Stadt will mit der Aktion den Tourismus ankurbeln. Messi spielt mit Argentinien heute bei der Fußball-WM gegen Österreich. Im ersten Gruppenspiel hat er 3 Tore geschossen. Bei der Fußball-WM hat außerdem Ägypten sein zweites Gruppenspiel mit 3:1 gegen Neuseeland gewonnen. Die anderen beiden Teams aus der Gruppe, Belgien und Iran, hatten sich am Abend 0:0 getrennt. Damit entscheidet sich erst am dritten Spieltag, wer in die K.O.-Runde einzieht. In der Nacht haben außerdem Uruguay und Kap Verde 2:2 gespielt und am Abend hat Spanien Saudi-Arabien mit 4:0 besiegt. Das waren die Nachrichten mit Cedric Bies. Das Wetter. Am Morgen ist es fast überall in Deutschland trocken und oft schon warm mit Temperaturen zwischen 22 und 15 Grad. Der Tag startet dann mit viel Sonne. Im Süden kann es einzelne kräftige Hitzegewitter geben. Dazu bleibt es insgesamt heiß mit maximal 24 bis teilweise 38 Grad. Die Zeit, es ist 5.03 Uhr.
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0: mit Benji und mit Tina. Schönen Morgen.
1: Hey, guten Morgen. Wir schütteln uns einmal ganz kurz, atmen einmal ganz kurz durch und nehmen ein kleines bisschen Schwung aus dem Wochenende mit. Ich glaube, das brauchen wir alle, oder?
0: Ja, Montagmorgen, 5.30 Uhr kann man es immer gut gebrauchen.
1: Und wo war besonders viel Schwung am Wochenende?
0: Southside Festival.
1: Auf dem Southside Festival in Neuhausen ob Eck. Deswegen nehmen wir uns da ein bisschen eine Schippe Schwung mit.
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1: 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Also, genug Schwung, oder?
0: Ja, ich glaube, damit kommen wir durch die ganze Woche durch.
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0: Guten Morgen zusammen. Hier ist das Ding.
1: Hallo.
0: Und wir müssen ja, glaube ich, alle mal ein kleines bisschen klarkommen erstmal, was da am Wochenende alles passiert ist.
1: Ja.
0: Es ist warm gewesen. Warm ist gut heiß.
1: Ja, es war.
0: Und irgendwie. Also ich weiß auch, war ein wildes Wochenende.
1: Es war alles losgefühlt, was los sein kann. Wir haben gerade schon drüber gesprochen, Southside Festival war bei uns im Das Ding Viertel, hier in Neuhausen ob Eck.
0: Ja.
1: Bad Bunny war in Düsseldorf, Germany, genau.
0: Ja.
1: Dann waren ja hier längster Tag des Jahres, deswegen überall so Sonnenwend feiern, Höhenfeuer und so habe ich gesehen. Mhm. Dann Hochzeiten. Gefühlt jeder hat
0: zwei geheiratet. Hochzeiten auch mitbekommen von Kollegen von mir.
1: Ja.
0: Hä?
1: So krank. Was?
0: Und was ist los?
1: Und weißt du, was meine große Angst ist? Wir haben das ganze Pulver verschossen.
0: Das jetzt
1: geht die nächsten Wochenenden gar nichts mehr.
0: Ja, das nächste ist dann Weihnachten.
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0: 20 Grad am Montagmorgen schon. Hilfe.
1: Benji hatet schon wieder gegen das gute Wetter. Ich find's toll. Ich habe das Gefühl, ich bin am Wochenende schon eine Nuance brauner geworden. Und dann ist das Leben doch gut.
0: Tina hat einfach eine Weste an.
1: Ja,
0: was ist falsch mit dir?
1: Ich find's noch ein bisschen frisch. Ich warte, bis es 30 Grad sind. Dann ziehst du aus.
0: Ja.

0: Vor 11 Stunden knapp standen sie auf der Bühne auf dem Southside Festival, die 21 Pilots. Jetzt hier bei uns gerade gehört. Guten Morgen.
1: Hallo. Wir sprechen ein bisschen über Fußball. Ist ja mein Lieblingsthema sowieso. Aber selbst ich als Profi weiß, so Deutschland gegen Elfenbeinküste,
0: ja,
1: da erwartet man jetzt nicht so viel außer einen Sieg von Deutschland.
0: Ja, wir haben diesen Sieg in unserer Good Morning Show Orakel ja am Freitag schon so ein bisschen gecallt.
2: Oh, 1-0 Deutschland!
3: Und das nach 10 Minuten Spiel.
2: Und das 2-0 Deutschland!
3: 76. Minute. Es geht um alles. 3-1. Das Spiel ist aus.
1: So, wir spielen ja jeden Tag. Wenn Deutschland spielt, machen wir Tischkicker hier 90 Sekunden lang. Und es kam raus, 3-1 für Deutschland.
0: 2-1 ist es ausgegangen, also gar nicht so schlecht dieses Mal. Dennis Undorf, bester Mann, sage ich, der hat hier so jokermäßig 2 Tore reingescheppert. Und damit war die Sache dann zum Glück auch erledigt am Ende.
1: Wie sagt man so schön, not all heroes wear capes.
0: Ja.
1: Und Dennis Undorf ist auf jeden Fall einer davon. Deshalb ist sein Trikot im Adidas-Shop auch ausverkauft.
4: Muss Gas geben. Es freut mich, wenn ich das höre, dass viele nachfragen nach meinem Trikot oder viele Anfragen da sind. Deswegen, ich versuche einfach nur Gas zu geben. Fans haben wieder meinen Namen gerufen. Ich genieße es einfach nur. Und je mehr Spaß ich habe, desto besser kann ich spielen.
0: Je mehr Spaß er hat, desto besser kann er spielen. Das ist wie beim normalen Job. Wenn es Spaß macht, funktioniert alles.

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1: Mit Lydia Wagner. Guten Morgen. Es gibt offenbar Fortschritte bei den Verhandlungen zwischen den USA und dem Iran. Die Vermittlerstaaten Pakistan und Katar schreiben, dass es einen extra Kommunikationskanal zur Straße von Hormus geben soll. Der soll den Austausch zwischen beiden Seiten einfacher machen und eine sichere Schifffahrt in der Meerenge ermöglichen. Außerdem haben sich der Iran und die USA geeinigt, wie die Verhandlungen für ein endgültiges Abkommen weitergehen sollen. Die Feuerwehr warnt noch einmal davor, im Rhein schwimmen zu gehen. Die Strömungen seien unvorhersehbar und lebensgefährlich. Am Wochenende haben Feuerwehr und DLRG nach zwei vermissten Schwimmern gesucht, die bei Mannheim flussabwärts getrieben worden sind. Sie sind noch immer nicht aufgetaucht. Und auch bei Biblis in Hessen sind drei Menschen im Rhein verschwunden. Bis 2027 sollen rund 4.800 deutsche Soldatinnen und Soldaten in Litauen stationiert werden. Gut ein Drittel ist schon da und übt heute zum ersten Mal zusammen. Auch Verteidigungsminister Pistorius wird bei der Übung dabei sein. Es soll vor allem um den Kampf mit und gegen Drohnen gehen. Bei der Fußball-Weltmeisterschaft hat Ägypten sein zweites Gruppenspiel mit 3:1 gegen Neuseeland gewonnen. Die anderen beiden Teams aus der Gruppe, Belgien und Iran, hatten sich am Abend 0:0 getrennt. Damit entscheidet sich erst am dritten Spieltag, wer in die K.O.-Runde einzieht. In der Nacht haben außerdem Uruguay und Kap Verde 2:2 gespielt und am Abend hat Spanien Saudi-Arabien mit 4:0 besiegt. Wir schauen aufs Wetter. Wir kriegen heute noch mal viel Sonne und es wird noch mal sehr heiß, 30 bis 37 Grad. Am Nachmittag tauchen dann ein paar Quellwolken auf, Hitzegewitter aber selten.
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2: Mit Benji und Tina. Guten Morgen zusammen.
3: Hallo, schönen Montag.
2: Ich hoffe, euch geht's gut. Und ich habe mich hier gerade auch gefragt, wie es diesem Bruder hier geht.
4: Wenn wir am Montag nach Hause fahren, wir fallen in so eine Festival-Post-Depression, weißt du? Ne? Hm. Weil du kommst hierher, es ist alles so bam, Alter. Alle sind geil drauf, so ey. Und dann fährst du nach Hause so und ich fange fast an zu weinen, wenn ich da nach Hause fahre, so. Weil zu Hause ist es manchmal dann nicht mehr so, weißt du?
3: Ach Gott im Himmel, meine dieser Güte. Typ auf dem Southside-Festival.
2: Tränen in den Augen, wirklich.
3: Ja, das ist auch ein richtiger Downer jetzt so auf dem Montag, so Benji. Wieso?
2: Ich weiß
3: nicht. Du hast uns das angetan.
2: Es tut mir leid, aber vielleicht hilft ja der Fakt, dass ab morgen der Vorverkauf fürs nächste Jahr startet. Southside-Festival 27.
3: Ja.
2: Schon sehr traurig gerade, ne?
3: Ja.
2: Eigentlich, komm, wir machen ein bisschen gute Musik. Wie wär's mit The Bowser Magnetic? Für den Bré, der hier heult vielleicht,
3: ja,
2: gerade.
3: Der zieht uns aus der Depression wieder raus, ja.
2: So, kommt gut rein in den Montag.

0: It's Now or Never von T-Kens und Casper für euch.
1: Rollläden runtermachen, einen Eimer mit kaltem Wasser und da dann die Füße rein und dann eine Serie fetzen. Mein Tipp für euch heute.
0: Benji, Sommerhater Nummer 1, wird das Haus nicht verlassen, nachdem er von der Arbeit daheim ist.
1: Ja.
0: Aber ich finde, heute hat man tatsächlich eine ganz gute Ausrede, um so einen Move zu pullen, weil die neue Staffel House of the Dragon ist raus. Staffel 3 mittlerweile bei Sky und HBO Max kann man das schauen.
1: Und Serien-Nerd Vivi hat das schon gemacht aus dem Das Ding-Team. Bitte enttäuscht mich nicht und sagt, die neue Staffel ist gut.
2: Das ist sie. Endlich geht's nämlich mal ab. Staffel 2 war ja so ein bisschen arg langsam erzählt und hat sich eher wie eine Hinleitung zu Staffel 3 angefühlt. Mhm. Und jetzt bekommen wir endlich mehr Action, mehr Spannung und noch mehr Drachen.
1: Oh.
2: Jetzt wird's nämlich ernst. Schafft es Rhaenyra, sich den eisernen Thron zurückzuholen?
3: Rhaenyra ist auf dem Weg. Du bist dir nicht mehr sicher. Hatte ich dich nicht gewarnt, dass es dazu kommt?
1: Ein Drachen.
0: Also jetzt muss ich ja sagen, ist eigentlich alles wie immer, oder? Es wird sich nur um den Thron gestritten.
2: Ja, das schon, aber jetzt spitzt sich halt alles richtig zu. Also ganz Westeros ist im Krieg. Staffel 3 bietet wirklich alles, was ein House of the Dragon Fan sich wünscht. Machtspiele, Verrat und spektakuläre Drachenkämpfe. Bei Staffel 2 hatte ich persönlich manchmal gedacht, boah, ich brech gleich ab, weil teilweise ist da echt wenig passiert.
1: Okay.
2: Aber Staffel 3 macht das wirklich alles wieder wett, viel schneller erzählt, coole Actionparts und aber auch tiefgründige Charakterentwicklungen.
1: Na dann würde ich sagen, gucken wir doch mal rein. House of the Dragon ist heute raus zum Stream bei Sky und HBO Max. Danke, Vivi.
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0: 6.15 Uhr ist es, hier ist das Ding. Guten Morgen.
1: Hallo.
2: Hallo Southside!
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4: Beim Southside Festival.
0: Knappe 59.000 Menschen auf dem Flugplatz in Neuhausen ob Eck, ganz weit im Süden Richtung Schweizer Grenze, ja. Bei 35 Grad. Das war wieder ein Fiebertraum am Wochenende.
1: Ja, zwischendrin gab es ja auch noch Evakuierungen wegen Gewitter und ja, so. Also ja, ganz viel los auf dem Southside. Und mittendrin war unsere Das Ding-Reporterin Saskia, die eine Mission hatte. Ein Festival-Spaßglas füllen. Yes. Also wie so diese Süßigkeiten-Spaßgläser, wo man alles reinmacht, was man mag, nur halt in der Festival-Edition.
0: Was noch verlost wird heute auf jeden Fall, dieses Spaßglas. Und damit es dementsprechend geil wird, hat sie sogar Dinge abgelehnt, die ihr nicht gut genug waren.
5: Elektrolyte pur.
6: Aber das ist schon benutzt, oder?
5: Ja.
6: Aber wir machen doch da keinen Müll rein.
5: Nee,
6: ein bisschen Streuselkaffee. Na, das so, derjenige soll sich ja auch freuen drüber.
7: So, eine Kerze.
6: Warum habt ihr eine Kerze bei 36 Grad?
8: Es ist immer romantisch, eine Kerze anzuzünden.
7: Die Kerze müssen wir leider hier lassen, die passt nicht ins Glas.
6: Ich glaube auch so eine halb geschmolzene Kerze, die brauchen wir nicht, oder?
7: Meinst du nicht, dass sich jemand darüber freuen würde?
6: Ich würde die nehmen, die Wasserspritzpistole.
9: Nee, ist meine. Ich kann dir meine Pistole nicht geben, die brauche ich noch. Das ist mein Door-Opener heute.
6: Hat schon bisher funktioniert.
9: Ja, hat gut funktioniert bisher.
0: Digga, so random Shit, ich kann es wirklich gar nicht abwarten, bis wir
1: endlich fand ich, dass der Müll reinmachen wollte.
0: Was es am Ende reingeschafft hat, erfahren wir noch, Leute.
1: Ja, und das Festival Spaß dann mit Dingen, die dann tatsächlich auch akzeptiert wurden von Saskia, wird an euch rausgehauen gegen 7:30.
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0: von Gracie Abrams hier bei das Ding. Hit the Wall heißt der.
1: Mhm. Hit the Wall könnte man ja übersetzen, theoretisch mit in die Wand schlagen.
0: Ich glaube nicht, dass das so gemeint ist, aber ja.
1: Ja, und deshalb habe ich natürlich mal Dr. Google gefragt.
2: Du hast gegoogelt.
1: Unseren Lieblingsdoktor, was da passieren kann, wenn man in die Wand schlägt. Mhm. Und dann kam die Antwort, also sehr häufig kommt es zu sogenannten Boxerfrakturen, also so Brüche der Mittelhandknochen, Kapselrisse, schwere Prellungen oder offene Wunden durch Putz und Tapete.
0: Hätte ich dir auch sagen können. Hättest du Dr. Benji fragen können.
1: Ja,
0: auch,
1: aber ja? Weißt du, was bei Dr. Google so besonders ist? Er macht sich auch Sorgen um unsere Wand. Kam raus, Gipskartonwände, also Trockenbrau, die brechen leicht ein. Ja. Massives Mauerwerk hält zwar Stand, führt aber dadurch zu umso schwereren Verletzungen an der Hand.
0: So. Gipskartonwände haben sie dann in den USA, da bestehen die Häuser ja nur aus zwei Paletten. Dann, und da kommt sie her, da kann sie gegenhauen. Die Moral von der Geschichte, aber grundsätzlich, schlage Wände nicht. Das machen wir nicht. Das lassen wir nur Gracie Abrams machen jetzt. Mit Hit the Wall, ganz neu.
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1: Mit Lydia Wagner. Guten Morgen. Die USA und der Iran sind bei ihren Verhandlungen über ein Ende des Krieges weitergekommen. Sie haben in der Schweiz unter anderem abgesprochen, wie es mit den Gesprächen weitergehen soll, damit es in 60 Tagen ein endgültiges Abkommen geben kann. Außerdem planen sie einen extra Kommunikationskanal zur Straße von Hormuz, um Missverständnisse zu vermeiden. Jedes zweite Krankenhaus in Deutschland ist durch das geplante Gesundheitssparpaket der Bundesregierung akut bedroht. Das sagt die Deutsche Krankenhausgesellschaft. Und sie hat das dem Redaktionsnetzwerk Deutschland mit einer neuen Studie begründet. So müssten die Kliniken jeden 10. Arbeitsplatz abbauen, um die Einsparungen umsetzen zu können. Heute setzt sich die Bundesregierung mit Fachleuten zusammen. Bei einer Explosion in einer Industrieanlage im Golfstaat Katar sind mehr als 50 Menschen verletzt worden. Weitere 18 werden noch vermisst. Das Innenministerium von Katar spricht von einem technischen Zwischenfall. In dem betroffenen Industriegebiet befindet sich die weltweit größte Produktionsstätte für Flüssigerdgas. In Argentinien ist eine 26 Meter hohe Statue von Fußballstar Lionel Messi eingeweiht worden, in seiner Heimatstadt. Die Statue wiegt 70 Tonnen und zeigt Messi nach dem Weltmeistertitel vor 4 Jahren mit dem WM-Pokal. Die Stadt will mit der Aktion den Tourismus ankurbeln. Messi spielt mit Argentinien heute bei der Fußball-WM gegen Österreich. Im ersten Gruppenspiel hat er 3 Tore geschossen. Wir schauen noch kurz aufs Wetter und es geht eigentlich genau so weiter. Wir kriegen wieder viel Sonne und es wird heiß, 30 bis 37 Grad. Am Nachmittag dann ein paar Quellwolken, aber nur ganz selten gibt's mal ein Hitzegewitter.
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2: Das Ding, wir lieben euch. Liebe Grüße vom Southside.
3: Ja, liebe Grüße zurück an alle, die noch in der After-Festival-Depression jetzt hängen am Montagmorgen. Wir küssen eure müden Augen zurück.
4: Ich bin Benji und Tina. Und

0: Guten Morgen, das Ding ist hier.
1: Hallo, schönen Montag.
0: Und wenn das Leben gerade so geil läuft, dass du selbst nicht checkst, was abgeht.
2: Ja, ich frage mich manchmal auch, warum das alles gerade klappt.
0: Ja, dann weiß ich auch nicht.
1: Wirklich, Gott beschütze Dennis Undaff, wirklich. Er ist so eine Süßmaus und er ist so verpeilt. Einfach unser Stuttgarter Joker für die Fußball-WM.
0: Ja.
1: Man muss schon sagen, am Wochenende hat er uns beim Spiel gegen die Elfenbeinküste richtig den Arsch gerettet.
0: Auf jeden Fall, er hat uns den Arsch gepudert eigentlich, muss man fast schon sagen, so angenehm wie das war am Ende. 2 von 2 deutschen Toren hat er am Wochenende gemacht, nur dank ihm gefühlt gegen die Elfenbeinküste gewonnen, muss man auch sagen. Stand richtig lang 1-0 für die, bis dann eben Joker Undaff reinkam.
1: Ja, und dementsprechend feiern ihn auch gerade alle, inklusive seine Mannschaftskollegen und der Bundestrainer selbst.
3: Ja, dann ist das Wahnsinn. Ein Killer vorm Tor.
4: Gefühlt hat er einen Ballkontakt und macht 2 Tore.
5: Und da vorne, schöner Pass in den Strafraum. Undaff! Tor!
4: Seiner eiskalten Schnauze vorm Tor.
6: Viel besser die Rolle erfüllen und dann Finisher sein und noch mehr in der WM auf der Anzeigentafel stehen, geht gar nicht.
3: 3 Schüsse aufs Tor, 2 Tore. Wahnsinn, so einen der Mannschaft zu haben, tut einfach gut.
5: Verrückt, dieser Dennis Undaff. Spielertraube, Jubel, sie betraten den Torschützen. 2-1.
0: Ja, scheiß mal auf normale Kartoffeln, Undaff auf die 1.
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0: Hier ist das Ding. Einen wunderbaren guten Morgen. Es ist Montag, 6.41 Uhr.
1: Ja, für manche ist der Morgen wunderbar. Ja. Und manche müssen Benjis Füße sehen.
0: Ich finde, ich habe sehr schöne Füße, sage ich euch ehrlich.
1: Ja, also Schlappen auf der Arbeit.
0: Das sind so Sandalen, die sind voll in. Lass mich, bei der Hitze kann ich doch keine Schuhe mit Socken tragen. Und ich habe sehr schöne Füße.
1: Ich glaube, niemand hat so ein unprofessionelles Outfit an wie du heute.
0: Ruhe.

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1: Marco macht's.
2: Wow, crazy.
1: Mal gucken, was passiert.
3: Wie hoch kann er eigentlich stapeln, ist eine Frage, die das Ding-Reporter Marco am Wochenende vielleicht beantwortet hat. Er hat für uns teilgenommen am Qualifying für die Gabelstapler-WM in Heidelberg.
4: Das ist mal wieder eine Sidequest. Haken an der Sache, er hat keinen Staplerführerschein, keine Erfahrung, aber wie gewohnt eine große Fresse.
5: Dann fahren wir mal eine Runde vorwärts, würde ich vorschlagen. Genau. Oh Gott, wir rollen, ja. Okay, aber es rollt langsam.
6: Kann man mit so einem Gabelstapler auch driften?
7: Normalerweise nicht, aber mit den größeren geht's schon.
3: Ja, driften hat ihm Schiedsrichter Thorsten verboten. Er sollte mit dem Gabelstapler einen Basketball durch einen Parcours balancieren und den dann in einem Basketballkorb einlochen.
4: Mit Gabelstapler, das ist crazy.
3: Er hat es sogar geschafft.
8: Getroffen, oh Gott, oh Gott.
9: Das hat mal geklappt, eingelocht ist er im Korb.
4: Ja, das Ergebnis für Marco war dann, leider hat es zur WM nicht gereicht, wer hätte das gedacht, surprise, surprise. Mhm. Aber er ist nicht letzter geworden, er hat Platz 33 von 35 gemacht und ich sag's euch ehrlich, ich glaube, das war nicht gut für sein Ego.
3: Nee, kein Stress, der Gabelstapler hat ihn schon gehumbelt.
6: Das ist ja wirklich so krass mit der Koordination, das ist Mindfuck.
7: Sehe ich da schon die ersten Schweißperlen?
6: Ja.
7: Und wie siehst du jetzt den Beruf des Staplerfahrers?
6: Also grundsätzlich großen Respekt davor, aber also ich bin ein bisschen neidisch, macht ja Spaß.
4: So, Spaß. Lieber Herr, das Ding, schlechte Nachricht am Montagmorgen. Ich glaube, wir starten in KW 26 mit einem Mitarbeiter weniger.
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1: Mit Lydia Wagner. Guten Morgen. Zwei von drei Arbeitnehmerinnen und Arbeitnehmern in Deutschland würden gerne im Ausland arbeiten. Das ist bei einer Umfrage für die Jobseite Indeed herausgekommen. Ein Drittel der Befragten hat sich auch schon über Jobs im Ausland informiert. Mehr als die Hälfte hofft auf mehr Geld und eine bessere Lebensqualität. Für viele sind aber auch die geringeren Steuern ein wichtiger Grund. Am liebsten würden die Menschen in den USA, Großbritannien oder in der Schweiz arbeiten. Es gibt offenbar Fortschritte bei den Verhandlungen zwischen den USA und dem Iran. Die Vermittlerstaaten Pakistan und Katar schreiben, dass es einen extra Kommunikationskanal zur Straße von Hormuz geben soll. Der soll den Austausch zwischen den beiden Seiten einfacher machen und eine sichere Schifffahrt in der Meerenge ermöglichen. Außerdem haben sich der Iran und die USA geeinigt, wie die Verhandlungen für ein endgültiges Abkommen weitergehen sollen. Städte und Gemeinden in ganz Deutschland wollen heute auf ihre Finanzprobleme aufmerksam machen. Deshalb sollen zum Beispiel Bürgerämter, Kitas oder Schwimmbäder symbolisch für 5 Minuten geschlossen werden. Die Kommunen protestieren dagegen, dass Bund und Länder ihnen immer mehr Aufgaben geben wollen, aber kein Geld, um diese umzusetzen. In Australien, im Westen von Sydney, hat die Polizei 2,7 Tonnen Kokain entdeckt. So viel ist in dem Land noch nie sichergestellt worden. Die Drogen waren unter Schiffscontainern gelagert und haben einen geschätzten Wert von etwa 500 Millionen Euro. Und wir schauen noch kurz aufs Wetter. Heute geht's gerade so weiter wie die letzten Tage. Wir kriegen viel Sonne, es wird heiß, 30 bis 37 Grad. Am Nachmittag tauchen dann ein paar Quellwolken auf, aber Hitzegewitter kaum.
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2: Am Montagmorgen mit Benji und Tina zusammen sagen wir Hallo.
3: Hallo.
2: Hallo.
3: Also wir beide sind am Start. In nächster Zeit leider Haftbefehl nicht.
2: Nein.
3: Haftbefehl hat gestern Abend auf Insta ein Statement gepostet, dass es ihm nicht so gut geht und dass er in nächster Zeit nicht auftreten kann. Und ich bin so sad.
2: Ja, gerade nach der Doku hoffen wir natürlich, dass alles okay wird. Aber jetzt wissen wir wenigstens auch, warum er vor 2 Wochen auf dem World Club Dome nicht aufgetreten ist. Da ist er einfach nicht gekommen.
3: Ja, da standen wir in Frankfurt alle vor der Bühne und Haftbefehl kam einfach nicht. Ich hoffe jetzt einfach nur, dass er bald zurückkommt. In seinem Post schreibt er: Ich kämpfe jeden Tag daran, wieder auf die Beine zu kommen.
2: Wir wünschen dabei alles Gute, auch dass das funktioniert.

0: dann auch die Orte, an denen wir halt die WM schauen. Mhm.
1: Und das Ding-Reporterin Angelina hat euch auf dem Southside Festival da mal gefragt.
2: Public Viewing hier bei uns. Wir haben einen Beamer aufgebaut, den ihr extra von zu Hause mitgebracht habt. Aber nach einer Halbzeit sind wir halt zu Kraftklub.
3: Auf dem Handy. Hier auf dem Sofa. Da hinten in der Sonne.
4: Da vorne bei den anderen auf der Leinwand.
5: Wir haben mitgeschrien, wo die anderen im Moschpit oder sonst wo geschrien haben. Man hat es vermutet, dass Deutschland ein Tor geschossen hat.
6: Über ein Handy während dem Konzert.
7: Unsere Nachbarn waren cool, die hatten so ein bisschen Stage aufgebaut. Das war cool.
8: Ich war gestern bei Kraftklub und da in der Wartezeit, bevor es losging, hat jemand ein Handy so gehalten. Ich habe einfach mit reingeschaut, da stand 0-1 für Elfenbeinküste. Und dann, 2 Stunden später, habe ich geschaut, Dennis Undaf, die Legende! 2-2!
0: Ich lieb's einfach, in der Crowd stehen und über das Handy von jemand anderem in der Crowd-WM-Spiel gucken. Das ist schon wirklich...
1: Brauchst du Fernglas eigentlich, ja.
0: Habt ihr vielleicht das Spiel oder irgendein WM-Spiel auch an so einem richtig random Ort geschaut, dann haut mal raus an die 0172 1010 951.
1: Wir freuen uns auf eure WM-Watch-Stories.

0: Guten Morgen. Wir sind am Montag und unsere Technik auch.
1: Die Montag, ich würde sagen, die Technik ist noch nicht mal am Montag angekommen, könnte man sagen.
0: Nee, wirklich gar nicht.
1: Wir haben gerade gemerkt, wir wollten mit euch reden, wo ihr die WM geschaut habt. Und dann haben wir gedacht, ihr ghostet uns alle. Aber turns out, unser WhatsApp ist kaputt.
0: Ja, deswegen ruft ihr jetzt an. 07221 300 3 mal die 5. Aber bitte nicht alle auf einmal, okay? Danke.

0: Spielzeiten, diese Weltmeisterschaft sind wirklich wilder als die Sex-Stories aus dem KitKat in Berlin. Wahnsinn.
1: Ja, Samstagnacht um 22 Uhr einfach mal mit dem Anpfiff starten.
0: Geil.
1: Hat man ja meistens auch Besseres vor an so einem Samstagabend. Deshalb müssen wir die WM dieses Jahr teilweise an wirklich wilden Orten schauen. Zum Beispiel auf dem Southside Festival. Haben wir gerade gehört, Leute, die das gemacht haben.
0: Ja, und an welchem random Ort habt ihr das Spiel geschaut? Jetzt gerne mal anrufen. 0721 300 3x5. Das hat auch sehr geil aus Hassloch gemacht. Er hat uns am Freitag schon von seinen Kollegen berichtet und wie die WM-Spiele da auf der Baustelle geguckt werden.
2: Was ich schon gesehen habe, dass die Jungs sich einen Grill aufgebaut haben und dann auch auf den Handys die Spiele verfolgen, wenn es mal geht, früh morgens noch. Also Grill und Handy geht immer.
0: Es ist so richtig Baustelle. Grill und Handy und dann wird das Spiel geguckt. Geil.
2: Genau. Das funktioniert.
1: Und ob die Baustelle dann einen Tag länger oder kürzer braucht. Mein Gott.
2: Ich meine, jetzt spielen morgen früh die Türken um 5 Uhr morgens. Ja, wenn es dann um 7 wäre, gell, kann ich mir vorstellen, dass die Baustelle schon losgegangen wären.
0: Ja.
2: Oder wenn unser Spiel jetzt noch während der Arbeitszeit wäre, wäre wahrscheinlich auch die Pause länger oder irgendwas. Aber so sind die Zeiten natürlich hervorragend für die Baustelle. Da läuft die Baustelle und danach kann man noch immer feiern gehen.
1: Und ihr, an welchem weirden Ort habt ihr die WM schon geguckt? Ruft einfach mal an, 0722 1 300 3 mal die 5.
0: Inzwischen ist halt noch Dominik Falk mit Baby Doll. Hier ist das Ding.

0: 7.21 Uhr. 9.22 Uhr, komm.
1: Jetzt ist 22, ja.
0: Und wir haben eine Girl Group am Start. Flo, drei Girls sind es. Haben den Banger rausgebracht. Leak It heißt
1: er. Und ich finde, man sieht schon am Songtitel, wenn ein Song geil wird.
0: Ja.
1: Und zwar, wenn dann in Klammern explicit dahinter steht. Dann weiß man, oh, it's
0: das
1: getting
0: ist der
1: hot.
0: Fall. Es ist tatsächlich so. Man weiß nicht, ob da geflucht wird oder ob es da tatsächlich um Rangbangaranga geht. Um ein bisschen Bumsel-Bumsel.
1: Ja. Oder im Fall vom Leak It vielleicht einfach beides auch. Ja. Es ist so ein Bad Bitch Hot Girl Summer Song. Da fragt man sich manchmal auch, ist es noch Songtext oder ist es schon Dirty Talk.
0: Also für alle von euch, die im Hot Girl oder Hot Boy Summer unterwegs sind, der ist für euch ganz neu auf der Distinct Playlist.
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0: Ich glaube, wir müssen euch noch ganz kurz was mitgeben. Tina hat gerade was rausgefunden, was witzig ist.
1: Ja, und zwar habe ich was rausgefunden zu Sarah Larsson. Die gibt es gleich hier bei Das Ding. Und wenn man sie einfach auf Google eingibt und dann sucht, dann springen da so Delfine rum. Auf einmal über den ganzen Bildschirm. Hä?
0: Ich finde, das ist schon irgendwo auch ein bisschen süß, muss ich sagen. Hören wir gleich mit Stateside, Pink Pantress und Sarah Larsson.
1: Nach einem kleinen News-Update für euch. Das gibt's jetzt.
0: Gleich.
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7: Mit Lydia Wagner. Guten Morgen. Viele Arbeitnehmerinnen und Arbeitnehmer in Deutschland würden das Land gerne für einen Job im Ausland verlassen. Das ist bei einer Umfrage für die Jobplattform Indeed herausgekommen. Das Ding-Reporterin Petra Thiele.
8: Zwei Drittel der Befragten im Alter von 16 bis 66 Jahren beschäftigen sich mit dem Gedanken, im Ausland zu arbeiten, so das Ergebnis der Umfrage. Die beliebtesten Länder sind die USA, Großbritannien und die Schweiz. Wobei das Interesse an den USA zuletzt rückläufig gewesen sei, so in
7: Die USA und der Iran sind bei ihren Verhandlungen über ein Ende des Krieges weitergekommen. Sie haben in der Schweiz unter anderem abgesprochen, wie die Gespräche weitergehen sollen, damit es in 60 Tagen ein endgültiges Abkommen geben kann. Außerdem planen sie einen extra Kommunikationskanal zur Straße von Hormuz, um Missverständnisse zu vermeiden. Fallschirmjäger der Bundeswehr üben diese Woche wieder über dem Bodensee. Sie springen aus einem Militärflugzeug, das in Friedrichshafen landet und startet und zeitweise sehr tief fliegt. Sturmboote bringen sie dann wieder zurück an Land. Bei der Fußball-Weltmeisterschaft hat Ägypten sein zweites Gruppenspiel mit 3:1 gegen Neuseeland gewonnen. Die anderen beiden Teams aus der Gruppe, Belgien und Iran, hatten sich am Abend 0:0 getrennt. Damit entscheidet sich erst am dritten Spieltag, wer in die K.O.-Runde einzieht. In der Nacht haben außerdem Uruguay und Kap Verde 2:2 gespielt und am Abend hat Spanien Saudi-Arabien mit 4:0 besiegt. Wir schauen noch kurz aufs Wetter. Es geht gerade so weiter. Wir kriegen heute wieder viel Sonne und es wird richtig heiß, 30 bis 37 Grad. Am Nachmittag können dann ein paar Quellwolken auftauchen und das war's.
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1: Mit Benji und Tina, hallo.
0: Das Wochenende war so.
9: Party deines Lebens.
1: Ja, geil. Geilste Party des Lebens und heute so Kater-Montag.
0: Wirklich, Arbeit. So die After-Festival-Depression, die kickt richtig rein heute. Aber damit das nicht so stark reinkickt, haben wir euch ganz viel Spaß vom Southside-Festival eingesammelt in einem Festival-Spaßglas.
1: Ja, da sind einfach so random Dinge drin, die Festivalbesucher da spenden konnten und was da drin gelandet ist. Und wer von euch in das Dingviertel dieses Spaßglas bekommt, das checken wir nach zwei Songs.

0: Basti beim Southside Festival.
1: So, ich packe mein Spaßglas und mache rein Gummibärchen, Schoki, Bonbons.
2: Ja, so läuft es normalerweise. Ja. Aber was packen vielleicht angedüdelte Festivalbesucher in ein Spaßglas, wenn wir von das Ding ihnen eins auf dem Southside hinhalten?
1: Eine großartige Idee. Und das finden wir jetzt raus. Das Ding-Reporterin Saskia hat mit den Leuten auf dem Southside am Wochenende ein Festival-Spaßglas gebastelt.
2: Ja, und Selina aus Otterbach bei Kaiserslautern, die hat sich direkt am Freitag an die 01720951 gemeldet und meinte, ich will das haben, obwohl sie ja noch nicht mal wusste, was reinkommen wird. Ist mutig auf jeden Fall.
3: Also ich hoffe auf das Gute im Menschen und hoffe, dass da ganz so viel Müll drin ist.
1: Na gut, dann hören wir mal rein, was das Ding-Reporterin Saskia da gesammelt hat.
3: Ja, voll gern.
4: Also, wir haben Seifenblasen, wir haben Tischtennisbälle, wir haben einen Stein vom Southside Festival, wir haben einen Shot, wir haben hier Elektrolyte, wir haben eine Blumenkette, wir haben einen unbenutzten Küchenschwamm. Lametta ist auch noch drin und ich habe jetzt auch noch was ganz Spezielles, das kommt hier auch noch mit rein. Ich habe Konfetti vom Kraftklub-Konzert exklusiv aufgesammelt.
1: Wow!
2: Selina, würdest du sagen, du hast immer noch Interesse an diesem
3: Zauber?
2: Oh, ich kann gar nicht fertig reden. Selina ist ja so hyped. Dann würden wir sagen, dann kriegst du das natürlich auch.
3: Oh mein Gott, perfekt, super. Ich freue mich mega. Das ist total witzig und ich finde es richtig, richtig cool.
1: Dann liebe Grüße, viel Spaß mit deinem Spaßglas.
3: Dankeschön.

0: Aliva und Apache 207 bei das Ding mit Wunder.
1: Ja. Um 7.43 Uhr.
0: Talk to You gibt's jetzt. Das ist auch so ein richtig gute Laune-Song. I love it.
1: Ich find's auch toll. Bei dem Wetter super. Fenster runter und den direkt mal ballern.
0: Kommt gut in die neue Woche.

0: Gleich Billie Eilish mit Lunch bei das Ding.
1: Unnützes WM-Wissen.
2: Ja, es ist mal wieder soweit und heute habe ich Erschütterndes, was Forschende in Norwegen während des WM-Spiels Irak gegen Norwegen beobachtet haben.
0: Oh je, da sind wir aber mal alle jetzt gespannt, was
2: ja.
0: da kommt.
2: Und zwar jedes Mal, wenn der Stürmer Haaland ein Tor geschossen hat, sind die Fans einfach von Norwegen so ausgerastet, dass eine Erdbebenstation ausgeschlagen hat.
0: Also haben die wirklich so ein richtiges Erdbeben ausgelöst?
2: Ja, nein. Also ganz so krass war es nicht. Aber die Forschenden sagen halt, wenn voll viele Menschen gleichzeitig jubeln und vor allem halt hüpfen und so, können diese Bewegungen Vibrationen auslösen. Und dann tun die sensiblen Sensoren von so Erdbebenwarnungen halt einfach schon
0: Trigger direkt.
2: Genau, dann reagieren wir direkt. Das kam auch schon mal bei einem Ed Sheeran-Konzert in Norwegen vor.
0: Was ist denn los bei den Norwegern? Sind das die Jumper oder was? Das ist ja der Wahnsinn. Also Erdbeben war es bei der WM. Mal gucken, ob die deutschen Fans das auch mal schaffen. Vielleicht nochmal, wenn Undav trifft oder so. Dann könnte auch ein Erdbeben passieren.
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1: Mit Lydia Wagner. Guten Morgen. Zwei von drei Arbeitnehmerinnen und Arbeitnehmern in Deutschland würden gerne im Ausland arbeiten. Das ist bei einer Umfrage für die Jobseite Indeed herausgekommen. Das Ding-Reporterin Petra Thiele mit den genauen Zahlen.
2: Besonders Gutverdiener, also Menschen mit mehr als 6.000 Euro monatlich Nettohaushaltseinkommen, möchten Deutschland verlassen. Die Hälfte von ihnen habe sich bereits im Ausland beworben oder schaue sich auf dem ausländischen Stellenmarkt um. Insgesamt wünschen sich alle Befragten durch Auslandsjobs eine bessere Bezahlung und bessere Lebensqualität.
1: Die Feuerwehr warnt noch einmal davor, im Rhein schwimmen zu gehen. Die Strömungen seien unvorhersehbar und lebensgefährlich. Am Wochenende haben Feuerwehr und DLRG nach zwei vermissten Schwimmern gesucht, die bei Mannheim flussabwärts getrieben worden sind. Sie sind noch immer nicht aufgetaucht. Und auch bei Biblis in Hessen sind drei Menschen im Rhein verschwunden. Bis 2027 sollen rund 4.800 deutsche Soldaten in Litauen stationiert werden. Gut ein Drittel ist schon da und übt heute zum ersten Mal zusammen. Auch Verteidigungsminister Pistorius wird bei der Übung dabei sein. Es soll vor allem um den Kampf mit und gegen Drohnen gehen. Ziel ist, Situationen an der Grenze zum russischen Verbündeten Belarus nachzustellen. Die Stadt Kopenhagen unterstützt ab heute Touristinnen und Touristen, die sich umweltfreundlich verhalten. Wer mit der Bahn anreist oder sich die Stadt nur per Fahrrad anschaut, kommt billiger in Museen oder bekommt Rabatte in Restaurants. Und wir schauen noch kurz ans Wetter. Das sieht ähnlich aus wie die letzten Tage. Sehr heiß, viel Sonne, 30 bis 37 Grad und am Nachmittag ein paar Wolken.
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3: Mit Benji und Tina, hallo.
4: Guten Morgen, ich bin übrigens jetzt Kirschen-Benji.
3: Ja, okay.
4: Ja,
3: New Personality unlocked.
4: Ah, ich habe so viel Obst gegessen am Wochenende. Kannst du dir vorstellen, bei der Hitze, da mag ich nicht so fettig, weißt du? Da habe ich mir wirklich Kirsche nach und nach reingepfeffen.
3: Hast du auch mal einen Kern verschluckt?
4: Nein.
3: Also du wirst nicht zum Kirschbaum jetzt.
4: Ich war ganz vorsichtig mit dem Kern, weil ich hatte richtig Para. Ich habe wirklich da gesessen und dachte, was passiert eigentlich, wenn ich diesen Kern verschlucke, weil die sind ja fett. Mhm. Alter Verwalter sind die dick, da werde ich direkt
3: Meinst du, die kommen
4: sterben.
3: Wieder raus am Stück und dann könntest du so einen Kirschbaum in deinem Garten pflanzen.
4: Aber erst nachdem er einmal verdaut wurde, oder was? Was ist denn jetzt los?
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4: Wow.

0: Guten Morgen, ihr hört das Ding. Und wenn die letzte Staffel ein Baby wäre, dann könnte es einfach laufen, reden und Treppen steigen jetzt mittlerweile.
1: Ja, wenn man sich das verbildlicht, dann weiß man so, die House of the Dragons-Macher, die haben sich ein bisschen Zeit gelassen.
0: Die haben mit die der Eier schaukeln lassen, aber sowas von.
1: Die letzte Staffel ist einfach 2 Jahre her. Aber jetzt ist die neue Staffel raus, Leute.
0: Könnt ihr euch angucken, auf Sky, HBO Max, da läuft es. Und damit man auch klarkommt, kleiner Recap jetzt, was da so bisher passiert ist von Serien-Nerd Vivi aus dem Das Ding-Team.
2: Oh ja, es gibt viel Action, Machtspiele, Verrat und spektakuläre Drachenkämpfe und auch wieder manche Szenen, wo man sich echt denkt, hat er nicht gewacht. Und trotzdem schafft es die Serie auch

0: Boah, da wurde richtig gefeiert im Das Ding Viertel am Wochenende.
1: Knapp 59.000 Leute waren einfach auf dem Flugplatz in Neuhausen ob echt und haben da zu Kraftklub, SSIO und Halsey getanzt bei fucking 35 Grad.
0: Ja, zwischendrin musste evakuiert werden wegen Gewitter. Also da war alles an Wetter, was man sich vorstellen konnte. Aber weder Hitze noch Unwetter haben das Ding-Reporterin Saskia aufgehalten, ihre Mission zu erfüllen. Ein Festival-Spaßglas sollte sie machen. Also wie so Süßigkeiten-Spaßglas, nur halt in der Festival-Edition, ne?
1: Ja, und damit es dementsprechend geil wird, hat Saskia sogar Dinge abgelehnt, die ihr nicht gut genug waren.
2: Elektrolyte pur.
3: Aber das ist schon benutzt, oder?
2: Ja.
3: Ja, aber wir machen doch da keinen Müll rein. Ein bisschen Streuselkaffee. Na, das, derjenige soll sich ja auch freuen drüber.
4: So. Eine Kerze.
3: Warum habt ihr eine Kerze bei 36 Grad? Es ist immer romantisch, eine Kerze anzuzünden.
4: Die Kerze müssen wir leider hier lassen, die passt nicht ins Glas.
3: Ich glaube auch so eine halb geschmolzene Kerze, die brauchen wir nicht, oder?
4: Meinst du nicht, dass sich jemand darüber freuen würde?
3: Ich würde die nehmen, die Wasserspritzpistole.
5: Nee, ist meine. Ich kann dir meine Pistole nicht geben, die brauche ich noch. Das ist mein Door-Opener heute.
3: Hat schon bisher funktioniert?
5: Ja, hat gut funktioniert bisher.
0: Wahnsinn, was da alles zusammenkommen könnte, oder?
1: Ja.
0: Was es am Ende tatsächlich ins Spaßgas reingeschafft hat, das hören wir hier in der nächsten Stunde bei Das Ding.
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0: Hey, ich glaube, noch nie war der Serotoninspiegel in Deutschland so hoch wie dieses Wochenende, oder?
1: Ich glaube auch.
0: Wahnsinn.
1: Ja, fucking hoch. Sommer war, Deutschland hat das zweite WM-Spiel gewonnen und es war auch noch Southside Festival in Neuhausen ob Eck, eins der größten Open-Air-Festivals ganz Deutschland, ja, einfach im Viertel.
0: Da hat man den Serotoninspiegel sogar gehört. Ne? Also ja. Da merkt man schon, was
1: das
0: ist.
1: Das Serotonin war auf jeden Fall am Ballern und wir haben es auch mal gefact-checkt und tatsächlich beeinflussen so Festivals, die Musik und die vielen Leute unseren Serotoninspiegel extrem, hat eine Psychologin Deutschlandfunk Nova gesagt.
0: Siehst du mal, also Festivals gut für uns und dann kommt halt bei vielen noch ein bisschen Alkohol dazu,
1: ja.
0: Damit der Serotoninspiegel bei euch jetzt verkatert am Montag vielleicht auch noch nach oben geht. Jetzt James Hype mit Serotonin. Also man spricht es ja Englisch aus eigentlich.
1: Serotonin.
0: Serotonin, los.

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1: Mit Lydia Wagner. Hallo. Zwei von drei Arbeitnehmerinnen und Arbeitnehmern in Deutschland würden gerne im Ausland arbeiten. Das ist bei einer Umfrage für die Jobseite Indeed herausgekommen. Ein Drittel der Befragten hat sich auch schon über Jobs im Ausland informiert. Mehr als die Hälfte hofft auf mehr Geld und bessere Lebensqualität. Für viele sind aber auch die geringeren Steuern ein wichtiger Grund. Es gibt offenbar Fortschritte bei den Verhandlungen zwischen den USA und dem Iran. Die Vermittlerstaaten Pakistan und Katar schreiben, dass es einen extra Kommunikationskanal zur Straße von Hormuz geben soll. Der soll den Austausch zwischen beiden Seiten einfacher machen. Außerdem haben sich der Iran und die USA geeinigt, wie die Verhandlungen für ein endgültiges Abkommen weitergehen sollen. Bei einer Explosion in einer Industrieanlage in Katar sind mehr als 50 Menschen verletzt worden. Weitere 18 werden noch vermisst. Das Innenministerium von Katar spricht von einem technischen Zwischenfall. In dem betroffenen Industriegebiet befindet sich die weltweit größte Produktionsstätte von Flüssigerdgas. Die Startelf der deutschen Fußballnationalmannschaft hat heute nochmal frei. Der DFB hat aber eine Pressekonferenz angekündigt, bei der es auch um Verteidiger Nico Schlotterbeck gehen soll. Er hat sich beim Spiel gegen die Elfenbeinküste verletzt. Wie schwer, ist noch nicht bekannt. Wenn er für den Rest der WM ausfällt, könnte Bundestrainer Nagelsmann niemanden mehr nachnominieren. Das geht spätestens am Tag vor dem ersten WM-Spiel. Und wir schauen noch aufs Wetter. Wir kriegen heute wieder ganz viel Sonne und es wird heiß, 30 bis 37 Grad. Am Nachmittag ein paar Wolken und ganz selten mal ein Hitzegewitter.
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2: Das Ding liebt euch. Benji und Tina am Start für euch.
3: Hallo.
4: Schau mal kurz, ich habe ja heute Morgen den ultimativen Lifehack. Es ist wieder Zeit für Eiskaffee.
2: Oh.
4: Macht euch einen Eiskaffee morgens. Und packt es in so eine Thermoskanne rein.
2: Und dann könnt ihr genüsslich trinken wie Benji jetzt.
4: I love it. Ich rieche schön mit so ein bisschen Mandelmilch und dann einen schönen Espresso draufgekippt heute Morgen. Ist das nicht
2: super.
4: Klasse?
2: Und mein Hack ist, wenn ihr auch Team Energy seid, einfach ein paar Eiswürfel mitnehmen. Und dann Energy auf Eis.
4: Also gönnt euch euer Koffein.

0: Die Personifikation von zur richtigen Zeit am richtigen Ort.
1: Dafür bin ich gerade bekannt, dass der Ball oft da ist, wo ich bin.
0: Dennis Undaff. Ja. Dennis Undaff, der Stuttgarter Goldjunge, hat uns direkt mal in die K.O.-Runde reingekickt. Die Elfmeinküste wurde am Wochenende dank 2 Toren von ihm 2-1 ausgedribbelt.
2: Ja, und jetzt wird er abgehypt wie sonst noch was. Sein Trikot ist im Adidas-Shop ausverkauft und nicht nur die Fans feiern ihn ultra. Auch seine Mannschaftskollegen und der Bundestrainer küssen seine Augen, beziehungsweise in seinem Fall seine Füße.
3: Ja, dann ist das Wahnsinn. Ein Killer vorm Tor.
4: Gefühlt hat er einen Ballkontakt und macht 2 Tore.
5: Und da vorne, schöner Pass in den Strafraum. Und das! Und das! Und das! Tor!
4: Mit seiner eiskalten Schnauze vorm Tor.
6: Viel besser die Rolle erfüllen und dann Finisher sein und noch mehr in der WM auf der Anzeigentafel stehen, geht gar nicht.
3: 3 Schüsse aufs Tor, 2 Tore. Wahnsinn, so einen der Mannschaft zu haben, tut einfach gut.
5: Verrückt! Dieser Dennis Undaff! Spielertraube! Jubel! Sie begraben den Torschützen! 2-1!
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0: Gleich with the MC.
1: Das Ding ist hier, 10 vor 9.
0: Normale Leute dieses Wochenende so Badesee, Southside Festival, Eis essen. Und dann gibt's halt noch ihn hier.
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0: Das Ding-Reporter Marco hat das Wochenende in Heidelberg verbracht. Soweit so uninteressant, aber er war beim Qualifying für die Gabelstapler-WM.
1: Ja, und er war nicht da als Zuschauer. Mit seinem Ego, wie man ihn kennt, wollte er natürlich mitmachen. Ohne Staplerschein, ohne Erfahrung, aber natürlich mit großer Fresse.
3: Dann fahren wir mal eine Runde vorwärts, würde ich vorschlagen. Genau. Oh Gott, wir rollen, ja. Okay, aber es rollt langsam.
4: Kann man mit so einem Gabelstapler auch driften?
5: Nee, normalerweise nicht, aber mit den größeren geht's schon.
0: Ja, driften hat ihm Schiedsrichter Thorsten verboten. Er sollte mit dem Gabelstapler einen Basketball durch einen Parcours balancieren und dann den in so einen Basketballkorb reinlochen quasi. Und das hat er sogar geschafft, ja?
6: Getroffen! Oh Gott, oh Gott!
7: Das hat mal geklappt. Eingelocht ist er im Korb.
1: Es hat mal geklappt. Klingt wirklich, als ob die auch selbst überrascht gewesen wären. Aber das Ergebnis für Marco war, zur WM hat es nicht gereicht. Mhm. Überraschung. Aber er ist nicht Letzter geworden. Er hat Platz 33 von 35 gemacht. Und ich sag ehrlich, ich glaube, das ist nicht gut für sein Ego, dass er da nicht Letzter wurde.
0: Ja, na, geht. Der Gabelstapler hat ihn schon gehumbelt.
4: Das ist ja wirklich so krass mit der Koordination. Das ist mein Fuck.
5: Sehe ich da schon die ersten Schweißperlen?
4: Ja.
5: Und wie siehst du jetzt den Beruf des Staplerfahrers?
4: Also grundsätzlich großen Respekt davor. Aber also ich bin da ein bisschen neidisch. Macht ja Spaß.
1: Ja, und Benji, ist dir was aufgefallen?
0: Marco ist noch nicht da, ne?
1: Vielleicht sitzt er noch auf dem Gabelstapler.
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1: Viele Arbeitnehmerinnen und Arbeitnehmer in Deutschland würden das Land gerne für einen Job im Ausland verlassen. Das ist bei einer Umfrage für die Jobplattform Indeed herausgekommen. Das Ding-Reporterin Petra Thiele.
2: Zwei Drittel der Befragten im Alter von 16 bis 66 Jahren beschäftigen sich mit dem Gedanken, im Ausland zu arbeiten, so das Ergebnis der Umfrage. Die beliebtesten Länder sind die USA, Großbritannien und die Schweiz. Wobei das Interesse an den USA zuletzt rückläufig gewesen sei, so Indeed.
1: Die Bundesregierung trifft sich heute überraschend nochmal mit den Sozialpartnern, also mit Gewerkschaften und Verbänden. Bei einem Treffen vor zwei Wochen ist nicht von viel Konkretes rausgekommen. Es ging darum, Reformen zu planen, die der Wirtschaft helfen sollen, aber die Menschen nicht so sehr belasten. In Deutschland kann immer mehr überschüssiger Strom aus Sonnen- und Windenergie gespeichert werden. Der Bundesverband Solarwirtschaft hat mitgeteilt, dass immer mehr Batteriespeicher gebaut werden. Die Zahl der Großspeicher habe sich vervierfacht. Oft kann Solar- und Windenergie nicht gleich komplett verbraucht werden. In Argentinien ist eine 26 Meter hohe Statue von Fußballstar Lionel Messi eingeweiht worden, in seiner Heimatstadt. Die Statue wiegt 70 Tonnen und zeigt Messi nach dem Weltmeistertitel vor 4 Jahren mit dem WM-Pokal. Die Stadt will mit der Aktion den Tourismus ankurbeln. Messi spielt mit Argentinien heute bei der Fußball-WM gegen Österreich. Im ersten Gruppenspiel hat er 3 Tore geschossen. Und wir schauen noch kurz aufs Wetter. Wir kriegen heute wieder ganz viel Sonne und es wird heiß, 30 bis 37 Grad. Am Nachmittag dann ein paar Quellwolken. Ab und zu kann es dann auch mal gewittern.
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3: Mit Benji und Tina, guten Morgen.
4: Hallo.

0: 9.08 Uhr, hier ist das Ding. Guten Morgen.
1: Gleich Heaven für euch.
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0: Imagine, du pennst kurz ein und wirst davon einfach wieder wach.
3: Dreh auf, guck nach vorne, schöner Pass in den Strafraum und das! Und das! Und das! Tor! Tor für Deutschland!
1: Ich glaube, da waren dann alle wieder wach. 23 Schön. Uhr in Deutschland am Wochenende. Es ist schon krass, teilweise chillt man dann einfach im Bett und schaut die WM, weil wegen der Zeitverschiebung sind die WM-Spieler halt so zu ganz weirden Zeiten.
0: Und das Ding-Reporterin Angelina hat euch auf dem Southside-Festival getroffen und mal gecheckt, wie ihr da die WM zum Beispiel geguckt habt.
4: Public Viewing hier bei uns. Wir haben einen Beamer aufgebaut, den ihr extra von zu Hause mitgebracht habt, aber nach einer Halbzeit sind wir halt zum Kraftclub.
5: Auf dem Handy, hier auf dem Sofa, da hinten in der Sonne.
6: Da vorne bei den anderen auf der Leinwand.
7: Wir haben mitgeschrien, wo die anderen im Moschpit oder sonst wo geschrien haben.

0: Es ist 9.15 Uhr, ihr hört das Ding. Guten Morgen, hallo.
1: Hallo.
0: WM 2026 ist, wenn man sich zwischen Party und WM entscheiden muss, Anpfiff, ja. Samstagnacht, 22 Uhr, was soll das?
1: Ja, danke für nichts an der Stelle, an die Zeitverschiebung.
0: Ja.
1: Das Einzige, wenn man es mit Humor nehmen will, was daran lustig ist, dass wir die WM einfach an den wildesten Orten überhaupt schauen. Also voll viele haben zum Beispiel während dem Auftritt von Kraftklub auf dem Southside Festival geschaut, haben wir gerade ja schon gehört.
0: Und das Dinghörer Sergej aus Hatzloch, der hat das am Freitag schon von seinen Kollegen berichtet. Und wie die WM-Spiele auf der Baustelle zum Beispiel schauen.
2: Was ich schon gesehen habe, dass die Jungs sich einen Grill aufgebaut haben und dann auch auf den Handys die Spiele verfolgen, wenn es mal geht, früh morgens noch. Also Grill und Handy geht immer.
0: Das ist so richtig Baustelle. Grill und Handy und dann wird das Spiel geguckt. Geil.
2: genau. Das funktioniert.
1: Und ob die Baustelle dann einen Tag länger oder kürzer braucht. Mein Gott.
2: Ich meine, jetzt spielen morgen früh die Türken um 5 Uhr morgens. Ja, wenn es dann um 7 wäre, gell, kann ich mir vorstellen, dass die Baustelle schon losgegangen wären.
0: Ja.
2: Oder wenn unser Spiel jetzt noch während der Arbeitszeit wäre, wäre wahrscheinlich auch die Pause länger oder irgendwas. Aber so sind die Zeiten natürlich hervorragend für die Baustelle. Da läuft die Baustelle und danach kann man noch immer feiern gehen.
1: Und ich finde, für die anderen Spiele ist es schon auch irgendwie so WM 2026 Core. Einfach Spiele auf Handy schauen.
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0: Montagmorgen, hier ist das Ding.
1: Hallo.
0: Hallo.
1: Benji, was passiert denn mit einem Stuhl, wenn du dich draufsetzt?
0: Im Idealfall am besten gar nichts.
1: Richtig, nichts. So ist es, ein Normalo zu sein, aber bei der Frau hier passiert sehr viel.
0: Okay, Taylor Swift mit ihrem neuen Song I Knew It, I Knew You.
1: Ja.
0: Was passiert bei der jetzt?
1: Ja, neue Musik gibt's, aber mit ihrem Stuhl kann ich leider nicht mehr dienen, weil der wurde versteigert. Oh. Das passiert nämlich, wenn wichtige Leute sich auf den Stuhl setzen, Benji.
0: Ich nehme das an und sage Aua.
1: Ja.
0: Vielen Dank dafür.
1: Ja, sehr gerne. Aber du kannst ja auch mal sagen, wie ist es denn bei dir, wenn du so im Stadion beim Basketballspiel bist und dich
0: War
1: auf
0: ich noch
1: den...
0: Nie.
1: Aber nimm mal an, du würdest dich auf den Sitz setzen. Mhm. Meinst du, jemand würde den dann für 6.000 Euro ersteigern? Nur mal so eine Frage.
0: Ich habe lange überlegt, mir fällt niemand ein.
1: Ich glaube auch.
0: Könnt
1: bei
0: Taylor Swift
1: gab es da ein paar.
0: Wenn ihr jemand seid, der sagt, boah geil, Benjis Arsch hat auf dem Sitz gesessen, ich will 6.000 Euro dafür ausgeben, dann bitte komm her, du kriegst den auf jeden Fall.
1: Das, Benji, diese solche Anfragen bitte für diverse Apps lassen, aber aus dem Radio gerne raus, gell?
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1: Mit Lydia Wagner. Hallo. Städte und Gemeinden in ganz Deutschland wollen heute auf ihre Finanzprobleme aufmerksam machen. Deshalb sollen zum Beispiel Bürgerämter, Kitas oder Schwimmbäder symbolisch für 5 Minuten geschlossen werden. Das Ding-Reporter Günther Laubis.
2: Höhere Kosten, weniger Einnahmen, leere Kassen. Auf diese Formel lasse sich die Situation der Kommunen bringen. Die Kommunen sagen, sie wollen nicht, dass Bund und Land ihnen neue Aufgaben zuweisen, aber kein zusätzliches Geld dafür bereitstellen. Wer bestelle, der müsse auch bezahlen.
1: 2 von 3 Arbeitnehmerinnen und Arbeitnehmern in Deutschland würden gerne im Ausland arbeiten und ein Drittel hat sich schon über Jobs außerhalb von Deutschland informiert. Das ist bei einer Umfrage für die Jobseite Indeed herausgekommen. Eine Wirtschaftsexpertin von Indeed sagt, das sei ein Zeichen für die Unzufriedenheit. Politik und Arbeitgeber müssten das ernst nehmen. Jedes zweite Krankenhaus in Deutschland ist durch das geplante Gesundheitssparpaket der Bundesregierung akut bedroht. Das sagt die Deutsche Krankenhausgesellschaft. Und sie hat dem Redaktionsnetzwerk Deutschland mit einer neuen Studie begründet. So müssten die Kliniken jeden 10. Arbeitsplatz abbauen, um die Einsparungen umsetzen zu können. In Australien, im Westen von Sydney, hat die Polizei 2,7 Tonnen Kokain entdeckt. So viel ist in dem Land noch nie sichergestellt worden. Die Drogen waren unter Schiffscontainern gelagert und haben einen geschätzten Wert von knapp 500 Millionen Euro. Wir schauen aufs Wetter. Es geht gerade so weiter wie die letzten Tage. Viel Sonne, heiß, 30 bis 37 Grad. Am Nachmittag kriegen wir dann ein paar Quellwolken. Gewittern tut's aber nur selten. Und auch die nächsten Tage geht's so weiter.
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3: Mit Benji und Tina, guten Morgen.
4: Rennen. Sportscar.
3: Okay. Sportscar und Benjis 5 Minuten hier bei Das Ding.

0: She did it again. Gleich Bennett, was für ton chemin. Guten Morgen.
1: Das Ding ist hier.
0: Und welcher Ort ist heiß in Baden-Württemberg? Und wir wären alle lieber dort als auf der Arbeit. Richtig.
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1: Das Southside Festival, eins der größten Open Airs, ja, es war am Wochenende. Und dass die After-Festival-Depris heute jetzt nicht so kicken, hat das Ding Reporterin Saskia euch ein Spaßglas gepackt.
0: Aber nicht so normal so, ne, wie man es kennt mit Süßigkeiten, sondern mit Gegenständen, die Festivalbesucher in das Glas reingepackt haben.
1: Ja, toll. Sind wir mal sehr gespannt. Selina aus Otterbach bei Kaiserslautern hat sich direkt bei uns gemeldet gehabt und meinte, sie will dieses Glas unbedingt haben, obwohl sie nicht mal wusste, was drin ist. Sehr mutig.
5: Also ich hoffe auf das Gute im Menschen und hoffe, dass da ganz so viel Müll drin ist.
0: Na gut, dann hören wir mal rein, was das Ding-Reporterin Saskia da gesammelt hat.
5: Ja, voll gern.
6: Also wir haben Seifenblasen, wir haben Tischtennisbälle, wir haben einen Stein vom Southside Festival, wir haben einen Shot, wir haben hier Elektrolyte, wir haben eine Blumenkette, wir haben einen unbenutzten Küchenschwamm, Lametta ist auch noch drin und ich habe jetzt auch noch was ganz Spezielles, das kommt hier auch noch mit rein. Ich habe Konfetti vom Kraftklub-Konzert exklusiv aufgesammelt.
0: Wow!
5: Geil!
1: Selina, würdest du sagen, du hast immer noch Interesse an diesem
5: Fall?
1: Ich kann gar nicht fertig reden. Selina ist ja so hype. Dann würden wir sagen, dann kriegst du das natürlich auch.
5: Oh mein Gott, perfekt, super, ich freue mich mega. Das ist total witzig und ich finde es richtig cool.
0: Dann liebe Grüße, viel Spaß mit deinem Spaßglas.
5: Dankeschön.
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0: würde sagen, damit gestampft bei das Ding.
1: Ja, und jetzt entspannt statt gestampft. Harry Styles hier

0: 9 Uhr gleich 51 bei das Ding. Guten Morgen.
1: Hallo. Gleich gibt's Nina Chuba und Marco für euch mit Fucked Up.
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0: Es gibt einen Moment, da sind Leute so fußballverrückt, dass sie quasi ein Erdbeben auslösen.
1: Ja.
0: Tatsächlich? What the fuck? Was steckt dahinter?
1: Also, es ist wirklich krass. Forschende in Norwegen, die haben während dem WM-Spiel Irak gegen Norwegen einfach gemerkt, dass immer, wenn der Stürmer Haaland ein Tor geschossen hat, die Fans einfach so ausgerastet sind, dass die Erdbebenstationen ausgeschlagen sind.
0: Okay, wie geht das? Alle springen oder was?
1: Ja, genau. Also, wenn so viele Menschen zum Beispiel dann gleichzeitig jubeln und vor allem hüpfen, dann kann es so Vibrationen auslösen, dass diese Sensoren von diesen Erdbebenstationen, weil die sehr sensibel sind, halt direkt Alarm schlagen.
0: Stark. Erdbeben war es bei der WM. Mal gucken, ob die deutschen Fans es auch noch schaffen. Gruppensieger sind wir ja schon mal seit dem 2:1 gegen Elfenbeinküste. Und da würde ich sagen, wird einfach ganz weitergemacht.
1: Da wird weitergejobbt.

0: Ariana Grande hat hier mal wieder gezaubert.
1: Ja, neue Musik von ihr lieben wir doch. Im Juli kommt auch ein neues Album. Darauf freuen wir uns. Und worauf freuen wir uns noch, Benji?
0: Auf Sarah.
1: So ist es.
0: Die kommt hier gleich ab 10 Uhr für euch. Ganz viel Spaß und bis morgen dann.
2: Tschüss.

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1: Mit Lydia Wagner. Hallo. Städte und Gemeinden in ganz Deutschland wollen heute auf ihre Finanzprobleme aufmerksam machen. Deshalb sollen zum Beispiel Bürgerämter, Kitas oder Schwimmbäder symbolisch für 5 Minuten geschlossen bleiben. Die Kommunen protestieren dagegen, dass Bund und Länder ihnen immer mehr Aufgaben geben wollen, aber kein Geld, um diese umzusetzen. Die Bundesregierung trifft sich heute überraschend nochmal mit den Sozialpartnern, also mit Gewerkschaften und Verbänden. Bei einem Treffen vor 2 Wochen ist nicht viel Konkretes rausgekommen. Es ging darum, gerechte Reformen zu planen, die der Wirtschaft helfen sollen, aber die Menschen in Deutschland nicht zu sehr belasten. Die Demokratische Republik Kongo bekommt die Ausbreitung des Ebola-Virus offenbar nicht unter Kontrolle. Mittlerweile ist die Zahl der bestätigten Fälle auf mehr als 1.000 gestiegen. Gegen Ebola sind zwar 2 Impfstoffe entwickelt, bei dieser neuen Variante funktionieren sie aber nicht. Die Hilfsorganisation UNICEF sagt, dass besonders unter Kindern die Sterblichkeit sehr hoch ist. Die Stadt Kopenhagen unterstützt ab heute Touristinnen und Touristen, die sich umweltfreundlich verhalten. Wer mit der Bahn anreist, sich die Stadt nur per Fahrrad anschaut oder beim Sightseeing zum Beispiel im Hafen Müll sammelt, der kommt billiger in Museen oder bekommt Rabatte in Restaurants. Das System wurde 2 Jahre getestet, ab heute ist es offiziell in Betrieb. Und wir schauen noch aufs Wetter. Die Hitzewelle bleibt noch ein paar Tage. Wir kriegen heute wieder ganz viel Sonne und es wird heiß. 30 bis 37 Grad. Am Nachmittag dann ein paar Wolken. Hitzegewitter gibt es aber selten. Morgen sieht es ähnlich aus.
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2: Ich hoffe, ihr hattet ein wundervolles Wochenende. Hello an diesem Montag. Ich bin Sarah. 9:58 haben wir jetzt und gleich gibt's hier Chiago. Oh, starten wir schon mal sehr, sehr gut rein. Mietfrei gleich für euch nach Summer mit 12 to 12. Happy Montag!
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0: Die neue Single von Gracie Abrams hier für euch bei Das Ding. Und wir spulen mal ganz kurz zurück. Heute Nacht, da klang es in vielen Schlafzimmern wieder so. Ja, ich muss ja erstmal ganz kurz sagen, ich mag das ja, ne? Also wirklich, wenn jemand neben mir schnarcht, ich mag das. Dann weiß ich, da ist jemand. Aber klar, viele Paare, die sagen da raus und dann am Ende schlafen die getrennt. Mehr als jeder Dritte in der Beziehung würde gerne mal alleine schlafen. Eine neue YouGov-Umfrage hat das jetzt gezeigt. 12% würden sogar am liebsten immer getrennt schlafen. So, Christian ist Schlafforscher. Was sagst denn du? Kann uns getrennt vom Partner schlafen auch irgendwie gut tun?
1: Es hängt ja immer sehr davon ab, was du für einen Schlafrhythmus und auch Präferenzen hast. Und wenn du einen Partner hast, der halt einfach sich zu anderen Zeiten hinlegt oder einfach im Schlafzimmer 40 Grad haben möchte statt 20 oder das Fenster muss auf sein und du möchtest es wirklich total still haben, da würde ich schon denken, dass eben so getrennte Schlafarrangements schon besser sein können, sowohl für dich als auch für den Partner.
0: Okay, und wenn wir jetzt mit unserem Partner immer zusammengeschlafen haben und merken, vielleicht tut uns das nicht gut, wie können wir uns dann umgewöhnen?
1: Also entweder kann man natürlich das erstmal testen, indem man einfach sagt, okay, ich schlafe mal in einem anderen Raum, um zu gucken, ob mir das hilft. Einige sagen aber auch, nö, ich finde es besser, mit dem anderen zusammen zu schlafen. Oder was man auch machen kann, weil man einfach aufgrund von Platzmangel, wenn das nicht geht, die Ohrenstöpsel rein.
0: Okay, also wenn ihr euch liebt und nur beim Schlafen kurz hasst, weil er oder sie irgendwie nachts anfängt, Akrobatik da im Bett zu machen, also ohne euch, haha, oder schnarcht er wie ein Holzfäller, dann trennt euch. Aber bitte nur, nachdem ihr gute Nacht gesagt habt.

9:30. Ihr hört das Ding und wenn eure Eltern Musik machen, euer Bruder Sänger ist, dann macht ihr irgendwas mit Steuern. Nein, Spaßi, natürlich auch Musik. Zumindest hat sich The Second Voice auch dafür entschieden. Der kommt aus Sambia, hat erstmal als Rapper angefangen, hat gedacht, ja, das ist mein Ding. Und jetzt ist aber komplett zur Produktion von Songs gewechselt. Also ihn selbst hört er bei seinem neuen Song gar nicht. Der ist nur für diesen mega nice Beat verantwortlich. Also das ist ein Song, den könnt ihr jetzt auf jeden Fall mal laut drehen. Ja, sorry an die Nachbarn, die Nachbarin. Sorry an die anderen Leute im Büro. The Second Voice mit Let Me Be. Gibt's jetzt hier für euch.

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0: Magnetic von The Bossa und Eiswürfel in uns rein. Oh, heute auch wieder hot, hot, hot im Das Ding-Viertel. Am Wochenende beim Southside, deshalb das hier die Lösung gewesen.
1: Wir haben Sprühflaschen und Eiswürfel und wir haben ganz viele Spritzpistolen. Und damit gucken wir, dass wir regelmäßig hydriert bleiben, von innen und von außen hydriert.
0: Gut, ja, her damit heute, wirklich. Aber was auch hilft, ist eine Gurke. Ja, was es damit auf sich hat, das Ding-Reporterin Saskia hat es getestet am Wochenende beim Southside. Hört ihr gleich nach The Kid Laroi mit Girls und jetzt gibt's Beyoncé mit Halo. Remember

0: lustig beim Southside Festival.
1: Ach man, also nach so einem Festival wieder nach Hause kommen, Leute, es ist nicht easy. Die letzten Tage, da wart ihr jetzt wirklich wie in einer anderen Welt auf dem Southside Festival in Neuhausen ob Eck. Jetzt ja, Realität kickt, Alltag wieder da. Also, oder? Ich kann mir zumindest nicht vorstellen, dass ihr heute auf der Arbeit die Frage gestellt bekommt, die das Ding Reporterin Saskia auf dem Southside Festival gestellt bekommen hat.
2: Hey, kann ich dir eine taktische Zwischengurke anbieten?
3: Also
2: ich habe hier meine Gürkchen dabei. Willst du eine Gurke? Ja, komm ran.
3: Du hast hier eine riesige Konservendose, in die ich fast reinpassen würde.
2: Dein Kopf.
3: Bist du Gurkenvertreter oder warum hast du die dabei?
2: Ich bin Arzt.
3: Dr. Pickel oder wie?
2: Richtig, Dr. Pickel. So, wir suchen jetzt mal kurz jemanden, dem es nicht so gut geht. Wir müssen erst jemanden finden. Guck mal, der Mann mit dem starken Sonnenbrand.
3: Ja. Hallöchen. Wie geht's dir?
4: Mir geht's mega.
3: Ja, weil du hast ein bisschen Sonnenbrand, haben wir gesehen?
4: Nein.
3: Wir hätten aber eine Lösung.
2: Möchte eine Gurke.
4: Leute, ich esse die Hälfte der Gurke, du die andere.
2: Komm, wollen wir uns in der Mitte treffen oder halb halb? Ja, so wie Susi und Strolch.
4: Susi und Strolch. Also machen wir es jetzt wirklich.
2: Ja, komm,
4: so.
2: Niemals antäuschen.
3: Ja. Und schmeckt besser, wenn man sie teilt?
4: Ja.
2: Geteiltes Leid ist immer noch halbes Leid.
3: Hm. Ich habe auch das Gefühl, der Sonnenbrand wird schon besser.
2: Ja, guck dir das an. Der Mann ist schon wieder geheilt.
4: Jetzt mal ohne Witz. Hält es wirklich?
1: Oh Gott, also, da war ja ganz schön viel los, ey. Hilfe. Aber ich habe gerade mal ganz ohne Dr. Pickel nachgeschaut. Eine Essiggurke zu essen hilft natürlich nicht gegen Sonnenbrand, aber Salatgurkenscheiben, damit könnt ihr wirklich eure Haut ein bisschen kühlen. Und wie genau das Ganze ausgesehen hat, damit dieser Gurke, das seht ihr jetzt auch auf unserem Das Ding Insta-Kanal.
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Das ist unsere Art, euch abzukühlen. Nur Songs mit Wasser hierbei, das Ding. An diesem Montag. Swim von BTS eben gehört. Und jetzt kommt noch mehr Wasser. Noch viel mehr Wasser. Und zwar ein Wasserfall. Waterfalls von James Hype. Jetzt hier für euch.

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1: Mit Lydia Wagner. Hallo. Der britische Premierminister Starmer hat seinen Rücktritt angekündigt. Er hat gesagt, er ziehe damit Konsequenzen aus den anhaltend schlechten Zustimmungswerten. Seine Labour-Partei hatte bei den Kommunal- und Regionalwahlen im Mai massiv Stimmen verloren. Städte und Gemeinden in ganz Deutschland wollen heute auf ihre Finanzprobleme aufmerksam machen. Deshalb sollen zum Beispiel Bürgerämter, Kitas oder Schwimmbäder symbolisch für 5 Minuten geschlossen bleiben. Das Ding-Reporter Günther Laubis.
2: Höhere Kosten, weniger Einnahmen, leere Kassen. Auf diese Formel lasse sich die Situation der Kommunen bringen. Das untergrabe das Vertrauen der Menschen in den Staat und in die Demokratie. Die Kommunen sagen, sie wollen nicht, dass Bund und Land ihnen neue Aufgaben zuweisen, aber kein zusätzliches Geld dafür bereitstellen.
1: In Deutschland kann immer mehr überschüssiger Strom aus Sonnen- oder Windenergie gespeichert werden. Der Bundesverband Solarwirtschaft hat mitgeteilt, dass immer mehr Batteriespeicher gebaut werden. Die Zahl der Großspeicher habe sich vervierfacht. Oft kann Solar- und Windenergie nicht gleich komplett verbraucht werden. In mehreren Städten sollen die Menschen wegen der aktuellen Hitzewelle jetzt Wasser sparen. Unter anderem Mainz und Remagen haben dazu aufgerufen. Sie bitten darum, auf das Bewässern von Gärten und Rasenflächen und auch auf das Befüllen von Pools zu verzichten. Letzte Woche hatten schon der Kreis Cochemzell und die Verbandsgemeinde Hörgranzhausen zum Wassersparen aufgerufen. Und da wären wir beim Thema. Wir schauen aufs Wetter und die Hitzewelle bleibt noch ein paar Tage. Wir kriegen heute wieder viel Sonne und es wird heiß, 30 bis 37 Grad. Am Nachmittag dann ein paar Wolken, aber nur selten Gewitter. Morgen sieht's ähnlich aus, Mittwoch noch heißer.
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3: Also da wird ganz schön hochgestapelt am Samstag in Nürnberg. Der Stapler-Cup findet da nämlich statt. Francesco aus Neu-Ulm ist mit dabei.
4: Ja, auch das erste Mal.
3: Das allererste Mal. Du hast dich dafür qualifiziert oder wie oder was?
4: Nee. Ja, was heißt qualifiziert? Man muss sich halt anmelden und man muss halt Glück haben, dass man Dranknummer wird.
3: Ey, wie nice ist das denn?
4: Ja.
3: Und du bist da Profi im, weiß ich nicht, rumkurbeln und vor und zurückfahren und du denkst, oh mein Gott, du willst auf jeden Fall gewinnen.
4: Ja, Profi bin ich jetzt zwar noch nicht. Ich mache das jetzt schon seit 14 Jahren.
3: Oh, wow.
4: So Feintuning, ja, da muss man halt dann gut Glück haben sozusagen.
3: Okay, dann wünsche ich dir auf jeden Fall ganz, ganz viel Glück und drück dir ganz, ganz fest die Daumen Samstag in Nürnberg auf dem Stapler-Cup. Francesco, du schaffst es.
4: Jo, danke schön.
3: Und auch unser Das Ding-Reporter Marco hat es in Heidelberg versucht, sich für die Gabelstapler-WM zu qualifizieren. Wie das funktioniert hat, das hört er hier noch in der nächsten Viertelstunde.

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3: Also was ein Hochstapler. Doch, das darf ich jetzt heute an diesem Montag offiziell sagen. Unser Das Ding-Reporter Marco. Das ist nämlich sogar ein Kompliment heute. Der war am Wochenende beim Qualifying für die Gabelstapler-WM in Heidelberg. Hat selbst teilgenommen, ohne Staplerschein, ohne Erfahrung. Dafür aber wie gewohnt mit großer Fresse.
4: Dann fahren wir mal eine Runde vorwärts, würde ich vorschlagen. Genau, genau. Oh Gott, wir rollen, ja. Okay, aber es rollt langsam. Kann man mit so einem Gabelstapler auch driften?
5: Normalerweise nicht, aber mit dem größeren geht's schon.
3: Nee, aber das sollte er natürlich nicht, sondern mit dem Gabelstapler einen Basketball durch so einen Parcours balancieren und den dann in den Basketballkorb irgendwie einlochen. Und er hat's sogar geschafft.
6: Getroffen? Oh Gott, oh Gott.
7: Das hat mal geklappt. Eingelocht ist er im Korb.
3: Ja, sehr gut. Also das Ergebnis für Marco war dann zwar, zur WM hat es nicht gereicht, aber, und das ist wirklich crazy, er ist nicht Letzter geworden. Platz 33 von 35, gut. Aber fast noch spannender ist das, was Marco aus Heidelberg da mitgenommen hat.
4: Das ist ja wirklich so krass mit der Koordination. Das ist Mindfuck.
5: Sehe ich da schon die ersten Schweißperlen?
4: Ja.
5: Und wie siehst du jetzt den Beruf des Staplerfahrers?
4: Also grundsätzlich großen Respekt davor. Aber also ich bin da ein bisschen neidisch. Macht ja Spaß.
3: Gut, also das Ding-Reporter Marco, vielleicht kein Gabelstapler-Weltmeister geworden, aber wirklich Respekt. Ich und bestimmt auch ganz viele andere von euch hätten wahrscheinlich nur irgendwelche Sachen umgefahren.
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Das ist Goosebumps hier für euch bei Das Ding. Und ich denke wirklich nicht, dass sie heute jemand bekommt. Okay, Moment. Wenn ihr heute Gänsehaut habt, bitte, bitte Fotos schicken. 0172 1010 951 hier ins Studio. Weil, sorry, aber das muss ich sehen, wenn hier jemand Gänsehaut hat. Jetzt aber nicht absichtlich hier irgendwie von den Kühltheken in den Supermarkt stellen. Ist übrigens guter Tipp von mir heute, wenn es euch zu heiß ist. Einfach kurz an die Kühltheke, bisschen abkühlen. Nur aufpassen, ne? Nicht den Weg blockieren, wenn da jemand dran will. Also frieren muss heute wahrscheinlich niemand im Das Ding Viertel. Ins Schwitzen hier bringt uns jetzt aber erstmal DJ Snake. Also gut, kommt drauf an, ob ihr jetzt einfach sitzen bleibt bei seinem aktuellen Track oder euch ein bisschen bewegt. Worship gibt's jetzt hier für euch bei Das Ding.

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1: Kurz nach 11:30 an diesem Montag und ich finde, jetzt haben wir ein bisschen genug gechillt. Jetzt gibt's ein bisschen Power und zwar von Bibi Rexha. Das ist New Religion für euren Montag. Hier war das Ding. Ich bin Sarah. Hello.

0: 11.41 Uhr an diesem Montag und maximal toxische Familienverhältnisse. Das klingt jetzt erstmal realistisch. Also, das hoffe ich natürlich für niemanden von euch, aber ja, es würde gehen. Wenn da jetzt aber noch Drachen dazukommen, dann ist auf jeden Fall klar. Es geht um House of the Dragon. Die erste Folge der dritten Staffel ist jetzt da. Jede Woche kommt eine neue Folge. Und ja, viele haben jetzt vielleicht ein bisschen Angst vor dieser Antwort. Vivi aus dem Das Ding-Team, bitte sag, dass die neue Staffel gut ist.
1: Das ist sie. Endlich geht's nämlich mal ab. Staffel 2 war ja so ein bisschen arg langsam erzählt und hat sich wie so eine Hinleitung zu Staffel 3 angefühlt. Und jetzt bekommen wir endlich mehr Action, mehr Spannung und noch mehr Drachen. Jetzt wird's nämlich ernst. Schafft es Rhaenyra, sich den eisernen Thron zurückzuholen?
2: Rhaenyra ist auf dem Weg. Du bist dir nicht mehr sicher. Hatte ich dich nicht gewarnt, dass es dazu kommt.
0: Okay, also es klingt ja auf jeden Fall jetzt erstmal vielversprechend, aber jetzt mal kurz geht's wieder darum, wer auf diesem Thron sitzen darf.
1: Ja, das schon, aber jetzt spitzt sich halt alles richtig zu. Ganz Westeros ist im Krieg. Staffel 3 bietet alles, was ein House of the Dragon Fan sich wünscht. Machtspiele, Verrat und spektakuläre Drachenkämpfe. Bei Staffel 2, da hatte ich ehrlich gesagt manchmal gedacht, ich breche gleich ab, weil teilweise echt wenig passiert ist. Aber Staffel 3 macht das alles wieder wett, viel schneller erzählt, coole Actionparts und aber auch tiefgründige Charakterentwicklungen.
0: Gut, also alles, was ihr als Fans von House of the Dragon so liebt, Staffel 3, checkt ab auf Sky, Wow oder HBO Max. Das

mit Eminem geht's rein in diesen Montagmittag. Und jetzt habe ich Liam Payne zusammen mit Rita Ora für dich. Also, so heißt dieser Song, ne? Auf Englisch. Auf Deutsch wäre ein bisschen komisch. For You gibt's jetzt hier für euch, weil das Ding.

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1: Mit Lilia Kockler. Der britische Premierminister Keir Starmer hat seinen Rücktritt als Chef seiner Labour-Partei angekündigt. Als Premier werde er aber im Amt bleiben, bis seine Nachfolge feststeht, hat er mitgeteilt. Mehrere Politiker seiner Partei hatten seinen Rücktritt gefordert, nachdem die Umfrageergebnisse seit Monaten schlecht ausfallen. Das Ding-Reporterin Gabi Biesinger berichtet, was da heute Vormittag in London los war.
2: An der Seite seiner Frau Victoria trat Premierminister Keir Starmer vor die Tür von 10 Downing Street, wo sich schon seit dem frühen Morgen die Presse versammelt hatte. Er werde sein Amt als Parteivorsitzender der Labour Party niederlegen, so Starmer. Denn er habe seiner Partei zugehört. König Charles III., das Staatsoberhaupt, habe er bereits über seine Entscheidung informiert. Der nationale Exekutivausschuss seiner Labour Partei solle nun einen Zeitplan für die Regelung der Nachfolge aufstellen.
1: Bei den Gesprächen zu einem möglichen Kriegsende zwischen dem Iran und den USA in der Schweiz ist der erste Schritt gemacht. Die Vermittlerstaaten Pakistan und Katar haben mitgeteilt, dass sie sich auf eine gemeinsame Linie geeinigt haben, um weiter verhandeln zu können. Das Ding-Reporterin Katrin Hondl ist vor Ort in Luzern und ordnet uns die Ergebnisse ein.
3: Bei dem Gipfeltreffen am Vierwaldstätter See seien ermutigende Fortschritte erreicht worden. Die USA und der Iran hätten sich unter anderem auf einen Gesprächskanal geeinigt, der künftig, Zitat, Zwischenfälle und Kommunikationspannen in Bezug auf die Straße von Hormuz verhindern soll. Damit solle eine sichere Schifffahrt in der Meerenge ermöglicht werden. Die Gesprächsrunde auf höchster Ebene in der Schweiz war der Anfang der Verhandlungen mit dem Ziel, ein dauerhaftes Friedensabkommen zu erreichen.
1: Die Demokratische Republik Kongo bekommt die Ausbreitung des Ebola-Virus offenbar nicht unter Kontrolle. Gesundheitsexperten machen sich wegen der vielen Infektionen Sorgen. Mittlerweile sind mehr als 1000 Fälle bestätigt. Außerdem sind viele Kontakte noch unbekannt oder werden nicht nachverfolgt. Es gibt eigentlich sogar 2 Impfstoffe gegen Ebola. Die neue Variante, die sich im Kongo gerade ausbreitet, springt auf die Mittel aber nicht an. Aktuell sterben etwa 25% der Erkrankten an Ebola. Das Kinderhilfswerk UNICEF hat auch mitgeteilt, dass die Sterblichkeit besonders bei den Kindern hoch ist. Diese Woche trainieren wieder Fallschirmjäger der Bundeswehr über dem Bodensee. Für die Übung springen sie aus einem Militärflugzeug, das in Friedrichshafen startet und landet und zeitweise sehr tief fliegt. Sturmboote bringen die Soldaten dann wieder an Land. Und jetzt schauen wir noch kurz aufs Wetter für heute. Es bleibt wie die letzten Tage super heiß und sonnig. Die Temperaturen liegen zwischen 30 Grad in Nürburg und 37 Grad in Weil am Rhein. Gegen Nachmittag kann es dann mal ein paar Quellwolken geben. Gewitter kommen aber nur vereinzelt vor. Und morgen sieht's genauso aus. Sonnig und 37 Grad.
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4: Boah, Leute, gestern, ich habe so einen Typen gesehen in einem schwarzen Ganzkörperanzug. Also, keine Ahnung, Rucksack hatte der auf, fetter Rucksack irgendwie und sein Handy in der Hand. Und ich frage mich wirklich bis heute, hat er gegoogelt, wie kann man bei 36 Grad möglichst schnell einen Hitzekollaps bekommen oder was? Also wirklich Hilfe nicht machen heute bei der Hitze wieder. Ihr hört das Ding, ich bin Sarah und das ist jetzt another Talk to You.

0: Summer mit Homewrecker hier am Montag. Gut nach Hause gekommen, oder was? 60.000 Menschen waren dabei jetzt am Wochenende in Neuhausen ob Eck. Und es war wild, wild, wild, wild, wild, vom Affen gebissen wild, wirklich am Wochenende. Unwetter auch noch zwischendurch. Das Festival musste sogar für 3 Stunden da evakuiert werden. Aber die Crowd, Leute, ihr habt abgerissen. Wahnsinn. Oder, achso, was sagt denn ihr? Also mal sehen, ob ihr überhaupt noch eine Stimme habt.
1: Bis auf den zwischendlichen Regenschauer und die Evakuierung war es eigentlich super.
2: Wirklich, der Tiefpunkt war der geklaute Bierpongtisch von uns. Eine Runde konnten wir spielen, eine Runde, dann war er weg. Gut, der Regen jetzt ganz am Ende hätte auch nicht mehr sein müssen, aber sonst einfach geil gewesen.
3: Ne? Wirklich schlecht, dass ihr keine einzige Leinwand gerichtet habt, um dass alle Leute Deutschland gucken können. Fand ich blöd.
4: Highlight war auf jeden Fall PA 69 Konzert. Da standen wir erste Reihe. Das war unfassbar geil in der Hitze.
5: Echt ein gutes Line-Up dieses Jahr, muss man auch sagen. Ja.
6: Besonders hat mir Kraftklub gefallen. Was mir nicht gefallen hat, war das Wetter. Aber sonst war es super, super toll.
7: Wetter war manchmal nicht so mega gut. Aber Highlight war Provinz. Provinz auf die 1.
0: Alles zum Southside. Checkt ihr natürlich auch auf unserem Das Ding Insta-Account. Und ach so, wenn das so ist, dann jetzt Provinz für euch.

0: Also jetzt haben wir einen Schuldigen für diese Hitzewelle. Ja, wir sind immer noch in Deutschland. Wir brauchen jemanden, der schuld ist. Und zwar er hier. Das ist Ugel mit Move Into The Sun. Und jetzt Frage, merkt ihr was? Move Into The... was? The Sun? Nee, Brudi, also, nee. Wir brauchen Schatten, auch an diesem Montag. Wir brauchen Schatten, also das nächste Mal bitte, Ugel. Move Into The Shadow. In der Sonne, wir halten das nicht aus. Oh Gott, und wenn dann, nur kurz. Also die nächsten 2 Minuten 26. Könnt ihr auf ihn hören. Move Into The Sun von Ugel gibt's jetzt hier für euch.
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0: 20 vor 1 ist es und wir haben sie wirklich alle. Die eine Bestie oder den Kumpel, der auch beim FBI arbeiten könnte. Also wirklich, die finden alles raus. Und jetzt sogar noch einfacher, und zwar mit Insta Plus. Das ist eine neue Funktion von Meta. Wird gerade nach und nach irgendwie weltweit eingeführt. Kostet knapp 4 € im Monat aktuell. Und jetzt guckt mal bitte nach bei euch auf Insta. Können ein paar diese Version schon kostenlos testen. Das ist sehr, sehr cool. Und Julia aus dem Das Ding-Team. Wer unsere Stories anguckt, sehen wir aber jetzt schon. Ne? Was ist da jetzt dann neu?
1: Ja, Unterschied ist, bisher musst du ja die komplette View-Liste durchscrollen und mit Insta Plus gibt es jetzt eine Suchfunktion. Heißt, du kannst gezielt nach einer bestimmten Person suchen, deine Ex oder dein Lover zum Beispiel.
0: Was?
1: Und dann siehst du, ob, pass auf, wie oft die Person deine Story gecheckt hat.
0: Nein, das kann ich nicht glauben.
1: Ja, ja.
0: Oh mein Gott. Aber gut, das kann ja auch schnell unangenehm werden, ne? Wenn ich da jetzt irgendwie 5-mal die Story von jemand anderem angucke.
1: Ja, dafür gibt es aber auch eine Lösung. Du kannst für Stories checken, ohne in der Liste mit den Views aufzutauchen. Also du kannst dich quasi unsichtbar machen.
0: Ich kann anonym Stories gucken mit dieser Funktion?
1: Yep.
0: Okay. Okay, Stalker-Mode on, würde ich sagen. Aber was gibt es noch für ein Feature?
1: Du kannst deine Story bei bestimmten Leuten ganz nach vorne pushen, also quasi in Story-Spotlight setzen. Oder sie auch 48 Stunden statt bisher, ne, 24 sind es ja, online lassen. Und neben dieser enge Freundeliste, die man ja kennt, kann man jetzt noch so extra weitere Listen und Gruppen machen.
0: Also, aber ich liebe alles daran. Ich finde alles toll. Insta Plus, das ist ein neues Stalking-Tool. So kann man das auch nennen. Also wirklich, dieses Highlight ist von mir, ist wirklich zu sehen, wie oft jemand diese Story angeguckt hat.
1: Das ist

Und im Ranking der nervigsten Eigenschaften bei Menschen auf jeden Fall sehr weit vorne, wenn jemand immer nur vielleicht sagt. Sehen wir uns morgen oder keine Ahnung, die Woche mal? Ja, vielleicht. Ich muss mal gucken, ob ich Zeit habe. Nee, nix vielleicht. Die Einzigen, die das dürfen, sind Millennium Kid mit vielleicht, vielleicht. Gibt's jetzt hier für euch.

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1: Mit Lilia Kockler. Der britische Premierminister Starmer hat seinen Rücktritt angekündigt. Vor seinem Amtssitz in der 10 Downing Street hat er bekannt gegeben, dass er im Amt bleiben werde, bis seine Nachfolge feststeht. Das Ding London-Reporterin Gabi Biesinger über die politische Situation in Großbritannien.
2: Starmers Rücktritt hatte sich längst abgezeichnet, spätestens seit dem verheerend schlechten Ergebnis für Labour bei den Kommunal- und Regionalwahlen im Mai. Und nach dem deutlichen Sieg des wohl beliebtesten Labour-Politikers Andy Burnham bei einer Nachwahl in Nordengland in der vergangenen Woche war der Druck auf Starmer noch einmal gestiegen, denn Burnham machte keinen Hehl daraus, den Labour-Parteichef und Premier aus dem Amt drängen zu wollen.
1: Rund 2/3 der Beschäftigten in Deutschland können sich vorstellen, im Ausland zu arbeiten. Das ist das Ergebnis einer Umfrage des digitalen Marktforschungsinstituts Apinio für die Online-Jobbörse Indeed. Etwa 1/3 der Befragten hat sich schon konkret informiert oder sogar beworben. Besonders beliebt sind die USA, Großbritannien und die Schweiz. Über die Studie berichtet das Ding Finanzreporter Klaus Jackisch.
3: Die Umfrage passt gut ins Bild zahlreicher anderer Studien mit ähnlichen Ergebnissen. Nach einer vor kurzem veröffentlichten Erhebung des Deutschen Zentrums für Integrations- und Migrationsforschung zieht jede 5. Person in Deutschland das Auswandern ernsthaft in Betracht. Auch hier geht es in erster Linie um eine Verbesserung der Lebensbedingungen und nicht um Karriere. Allerdings, es gibt auch eine hohe Rückkehrerquote. Rund 2/3 der deutschen Auswanderer kommen nach ein paar Jahren wieder zurück.
1: In mehreren Städten sollen die Menschen wegen der aktuellen Hitzewelle jetzt Wasser sparen. Unter anderem Mainz und Remagen haben ihre Bürger darum gebeten. Sie sollen am besten darauf verzichten, ihre Gärten und Rasenflächen zu gießen und ihre Pools zu befüllen. Letzte Woche hatte schon der Kreis Koch im Zell und die Verbandsgemeinde Hörgrenzhausen zum Wassersparen aufgerufen. Die kurdische Gemeinde Deutschland sieht Fußballnationalspieler Dennis Undaf als wichtiges Vorbild für junge Menschen. Seine Geschichte könne ihnen zeigen, dass Herkunft oder soziale Umstände kein Hindernis für Erfolg seien. Der Vizechef der Organisation hat gesagt, Undaf habe sich mit Fleiß, Disziplin, Ehrgeiz und harter Arbeit an die Spitze des deutschen Fußballs gearbeitet. Undaf kommt aus einer kurdischen Familie, die nach Deutschland geflüchtet ist. Undaf hat beim WM-Spiel am Samstag 2 Tore geschossen und damit den 0:1 Rückstand des deutschen Teams wieder aufgeholt. Und jetzt schauen wir noch kurz aufs Wetter für heute. Es bleibt weiterhin super heiß und sonnig. Die Temperaturen, die liegen heute zwischen 30 Grad in Nürburg und 37 Grad in Weil am Rhein. Gegen Nachmittag kann es mal ein paar Quellwolken geben. Gewitter kommen aber nur vereinzelt vor. Morgen sieht es genauso aus.
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0: Also vielleicht kommt euch eure For You gerade auch ein bisschen spanisch vor. Naja, Leute, das liegt natürlich an ihm. Bad Bunny, Baby, wie er immer so schön sagt, Bad Bunny, Baby. Zwei Tage war er jetzt bei uns in Deutschland, in Düsseldorf. Ich habe extra meinen ganzen Körper rasiert. Leute, man weiß nie. Nein, aber ja, 36 Grad, er hat es auf jeden Fall noch mal heißer gemacht. Samstag war auf jeden Fall schon wild. Also ich habe da einen gesehen, der hatte irgendwie seinen Laptop mit dabei. Also der hat mit seinem Laptop dieses Konzert gefilmt. Ich weiß nicht, ob Handy kaputt oder ob er irgendeine Abgabe noch für die Uni hatte, für die Arbeit, aber einfach Laptop in der Menge irgendwie hochgehalten. Und auch nice, also ihr musstet euch nicht entscheiden am Samstag, ob Fußball oder Bad Bunny. Weil auf der Heimfahrt an der U-Bahn, Shoutout an diesen Typen, der die Ansagen da gemacht hat. Also er war Düsseldorfs Kommentator. 1:1 für Deutschland. Er hat einfach alles durchgesagt. Dann am Ende auch Deutschland gewinnt gegen die Elfenbeinküste. Wir haben alles mitverfolgt. Was aber nicht so toll war, ganz viele wurden von Fake-Verkäufern gescampt. Ganz, ganz schlimm. Nicht ins Stadion dann gelassen, so wie die liebe Michelle aus Frankfurt.
1: Ich bin einfach sprachlos. Ich zitter komplett, weil ich gerade erst realisiere, was hier eigentlich abgeht. Und dass die Leute wirklich keine Angst haben, andere so über den Tisch zu ziehen. Ich meine, 700 Euro für Tickets plus den Weg plus alles drum und dran ist einfach asozial.
0: Oh Mann, die Arme, ey. Also wirklich, aber ich muss auch sagen, bei Michelle Happy End in Anführungsstrichen, weil sie hat dann noch ein Ticket bekommen. Gut, musste dafür dann 440 Euro zahlen. Girl, bitte nächstes Mal schreibst du, ich hatte noch eine Karte übrig. Also die Arme. So, und damit wir das alle jetzt erleben können, hier im Das Ding Viertel, Bad Bunny gibt's jetzt auch für euch. Oder Moment, nein, er sagt's doch viel, viel schöner. 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

Heidi Klum, was meinst du denn jetzt damit? 18 nach 1 haben wir, ihr hört das Ding. Also Frage, habt ihr mitbekommen, oder? Heidi Klum hat auf Insta kommentiert bei diesem Song. Du bist gut genug. So, jetzt habe ich es eingesungen, aber auf jeden Fall ein Ohrwurm heute. Und Heidi Klum hat da kommentiert, ich mag nur seinen Part. Absolut uncool, wirklich. Also ja, sie kann ja seinen Part mögen, das ist ja alles gut, ne? Aber nur seinen Part, sorry, das finde ich ein bisschen blöd. Heidi, merkst du hoffentlich selbst, ne? So, und damit unser Ohrwurm heute an diesem Montag, nach dem Wochenende, jetzt noch ein bisschen heftiger wird, Kitschkrieg, und zwar mit Shirin David. Auch wenn Heidi Klum diesen Part nicht mag, ist uns egal. Mit Shirin David. Gut genug, jetzt hier für euch bei Das Ding.

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Medusa mit Paradise und die Fußball-Weltmeisterschaft gerade, die fühlt sich auch so ein bisschen an wie so ein Paradise, oder? Also läuft doch gut bisher. Mal gucken, wie es beim nächsten Deutschlandspiel dann ist. Der Soundtrack zum Fußball-Weltmeisterschaft kommt von Shakira, heißt Die Die und den habe ich jetzt hier für euch bei Das Ding.

0: nach halb zwei haben wir. Und wie sieht's bei euch da unten aus? Also ganz unten. Ganz unten. Ich meine die Füße jetzt im Sommer. Weil da ist doch alles blöd, oder? Sneaker sind zu warm, Sandalen irgendwie zu unbequem. Überall bekommt man Blasen. Und dann machen diese Sandalen auch die ganze Zeit noch so Pupsgeräusche. Also, was machen wir? Annika ist Sneaker-Influencerin. Also, ich habe gesehen auf TikTok, man soll Haargel auf die Füße schmieren, damit die Sandalen nicht so reiben. Was sagst du dazu?
1: Also, ich würde beim altbewährten Fußpuder bleiben. Der ist extra für die Füße gemacht, hilft auch bei Geruch, weil Haargel ist halt für die Haare gemacht, logischerweise. Ich würde es nicht auf die Füße schmieren.
0: Also, hilft dieses Puder dann aber auch gegen dieses, also, kennst du das, wenn wir laufen, dann macht es die ganze Zeit... Dann putzen die Schuhe so.
1: Ja, kenne ich. Also ich habe es noch nicht jetzt in Kombination probiert. Meine Sandalen, die furzen auch im Sommer.
0: Ja.
1: Aber ich bin da so, ich habe mich irgendwann damit abgefunden. Ne? Und ich versuche mich da nicht mehr zu schämen. Es geht irgendwie allen so, wenn die Sandale mal furzt. Aber ich kann mir gut vorstellen, dass das hilft.
0: Was kannst du uns denn empfehlen für den Sommer? Eher Sandalen, weil da frische Luft hinkommt? Oder dann Sneaker?
1: Also klar, Sandalen, das ist schon ein bisschen besser, weil die Luft ja dann so durch deinen Fuß da drum zirkulieren kann, sage ich jetzt mal. Ne? Aber wenn Sneaker sein müssen... Laufschuhe sind ja gerade im Trend. Also dieser sportliche Look im Allgemeinen. Und die haben so eine gewebte Oberfläche, die ist gut luftdurchlässig und die sind ja auch extra für den Sport gemacht. Und das, wenn dann eher so Sneaker dich wählen wird, statt jetzt so feste Ledersneaker, dann vielleicht auch eher Laufsocken anziehen. Und alles in allem ist das ganz sportlich und auf jeden Fall besser als so klobige Sneaker.
0: Mhm, check ich schon. Aber was mir jetzt gerade eben noch einfällt, ne, wenn diese Schuhe so ein komisches Geräusch machen, vielleicht auch nicht schlecht, könnt ihr pupsen und dann sagen, oh, das war mein Schuh. Ja, sorry.

Disco Lines mit No Broke Boys. Wie ist das Schwitzlevel bei euch aktuell von 0 bis 10? Also jetzt gut, nach Disco Lines vielleicht ein bisschen höher. Deshalb brauchen wir jetzt was zum Chillen. Revan Lenae mit Love Me Not. Gibt's jetzt hier für euren Montag.

Lil Nas X, hier für euch bei Das Ding an diesem Montag, 8 Minuten vor 2 haben wir, und das ist der Zeitpunkt für mich, um jetzt Tschüssi zu sagen. Ich wünsche euch noch einen ganz, ganz tollen Montag. Ich wollte gerade sagen, genießt die Sonne. Aber vielleicht sucht ihr euch lieber mal ein kleines schattiges Plätzchen. Klingt ein bisschen blöd. Irgendeinen Schattenplatz findet ihr schon. ATB zusammen mit Topic, Your Love, gibt's jetzt hier für euch. Ciao, bis

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1: Mit Lilia Kockler. Der britische Premierminister Keir Starmer hat seinen Rücktritt als Chef seiner Labour-Partei angekündigt. Als Chef der regierenden Partei ist Starmer automatisch Premierminister. Er will im Amt bleiben, bis seine Nachfolge feststeht. Mehrere Politiker aus Starmers Partei hatten seinen Rücktritt gefordert, nachdem die letzten Umfrageergebnisse schlecht ausgefallen sind. Aus der EU gab es schon Reaktionen zur Ankündigung, berichtet das Ding-Reporterin Katrin Hondl aus Brüssel.
2: Nur wenige Minuten nach der Rücktrittsankündigung Starmers hat sich EU-Kommissionschefin von der Leyen lobend über dessen Amtszeit geäußert. Viele Regierungschefs brauchen Jahre, um zu dem Staatsmann heranzuwachsen, der du in nur 2 Jahren geworden bist, schreibt sie auf ihren Social-Media-Kanälen. Und so die Kommissionschefin weiter, die Sicherheit Europas und die der Ukraine sei dank Starmer gestärkt worden. Auch für die EU beginnt mit dessen Rücktritt eine Zeit des Wartens, bis die Nachfolge bis September geklärt sein soll.
1: Der neue Co-Chef der linken Partei, Pantisano, bittet die CDU um Entschuldigung. Während des Parteitags in Potsdam am Wochenende hat er in einem Bild-Interview gesagt, die CDU mache faschistische Politik, ähnlich wie die AfD. Für die Aussage hat Pantisano auch aus seiner eigenen Partei Kritik bekommen. Jetzt hat er in einer schriftlichen Erklärung um Entschuldigung gebeten. Das Ding-Reporter Frank Eichmann berichtet.
3: Der Unterschied dürfe nicht verwischt werden zwischen politischen Gegnern innerhalb des demokratischen Spektrums und jenen, die die Demokratie abschaffen wollten. Insbesondere bitte er jene in der CDU um Entschuldigung, die die klare Brandmauer zur AfD für notwendig hielten. Aufrecht hält der neue linken Parteichef allerdings seine Sorge vor einem möglichen Rechtsruck der CDU und einem Zusammenrücken mit der AfD. Am Wochenende wurde Pantisano mit nur 53% zum neuen linken Co-Chef gewählt, ohne Gegenkandidaten.
1: Mehrere Organisationen sind gegen ein allgemeines Social-Media-Verbot für Kinder und Jugendliche in Deutschland. Sie haben eine gemeinsame Erklärung dazu veröffentlicht. Darin fordern sie, statt einem pauschalen Verbot müsse die Medienkompetenz in der Schule gefördert werden. Außerdem sind sie für mehr altersgerechte Online-Räume. Übermorgen wollen Fachleute ihre Empfehlungen zum Schutz von Kindern und Jugendlichen im Internet vorstellen. Für den deutschen Fußballnationalspieler Nico Schlotterbeck ist die WM dieses Jahr vorbei. Das berichten mehrere Medien. Nach seiner Verletzung im Spiel gegen die Elfenbeinküste steht jetzt die Diagnose fest. Er hat einen Bänderriss im Sprunggelenk. Der 26-Jährige fällt deshalb für mindestens 8 Wochen aus. Er war in der ersten Halbzeit des Spiels am Samstag umgeknickt und wurde dann in der zweiten Hälfte von Antonio Rüdiger ersetzt. Der DFB hat die Berichte bisher noch nicht bestätigt. Das Wetter für heute, es bleibt weiter super heiß und sonnig. Die Temperaturen liegen zwischen 30 Grad in Nürnberg und 37 Grad in Weil am Rhein. Gegen Nachmittag kann es ein paar Wolken geben, Gewitter nur selten.

0: und das Ding schwitzt mit euch. Leni und Timo hängen heute und auch die komplette Woche für euch nachmittags im Viertel ab.
1: Ja, und wir schauen heute zusammen, dass wir das mit der Hitze irgendwie so ein bisschen besser und einfacher hinbekommen. Gibt ja alles Mögliche an Zeugs, was wir uns da auch online bestellen können, ne?
0: Also gerne her damit, mit ja, was ihr euch so abkühlt. 0172 1010 951. Coole Gadgets, die nicht nach einmal benutzen im Keller rumfliegen. Checken wir heute mit euch zusammen ab.

0: Hallo im Dusting-Nachmittag und der große Held unseres Wochenendes ist Dennis Undav.
1: Wahnsinn, ein Killer vorm Tor.
2: Gefühlt hat er einen Ballkontakt und macht zwei Tore.
3: Und da vorne, schöner Pass in den Strafraum, Undav!

0: Bevor er Profi wurde, hat Undaf erstmal eine Ausbildung zum Maschinenführer gemacht, weil das ist also der Grund. Als er 2012 zum SV Werder Bremen wollte, wurde er als zu dick und zu klein bezeichnet, aussortiert und hat dann erstmal ein bisschen was anderes gemacht.
1: Ja, und da waren die Leute vom SV Werder Bremen bestimmt jetzt so ein bisschen neidisch, ne, als sie gesehen haben, dass er in der Nationalmannschaft absahnt. Und gut für uns, er spielt ja auch im Das Ding-Viertel beim VfB Stuttgart und wir sind mächtig stolz auf ihn.
0: Also es ist ein geiler Weg, kann man sagen. Ja, vom Maschinenführer voll. Zum Nationalspieler und jetzt wirklich auf jeder For You-Page im Das Ding-Viertel. Läuft bei Dennis Undaf und damit ja auch irgendwie ein bisschen für uns jetzt, ne? Bei der Weltmeisterschaft.
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0: Willkommen im Das Ding Nachmittag am Montag. Klebt euer Shirt eigentlich auch schon am Körper?
1: Natürlich, die Haare auch schön lockig geworden. Ne? Erstmal 10 Stunden geglättet und dann das. Dann haben wir jetzt aber den perfekten Song genau für den Das Ding Viertel total verschwitzt Look.
0: Ich glaube, das fühlen alle, die heute mit dem Fahrrad schon irgendwo hingefahren sind und komplett nass angekommen sind.
1: I Look Shit von Lavinia und Eli Oaks.

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1: Mit Rebecca. Viele deutsche Promis haben mit dem Spot Hashtag Meld dich mal wieder auf Einsamkeit aufmerksam gemacht. Das fand ich richtig gut, weil einsam fühlen sich viele, nur sieht das niemand. Dabei kann es sogar richtig krank machen, körperlich und psychisch. Wenn ich mich einsam fühle, freue ich mich darüber, wenn sich jemand bei mir meldet und sich für mich interessiert. Dasselbe will ich auch bei anderen tun. Ich möchte andere Menschen wahrnehmen und ihnen zeigen, dass sie nicht allein sind. Besonders die, die vielleicht nicht so laut sind und sofort erzählen, wenn es ihnen schlecht geht. Die eher untergehen, weil sie nicht aufdringlich sind. Ich möchte nicht nur Hallo sagen, sondern wirklich nachfragen, wie es geht. Also mich einfach mal melden.
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1: Hallo, Leni und Timo hier am Tag mit dem wahrscheinlich schlechtesten Ruf überhaupt der Woche. Hier ist euer Montag.
2: Hallo, ja, wenn das Wochenende endgültig so vorbei ist, die To-Do-Liste irgendwie immer länger ist und man merkt, ja, shit, die Woche hat erst angefangen.
1: Also wir kümmern uns heute um genau diesen Montagnachmittag und wir machen es uns gemeinsam richtig schön.
2: Ja.
1: Mit entspannter Musik.
2: Und die gute Nachricht, der erste Arbeitstag der Woche ist ja schon fast geschafft, ne?
1: Fast.

0: Guck mal, das ist doch ein ganz gutes Ziel eigentlich, dass wir uns nicht viel bewegen müssen, oder? Das ist schön entspannt, schön langsam, aber das Gute an der Hitze momentan ist ja, wir alle schwitzen gerade.
1: Ja, aber so ein bisschen weniger darf es schon gerne mal sein, oder?
0: So, da kommt jetzt Kader aus dem Das Ding-Team ins Spiel. Du hast dich ausgestattet.
2: Jawohl. Man kriegt mich ja immer mit so Abkühl-Gadgets, ne? Das liebe ich ja. Und ich habe hier jetzt so einen neuen Handventilator, aber das Beste, dafür gibt es verschiedene Aufsätze. So, Moment.
0: Kann man den mal ganz, ja, ganz kurz beschreiben?
1: Ja, sieht aus wie ein Fernglas.
2: Sieht wirklich aus wie ein Fernglas. Aber pass auf, jetzt kommt hier der Hebel.
1: So. Automatisch raus.
0: Oh, das, okay, hört man auch richtig.
1: Da kommt jetzt Nebel. Das Gute ist, das mag ich nämlich nicht, wenn es jetzt nach was riechen würde. Es ist einfach nur
2: Da habe ich einfach nur Wasser reingemacht.
1: Also ich habe so einen Handventilator, das Teil ist besser, macht mehr Wind.
2: So, und jetzt gibt es hier auch so eine Kühlplatte.
1: Aha.
2: Moment, Timo, her mit deinem Handgelenk.
1: Sie muss erst umbauen gerade.
2: Ich muss noch mal kurz umbauen.
0: Das Handgelenk.
2: So. Jetzt wird das ganz kalt. Ja, zum Beispiel kannst du ja natürlich auch einen Nacken oder so.
0: Nehmen.
2: Geil, ne?
0: Oh, das ist ja mega.
2: Ja, das liebe ich auch.
0: Und das alles mit deinem Fernglas,
2: ja,
0: gerade?
2: Verrückt, oder? Was? Kühlt richtig gut runter.
0: Oh, das ist richtig angenehm.
2: Ja.
1: Also macht Wind im Gesicht und kühlt.
2: Du auch nochmal?
1: Oh, das
0: aber,
1: ist schön.
0: Also ich preislich jetzt mal, ne?
2: Ja.
0: Weil das sieht sehr fancy aus.
2: Nu.
0: Ist preislich wahrscheinlich teuer? Gibt es da irgendwas?
2: Also ich bin ganz ehrlich, was den Ventilator angeht, da tut es auch so ein billig Plastikteil.
0: Also aber so eine Sprühflasche geht doch auch wahrscheinlich, ja, oder mit Wasser drin?
2: Oh ja, ist auch gut.
0: Wie haltet ihr denn die Hitze eigentlich aus? Also, was habt ihr denn zum Beispiel für Gadgets, vielleicht auch so coole wie die Kader, die nicht ganz so teuer sind? 0172 1010 951, gerne her mit eurer WhatsApp.
1: Vielleicht auch so einen Kinderpool irgendwie, den ihr euch gekauft habt. Handventilator oder irgendwas anderes. Lustiges, cool Gadget. Ich kühle mich ja eigentlich am allerliebsten, ich bin ehrlich, mit einem guten Drink ab.
0: Das,
1: ich bin bereit.
0: So. Ja.
1: Ich bin bereit.
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0: Einen wunderschönen Nachmittag euch hier bei Das Ding. Timo und ich sind für euch am Start und Timo lacht sich die ganze Zeit nur kaputt über seine lustigen Insta-Hitze-Videos.
1: Ja, ich bekomme da so viel eingespült momentan auf der For You-Page.
0: Ja, und du hast gesagt, das ist das Motto hier für den Nachmittag, ne?
2: Hey, ab in den Garten, da wo die Sonne scheint. Aber, oh yeah. Ja.
0: Also ab in den Garten jetzt, Feierabend.
1: Ich habe gerade überlegt, ob es wirklich der richtige Plan ist bei so viel, bei 36 Grad heute im Garten. Ja, bräuchte noch einen Pool.
0: Ja,

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2: Mit Lilia Kockler. Die Bundesregierung will mehr Menschen nach Afghanistan abschieben. Das hat ein Sprecher des Auswärtigen Amts bestätigt. Dazu müssten auch Konsularbeamte aus Kabul nach Deutschland kommen. Es gehe dabei um bis zu 4 Mitarbeitende der Taliban-Regierung, die offiziell nicht anerkannt ist. Sie sollen hier Identitäten prüfen und Pässe ausstellen. Das Ministerium hat nicht gesagt, wie viele Rückführungen sie anpeilen und verweisen auf die Zuständigkeit der Länder. 2 von 3 Arbeitnehmerinnen und Arbeitnehmern in Deutschland würden gerne im Ausland arbeiten. Und 1/3 hat sich sogar schon über Jobs außerhalb von Deutschland informiert. Das ist bei einer Umfrage für die Jobseite Indeed herausgekommen. Eine Wirtschaftsexpertin von Indeed sagt, das sei ein Zeichen für die Unzufriedenheit mit dem heimischen Standort. Politik und Arbeitgeber müssen das ernst nehmen. Besonders in den USA, der Schweiz und Großbritannien können sich die Deutschen gut vorstellen zu arbeiten. Der britische Premier Starmer wird zurücktreten. Das hat er heute Vormittag angekündigt. Von Politikern aus seiner Labour-Partei gab es in letzter Zeit immer wieder Rücktrittsforderungen. Bis seine Nachfolge feststeht, will er aber weitermachen. Für die EU heißt es jetzt warten, wer das wird. Das Ding Brüssel-Korrespondentin Katrin Hondel berichtet.
3: Wer auch immer die Nachfolge antritt, in Brüssel hofft man, dass eine zuletzt verstärkte Zusammenarbeit weitergeht. Denn unter Premier Starmer hatte sich Großbritannien stärker im Sinne und in Kooperation mit der EU engagiert, wenn es beispielsweise um die Unterstützung der Ukraine geht, um die Stärkung der NATO und eine verstärkte Unabhängigkeit gegenüber den USA. Zuletzt waren allen voran Bundeskanzler Merz und Frankreichs Staatspräsident Macron wiederholte im sogenannten E3-Format mit dem scheidenden britischen Premier Starmer zusammengekommen.
2: Für den deutschen Nationalspieler Nico Schlotterbeck ist die Fußball-WM 2026 vorbei. Im Spiel gegen die Elfenbeinküste hat er sich verletzt. Jetzt steht auch die Diagnose fest. Er hat einen Bänderriss im Sprunggelenk. Der 26-Jährige fällt deshalb für mindestens 8 Wochen aus. Das Ding Sportreporter Armin Lehmann berichtet.
4: Schlotterbeck hatte sich im 2. Gruppenspiel früh bei einem Zweikampf verletzt, konnte noch bis zur Pause weiterspielen und musste dann aber ausgewechselt werden. Bundestrainer Julian Nagelsmann hatte da schon die Befürchtung, dass es sich um eine schlimmere Verletzung handeln könnte. Mit der Diagnose Bänderriss hat sich diese nun bestätigt. Schlotti wird uns auf dem Platz als herausragender Verteidiger sehr fehlen, vor allem auch sein exzellenter Spielaufbau, so der Bundestrainer.
2: Und jetzt schauen wir noch kurz aufs Wetter für heute Montag. Es bleibt weiter super heiß und sonnig. Die Temperaturen liegen heute zwischen 30 Grad in Nürburg und 37 Grad in Weil am Rhein. Gegen Nachmittag kann es dann mal ein paar Quellwolken geben. Gewitter kommen aber heute auch nur vereinzelt vor. Und morgen sieht's genauso aus, sonnig und 37 Grad. Let's go, let's go.
5: Ja, und so langsam wird sogar der Montag gut, weil er schon fast rum ist. Den Rest packen wir so noch zusammen.
6: Also vor allem mit euren coolsten Abkühl-Gadgets, so kommen wir durch den Tag. Ja, was habt denn ihr da so? 0172 1010 951. Wir sind gespannt. Meldet euch mal rein. Wir freuen uns, dass ihr den Nachmittag im Viertel mit uns rumhängt. Wir sind Timo und Leni.
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0: um die Saunasteine zu sammeln für unseren tollen Aufguss. Aber, oh, ich habe einen. Aber wir brauchen noch ein bisschen mehr, oder?
1: Ja, schon. Schon ein paar, ja.
0: Der Saunameister muss es wissen. So, wir haben einen Topf mit Wasser. Wir haben zwei Menschen, die mit in die Sauna steppen. Und wir haben Öl. Und wir haben die Steine. Saunameister, woran erkennen wir dann jetzt gleich, ob das ein guter Aufguss war?
1: Wenn es zischt und geil riecht, würde ich behaupten.
0: Ich würde sagen, ihr habt die Ehre. Ihr dürft jetzt einmal drüber schütten. Und ich halte das Mikro ganz nah ran, dass wir gucken können, ob es zischt.
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Kilimanjaro von Summer Jam. Auf dem Kilimanjaro sind es gerade -7 Grad. Ganz angenehm. Bisschen wie wenn wir uns einfach im Supermarkt zwischen den Spinat und die Pizza-Baguette setzen, ne? Im Tiefkühler.

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0: 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Hier ist das Ding um 15.30 Uhr und das Ding fragt euch auch mal ab, wann ist es denn eigentlich zu heiß für alles eigentlich? Also kann zum Arbeiten, zu heiß zum Einkaufen, zu heiß zum Sport machen und eigentlich auch sogar zu heiß, um darüber nachzudenken, dass es eigentlich gerade zu heiß ist.
1: Also ich würde sagen, jetzt. Es ist soweit. Also lehnt euch mal auf der Arbeit bitte zurück, dreht die Klimaanlage auf, wenn ihr eine habt, oder haltet die Füße irgendwo ins Planschbecken. Ja, gibt doch auch so kleine, so ganz Mini-Planschbecken für unter den Schreibtisch.
0: Oh, das wäre was.
1: Legt euch mal so eine
0: Chefin,
2: legt euch das

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1: Hello zusammen und wir schwitzen uns ja in diese neue Woche im Das Ding-Viertel, ne?
2: Ja, wirklich. Ich kann gar nicht so viel Eis essen, wie ich eigentlich müsste.
1: Wir alle versuchen uns hier irgendwie abzukühlen. Ja. Schickt uns da gerne mal eure Strategien rüber, einfach per WhatsApp an die 0172 1010 951.
2: Vielleicht orientieren wir uns einfach an den Tieren. Ja, die haben echt schlaue Tricks am Start. Kader aus dem Das Ding-Team, du hast ein bisschen recherchiert.
3: Ja, Elefanten, ne, die gehören ja nun nicht umsonst zu den schlauesten Tieren. Die wissen genau, was sie zu tun haben, hat mir Tanja vom Opel Zoo in Kronberg im Taunus verraten.
4: Die suhlen sich sehr, sehr gerne im feuchten, matschigen Untergrund, also im Schlamm, und kühlen sich damit ordentlich ab. Ne? Das ist einmal ein super Schutz vor der Sonne und eben auch vor Moskitos und anderen Stechtierchen.
3: Ja, und auch Störche sind super smart. Die nutzen ihren eigenen Kot. Ne? Zum einen als Sonnenschutz, schmieren die sich so schön an die Beine, und gleichzeitig entzieht das Wasser im Kot im Körper Wärme, wenn es verdunstet.
1: Aber ist jetzt, also zumindest für uns, sag ich mal, im Alltag jetzt vielleicht nicht ganz so praktikabel, nicht ganz so schlau. Na, weiß ich nicht. Also ich würde das persönlich nicht auf der Arbeit machen.
3: Ja, sonst macht's vielleicht lieber wie die Koalas und umarmt kühle Bäume.
2: Ach ja, nach Feierabend schöne Runde in den Wald. Bester Ort gerade. Neben Badesee eigentlich, oder? Und Timo, das andere zu Hause dann halt.

0: vor vier, ihr seid bei Das Ding am Montag. Also Leute, es gibt ja gerade so einen Song, an dem kommen wir einfach nicht vorbei, ne? Der geht komplett viral. Du lachst schon.
1: Ja, natürlich, weil davon gibt es natürlich auch eine 36 Grad Das Ding Viertel Version.
2: Es ist heiß genug.
1: Hoi.
2: Es ist heiß genug.
0: So, und haben wir jetzt auch eine Lösung dafür?
2: Ich brauche einen Pool.
0: Ja, scheiße.
2: Ich brauche einen Pool.
1: Oh, das wäre jetzt schön. Schönen Nachmittag euch.

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1: Mit Lilia Kockler. Die Bundesregierung will mehr Menschen nach Afghanistan abschieben. Außerdem sollen die Rückführungen schneller laufen. Das hat ein Sprecher des Auswärtigen Amts bestätigt. Dazu sei es auch nötig, dass Mitarbeitende der Taliban-Regierung nach Deutschland kommen. Sie sollen hier Identitäten prüfen und Pässe ausstellen. Das Ding-Reporter Karl-Dietrich Meurer aus Berlin über die Kritik an den Plänen.
2: Die Kontakte sind politisch heikel. Die radikal-islamischen Taliban sind international nicht als Regierung anerkannt. Kritiker sehen in der Zusammenarbeit eine Aufwertung dieses Systems. Sie verweisen auf Berichte über schwere Menschenrechtsverletzungen. Die Bundesregierung betont, sie führe nur Gespräche auf Arbeitsebene, um Rückführungen zu organisieren. Das Innenministerium verweist auf den Koalitionsvertrag. Union und SPD hatten dort festgelegt, Abschiebungen sollen mit Straftätern und Gefährdern beginnen.
1: Viele Erwachsene in Deutschland fühlen sich einsam. In einer Umfrage des Bundesinstituts für Bevölkerungsforschung hat etwa jeder und jede Fünfte zwischen 21 und 30 Jahren gesagt, dass sie sich häufig einsam fühlen. Bei den Älteren zwischen 31 und 54 Jahren waren es etwas weniger. Die Forschenden, die Daten ausgewertet haben, schreiben, das Einsamkeitsgefühl habe sich seit der Corona-Pandemie kaum zurückgebildet. Vor allem für die Gen Z scheine Einsamkeit zu einer anhaltenden psychosozialen Belastung zu werden. Die Bildungsgewerkschaft VBE fordert einheitliche Regeln für den Hitzeschutz an Schulen in Deutschland. Es sei nicht in Ordnung, dass Unterricht unter gesundheitsgefährdenden Bedingungen abgehalten werde. Der VBE-Vorsitzende fordert verbindliche Vorgaben für Raumtemperatur, ausreichend Sonnenschutz und Lüftungssysteme. Bisher ist der Hitzeschutz an Deutschlands Schulen nicht einheitlich geregelt. Wann es zum Beispiel hitzefrei gibt, ist generell einfach die Entscheidung der jeweiligen Schulleitung. Die Deutsche Bahn verkauft keine Pommes mehr im Bordbistro. Grund ist, die Pommes werden in der Tiefkühltruhe gelagert und die muss die Bahn abschaffen. Das liegt an einer neuen EU-Regel. Aus Brüssel berichtet das Ding-Reporter Andreas Meyer-Feist.
3: Ab diesem Jahr gilt eine neue EU-Verordnung gegen Treibhausgase aus Gefrieranlagen. Die Bahn ist davon betroffen, aber nicht nur. Neue Gefrierschränke hätte es geben können mit alternativen Kühlmitteln. Die sind aber kompliziert zu handhaben, vor allem wenn es eng zugeht wie in einem Bordbistro. In großen Supermärkten und Discountern sieht das anders aus. Hier läuft die Umrüstung der Kühltruhen und Lager auf Hochtouren.
1: Und jetzt schauen wir noch kurz aufs Wetter für heute. Es bleibt weiterhin super heiß und sonnig. Die Temperaturen liegen zwischen 30 Grad in Nürburg und 37 Grad in Weil am Rhein. Gegen Nachmittag kann es mal ein paar Quellwolken geben. Gewitter kommen aber auch nur vereinzelt vor. Morgen sieht es genauso aus, sonnig und 37 Grad. Übermorgen noch ein bisschen heißer.
4: Willkommen im Final Part heute auf der Arbeit. Leni und Team sind am Start. Hallo. Für euch. Und hoffentlich klappt es heute mit so ein bisschen früher Feierabend machen, ne?
5: Ja, vielleicht bestecht ihr den Chef einfach mit einem Eiskaffee. Also wenn ich Chefin wäre, es wird klappen. Oder sagt nochmal, wie geil die Pommes im Freibad sind. Dann klappt's doch bestimmt.
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0: Euch einen wunderschönen Nachmittag. 4:10 haben wir. Über 30 Grad heute. Sonne. Ja, und was machen wir? Rollladen runter und Serie an, oder? Ja.
1: Die neue Staffel House of the Dragon ist endlich da. Bei Wow und bei HBO Max. Serienwart Vivi aus dem Das Ding-Team hat es schon gesehen. Und bitte, enttäusche uns nicht und sag, die neue Staffel ist gut.
2: Die neue Staffel ist gut.
1: Ja.
2: Endlich geht's nämlich mal ab. Staffel 2, das war ja so ein bisschen arg langsam erzählt und hat sich irgendwie wie eine Hinleitung zu Staffel 3 angefühlt. Und jetzt bekommen wir endlich mehr Action, mehr Spannung und noch mehr Drachen. Jetzt wird's nämlich ernst. Schafft es Rhaenyra, sich den Eisernen Thron zurückzuholen?
3: Rhaenyra ist auf dem Weg. Du bist dir nicht mehr sicher. Hatte ich dich nicht gewarnt,
2: also,
3: dass es dazu kommt.
2: Es wird sich eigentlich wie immer nur um den Thron gestritten, so. Ja, das schon, aber jetzt spitzt sich halt alles richtig zu. Also ganz Westeros ist im Krieg. Staffel 3 bietet alles, was ein House of the Dragon Fan sich so wünscht. Machtspiele, Verrat und wirklich geile Drachenkämpfe. Bei Staffel 2 hatte ich persönlich manchmal gedacht, also ich breche jetzt hier gleich ab, weil manchmal ist echt wenig passiert. Aber Staffel 3 macht das alles wieder wett, viel schneller erzählt, coole Actionparts und auch tiefgründige Charakterentwicklungen.
1: Und damit haben wir jetzt auch die offizielle Entschuldigung, bei dem heißen Wetter einfach drin zu bleiben.
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0: So, ihr Lieben, neuen Song von Glockenbach haben wir für euch. Mit der unfassbar guten Stimme von Sam Harper, ganz, ganz tolle Sängerin.
1: Ja, die Jungs von Glockenbach, die machen diesen Sommer genau das Gleiche wie wir.
0: Ja, schwitzen den ganzen Tag.
1: Das wahrscheinlich auch. Und sie hängen auf ganz, ganz vielen Festivals rum.
0: Ja, halt auf der Bühne und wir halt davor. Aber egal, davon ist der Song auf jeden Fall auch. Das ist klar.

0: Halb fünf haben wir. Was eine Hitze, oder? Oh. Lini und Timo sind weiter mit euch im Viertel unterwegs. Hello. Und ganz ehrlich, heute brauchen wir eigentlich nur drei Dinge zum Überleben. Wir brauchen Schatten, kalte Getränke und möglichst wenig Bewegung.
1: Mit den kalten Getränken.
2: Ja.
1: Was wird sich da denn empfehlen?
0: Na, bei mir ein Schörlchen.
1: Ein Schörlchen. Also durchhalten, ihr Lieben. Wir bringen euch entspannt durch diesen Montagnachmittag.
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0: Na, habt ihr heute Morgen auch nur beim Warten auf die Bahn schon geschwitzt? Dann haben wir was für euch. Es gibt tatsächlich Gadgets, die euch durch diese Hitzewelle jetzt momentan helfen.
1: Ja, zum Beispiel so kühlbare Bandanas, ja. Kurz ins Wasser tauchen, anziehen und die eingebauten Kristalle, die sorgen dann wirklich für Abkühlung. Und für alle, die draußen arbeiten, Kühlwesten. 3 Minuten ins Wasser, so ausbringen, anziehen, ist quasi eine Klimaanlage zum Mitnehmen. Perfekt.
0: Und also da sieht man jetzt wahrscheinlich auch nicht so fancy aus. Also wenn euch das Aussehen generell heute egal ist, es gibt Hüte, die haben doch so einen eingebauten Ventilator.
1: Ah, nee, oder?
0: Das sieht natürlich ein bisschen wild aus, aber dafür bleiben wir halt sehr, sehr kühl. Oder auch effektiv Mini-Ventilatoren für den Hals. Also die kann man so drum hängen und dann pusten die einem, oh Gott, das sieht total dämlich aus, aber sie pusten einem dauerhaft dann ins Gesicht.
1: Sehe ich eher so am Ballermann oder so. Ja. Mein Lieblingshack kommt aber aus dem Netz. Schmuck einfach über Nacht ins Gefrierfach legen und morgens anziehen. Wie schlau ist das denn? Das mache ich heute Nacht auch. Die sogenannten Luxus-Eiswürfel sind das dann für unterwegs. Toll.

0: Hier ist euer Das Ding Nachmittag am Montag.
1: Oh.
2: So schnell geht's.
1: Krass.
2: Na, bei den Temperaturen sind wir mal direkt auf Ibiza. Ich bin bereit.
0: Das ging schnell. Hier ist Lavinia und Eli Oaks für euch.

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1: Mit Lilia Kockler. Die Bundesregierung will mehr Menschen nach Afghanistan abschieben. Das hat ein Sprecher des Auswärtigen Amts bestätigt. Dazu müssten auch Konsularbeamte aus Kabul nach Deutschland kommen. Es gehe dabei um bis zu 4 Mitarbeiter der Taliban-Regierung, die offiziell nicht anerkannt ist. Sie sollen hier Identitäten prüfen und Pässe ausstellen. Das Ministerium hat nicht gesagt, wie viele Rückführungen angepeilt sind und verweist auf die Zuständigkeit der Länder. Der neue Co-Chef der linken Partei bittet die CDU um Entschuldigung. Luigi Pantisano hat während des Parteitags in Potsdam am Wochenende in einem Bild-Interview gesagt, die CDU mache faschistische Politik, ähnlich wie die AfD. Für die Aussage hat Pantisano auch aus seiner eigenen Partei Kritik bekommen. Jetzt hat er in einer schriftlichen Erklärung um Entschuldigung gebeten. Das Ding-Reporter Frank Eichmann berichtet.
2: Der Unterschied dürfe nicht verwischt werden zwischen politischen Gegnern innerhalb des demokratischen Spektrums und jenen, die die Demokratie abschaffen wollten. Insbesondere bitte er jene in der CDU um Entschuldigung, die die klare Brandmauer zur AfD für notwendig hielten. Aufrecht hält der neue linken Parteichef allerdings seine Sorge vor einem möglichen Rechtsruck der CDU und einem Zusammenrücken mit der AfD. Am Wochenende wurde Pantisano mit nur 53% zum neuen linken Co-Chef gewählt, ohne Gegenkandidaten.
1: Die Kommunen in Deutschland warnen vor einem Finanzkollaps. Der Präsident des Deutschen Landkreistages, Brötel, hat auf einer Pressekonferenz in Berlin gesagt, die Rücklagen seien vollständig aufgebraucht. Auch in Baden-Württemberg und Rheinland-Pfalz machen heute viele Städte und Gemeinden mit einem Aktionstag auf die steigenden Schulden aufmerksam. Bei einer zentralen Aktion in Mainz hieß es von den kommunalen Spitzenverbänden, Städte, Gemeinden und Kreisen müssten immer mehr Aufgabe übernehmen. Das Geld dafür reiche aber schon lange nicht mehr aus. Die Polizei in Freiburg hat die Person gefunden, die gestern Nacht einen 17-Jährigen aus einem See in Freiburg gerettet haben. Die Polizei hat mitgeteilt, 2 Männer und eine Frau hätten sich gemeldet, nachdem sie einen Aufruf in den Medien mitbekommen hatten. Jetzt sollen sie eine Belohnung bekommen. Die 3 hatten gestern Nacht den Jugendlichen aus dem Flückiger See gezogen. Der 17-Jährige wollte auf einen der schwimmenden Brückenpfeiler am Seepark klettern. Dabei war er abgerutscht und ins Wasser gefallen. Die Retter haben die Hilferufe des Jungen gehört, sind in den See gesprungen und haben ihn ans Ufer gezogen. Danach sind sie gegangen, ohne dass der 17-Jährige ihren Namen wusste. Und jetzt schauen wir noch mal kurz aufs Wetter für heute Abend. Heute Abend ist es überall sonnig, vereinzelt kann es auch noch starke Hitzegewitter geben. Dann sind auch Starkregen, Hagel und Sturmböen möglich. Bei den allermeisten bleibt es aber ruhig, sonnig und heiß. In der Nacht ist der Himmel meistens klar und es kühlt nur langsam ab auf 22 bis 15 Grad. Morgen sieht es ähnlich aus, übermorgen wird es noch ein Ticken heißer.
3: Kurz nach 5. Hello, hello, wir sind Leni und Timo und wir haben so ein bisschen das Gefühl, heute läuft alles ein bisschen langsamer. Die Autos, die Menschen, die Gedanken, so, ne? Bei den Temperaturen da draußen, aber auch völlig okay, ne?
4: Vielleicht machen wir einfach genau das, was wir wirklich vor allem jetzt auf dem Weg Richtung Feierabend machen sollten. Alles ein bisschen langsamer, wir lassen uns nicht stressen. Und ich glaube, das hier ist auch der perfekte Sound dafür, dass hier auch so ein bisschen gechillter

0: Einen wunderschönen Montagnachmittag. So Leute, was ist ein realistischer? Konzerttickets für seinen Lieblingskünstler zu bekommen oder im Lotto zu gewinnen?
1: Tja, schwierige Frage. Mittlerweile weiß man das gar nicht mehr. Ticketkauf ist ja so ein Riesen-Hustle geworden. Ne? Oft kaufen wir dann auch vielleicht einfach nur noch Resttickets über private Leute vielleicht online. Und da sind leider auch sehr oft Scammer unterwegs.
0: Ja, so wie jetzt auch am Wochenende beim Bad Bunny-Konzert. Da kamen ganz, ganz viele nicht rein, weil sie wirklich gefakte Tickets hatten. Das ist natürlich sau ärgerlich.
1: Suki aus dem Das Ding-Team, du hast mal nach Tipps gesucht, wie wir checken können, ob wir an einen Scammer gekommen sind.
2: Da gibt's ein paar Tricks. Und zwar erstens, wenn die Tickets mega günstig sind oder extrem gute Plätze für wenig Geld verkauft werden. Klingt zwar nach einem guten Deal, ist aber eigentlich immer ein Scam. Zweiter Tipp, macht der Verkäufer Zeitdruck. Und sagt sowas wie, in 10 Minuten sind die Tickets weg, wenn du sie jetzt nicht kaufst, ist auch überhaupt kein gutes Zeichen. Da wollen sie nämlich nur, dass du schnell bezahlst, ohne weiter drüber nachzudenken.
0: Dann auch noch wichtig, wie bezahlt werden soll, ne?
2: Genau, ja. Also PayPal, Freunde und Familie ist nicht gut. Da kannst du dir das Geld nämlich nie wieder zurückholen. Lieber PayPal, Waren und Dienstleistungen benutzen, weil da kann man es noch zurückholen. Banküberweisungen ist auch nicht optimal. Da haben die ganz, ganz schnell deinen Vor- und Nachnamen und deine IBAN.
1: Okay, die sind aber ganz schön frech geworden.
2: Ja, frech sind auch deren Photoshop-Skills geworden. Also bei so Ticketnachweisen, die dann schicken. Immer auf so unscharfe Screenshots, fehlende Veranstaltungsdetails oder auf so Photoshop-Fehler achten.
0: Echt heavy, ne? Also danke für die

0: Hier ist euer Nachmittag bei Das Ding, 17.25 Uhr. Falls ihr heute noch keinen Grund zum Grinsen hattet, Leute, wir hätten jetzt was für euch.
1: Serotonin, das ist das Zeug im Gehirn, das für gute Laune sorgt. Und James Hype hat sich einfach gedacht, hä? Warum denn warten, bis der Körper das selbst macht? Hier ist die Musik, die dafür sorgt. Das ist Serotonin.

0: Schönen Montagnachmittag euch. Verbringt ihr eigentlich die Hitze, also die Zeit auch dann nach der Arbeit heute, eher mit einer Waffel oder eher mit einem Becher? Das ist ja eine wichtige Frage.
1: Ja,
0: ne?
1: Auf jeden Fall. Bei einer Umfrage von unseren Funkkollegen auf Insta ist es ganz klar die Waffel geworden. Kann ich auch unterschreiben. Also wir schlecken lieber unser Eis.
0: Muss man auch sagen, ist ja auch der Muskel, den man sehr vernachlässigt. Hast du schon mal im Fitnessstudio deine Zunge trainiert? Wahrscheinlich eher nicht.
1: Nee.
0: Guck, dafür ist der Sommer da.
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0: Riechst du was?
1: Nee.
0: Das eigentlich ganz gut, weil ich habe erstmal gedacht, dass man vielleicht meine Socken oder Füße riecht, weil ich ja heute so Tennissocken anhabe und weiße Sneaker. Und bei der Hitze, weiß ich nicht, ob das die schlauste Idee war mit den Sneakern, aber irgendwie, ich weiß nicht, Sandalen bei Männern ist nicht immer schön.
1: Nee, vor allem mit Socken drunter auch nicht. Ja. Aber gut, ich verstehe das. Es gibt auch Hilfe von Annika. Sie ist Sneaker-Influencerin und hat einen Tipp gegen schwitzige Füße.
2: Also ich würde beim altbewährten Fußpuder bleiben. Der ist extra für die Füße gemacht, hilft auch bei Geruch.
1: Geil, oder? Ich meine, wir können ja auch nicht immer irgendwie Schlappen oder Sandalen jetzt rumlaufen. Manchmal müssen es feste Schuhe sein, keine Ahnung. Beim Wandern im Urlaub zum Beispiel, hast du da einen Tipp auch?
2: Wenn Sneaker sein müssen, Laufschuhe sind ja gerade im Trend. Also dieser sportliche Look im Allgemeinen. Und die haben so eine gewebte Oberfläche, die ist gut luftdurchlässig. Und die sind ja auch extra für den Sport gemacht. Und das, wenn dann eher so Sneaker dich wählen wird, statt jetzt so feste Ledersneaker, dann vielleicht auch eher Laufsocken anziehen. Und alles in allem ist das ganz sportlich und auf jeden Fall besser als so klobige Sneaker.
0: Fußpuder hilft übrigens gegen Schweißfüße jetzt bei der Hitze. Und falls das nicht mehr helfen sollte, dann vielleicht auch einfach, keine Ahnung, so eine Wäscheklammer auf die Nase. Hilft ja dann auch, ne?

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1: Mit Lilia Kockler. US-Vizepräsident Vance sagt, dass der Iran wieder Inspektoren der Internationalen Atomenergiebehörde ins Land lassen will. Das hat er zum Ende der Gespräche mit dem Iran in der Schweiz gesagt. Einen Zeitplan dafür gäbe es zwar noch nicht, aber das sei der erste Schritt zur dauerhaften Beendigung des Atomwaffenprogramms im Iran. Weder die Atombehörde noch der Iran haben Vance' Aussage bisher bestätigt. Die Bundesregierung will mehr Menschen nach Afghanistan abschieben. Das hat ein Sprecher des Auswärtigen Amts bestätigt. Dazu müssten auch Beamte aus Kabul nach Deutschland kommen. Es gehe dabei um bis zu 4 Mitarbeitende der Taliban-Regierung, die international nicht als Regierung anerkannt ist. Die Mitarbeitenden sollen hier Identitäten prüfen und Pässe ausstellen. Das Ministerium hat nicht gesagt, wie viele Rückführungen angepeilt sind und verweist auf die Zuständigkeit der Länder. Nachdem der britische Premierminister Starmer heute Vormittag seinen Rücktritt angekündigt hat, hat jetzt Andy Burnham, der bisherige Bürgermeister von Manchester, seine Kandidatur bekannt gegeben. Bei einer Nachwahl in Nordengland hatte Burnham gegen Starmer klar gewonnen. Auch innerhalb der Labour-Partei ist er sehr beliebt. Das Ding London-Reporterin Gabi Biesinger berichtet über die Aussichten.
2: Nachdem 2 mögliche Konkurrenten von Burnham ihre Unterstützung bekundet haben, sieht es nach einem Durchmarsch für den 56-Jährigen aus. Er könnte schon Mitte Juli die britische Regierung führen. Die Britinnen und Briten sind es seit dem Brexit-Referendum vor 10 Jahren gewohnt, dass sich die Regierungschefs die Klinke in die Hand geben. Starmers Nachfolger wird dann der 7. Premier innerhalb von 10 Jahren sein.
1: Die Deutsche Bahn verkauft keine Pommes mehr im Bordbistro. Grund dafür ist, dass die Pommes in der Tiefkühltruhe gelagert werden müssen und die muss die Bahn abschaffen. Das liegt an einer neuen EU-Regel. Aus Brüssel berichtet das Ding-Reporter Andreas Meyer-Feist.
3: Ab diesem Jahr gilt eine neue EU-Verordnung gegen Treibhausgase aus Gefrieranlagen. Die Bahn ist davon betroffen, aber nicht nur. Neue Gefrierschränke hätte es geben können mit alternativen Kühlmitteln. Die sind aber kompliziert zu handhaben, vor allem wenn es eng zugeht wie in einem Bordbistro. In großen Supermärkten und Discountern sieht das anders aus. Hier läuft die Umrüstung der Kühltruhen und Lager auf Hochtouren.
1: In einem Wald bei Mengen im Kreis Sigmaringen hat gestern eine 18-Jährige ohne Führerschein Autofahren geübt. Die Frau sei Spaziergängern aufgefallen, weil sie auf Waldwegen teils so schnell gefahren sei, dass ihr Auto ins Schlingern kam. Die Polizei hat mitgeteilt, dass die 18-Jährige jetzt mit strafrechtlichen Konsequenzen rechnen muss. Genau wie der 52-Jährige, der ihr sein Auto zum Üben gegeben hatte. Und jetzt schauen wir noch kurz aufs Wetter. Heute Abend ist es überall sonnig. Vereinzelt kann es auch starke Hitzegewitter geben. Bei den allermeisten bleibt es aber ruhig, sonnig und heiß.
4: 30 Grad.
1: Danke.
5: Grüße ins Saarland, nach Baden-Württemberg, Rheinland-Pfalz und nach Hessen. Hello, ich bin Tiffany. Wir schwitzen jetzt alle hier zusammen bis 10 und es gibt auch so einige Dinge, die ich persönlich gerne bei dieser Hitze tue. Ne? Eis essen, am See, schlafen, die Rollläden ganz zuziehen und jammern den ganzen Tag, wie heiß es ist. Aber Sex bei dem Wetter? Boah, ich weiß nicht. Schwierige Sache. Oder was sagt ihr? Meldet euch rein auf WhatsApp 0172 10 10 951. Quatschen wir hier gleich drüber. Jetzt wählen euch Jazik und Resi erstmal ein bisschen Miami-Luft ins Viertel.
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0: So jetzt bei dem Wetter gechillt am Pool liegen mit einem kühlen Drink in der Hand. Das wäre schon ganz nett. Oder vielleicht doch lieber eine schnelle Nummer schieben. Ja, Sex bei der Hitze, für viele ist es ein No-Go, weil, jo, ganz viel Schweiß oder einfach viel zu heiß. Andere sehen es als Grund, aber nicht als Hindernis. Das Ding Reporter Colin hat euch gefragt.
1: Bei so einer Hitze, Sex hot or not?
2: Sex geht immer. Egal ob heiß oder kaltes Wetter, es geht immer. Man kann auch ums Wasser gehen, dann ist man gleich abgekühlt.
3: Nicht geil.
1: Warum?
3: Weiß ich nicht, zu warm, würde ich sagen.
4: Ich sag geil, ja. Weil die Wärme, dann verschmilzt man mit der Partnerin oder mit dem Partner, je nachdem. Also ich feiere das.
3: Zu heiß.
1: Wie kann man sich da behelfen?
3: Ins Wasser gehen.
1: Jawohl. Und wie vielleicht noch?
3: Eis essen.
2: Dann währenddessen?
3: Ja, klar.
0: Also ich verschmelze gerade schon mit meiner Bettdecke und mit meinem Leintuch. Das reicht mir persönlich.
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0: Drei Tage lang haben wir geschwitzt, getanzt und komplett abgerissen. Ja, und vorbei ist es, das Southside Festival 2026, und das Line-Up war absolut irre. Die 21 Pilots waren da, Youngblood hat abgerissen, SSIO, Kraftklub, wirklich so fett. Und wir haben durchgehalten, trotz Unwetterwarnungen wurde im Schlamm abgedanced oder abgeraved. Und wir schauen jetzt zurück auf eure größten Highlights, aber auch auf die paar kleinen Lowlights, die es gab.
1: Bis auf den zwischendlichen Regenschauer und die Evakuierung war es eigentlich super.
2: Wirklich, der Tiefpunkt war der geklaute Biertonktisch von uns. Eine Runde konnten wir spielen.

0: eine Runde, dann war er weg. Gut, der Regen jetzt ganz am Ende hätte auch nicht mehr sein müssen, aber sonst einfach geil gewesen. Ne?
1: Wirklich schlecht, dass ihr keine einzige Leinwand gerichtet habt, um dass alle Leute Deutschland gucken können. Fand ich blöd.
2: Highlight war auf jeden Fall PA 69 Konzert. Da standen wir erste Reihe, das war unfassbar geil in der Hitze.
3: Echt ein gutes Line-Up dieses Jahr, muss man auch sagen. Ja.
4: Besonders hat mir Kraftklub gefallen. Was mir nicht gefallen hat, war das Wetter, aber sonst war es super, super toll.
5: Ja, Kraftklub auf die Eins und die gönnen wir uns hier jetzt mit einem Song reicht bei Das Ding.
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Harry Styles war das mit American Girls hier bei Dustin. Schön, dass ihr am Start seid. Wie viel Deo habt ihr schon verbraucht heute? Also ich könnte auf jeden Fall ein Dauerabo einrichten. Jeden Tag am besten eine neue Dose. Deutschland, wir brauchen mehr Klimaanlagen. Gebt mal Gas da. Das ist die ganze Schwitzerei. So macht das ja auch keinen Spaß. Don Toliver und Rima habe ich jetzt für euch bei Dustin mit Second Hand.

0: jetzt im Viertel jemand null im Latin Music Game ist. Ne? Alle haben das Bad Bunny Konzert in Düsseldorf mitbekommen auf irgendeinem Wege. Der hat da jetzt am Samstag und Sonntag ja Konzerte gespielt und angeblich soll er auch gefühlt überall in der Düsseldorfer City unterwegs gewesen sein. Melina aus dem Das Ding Team, du hast auch schon gesehen, ne?
1: Genau, und ich bin selber eigentlich gar nicht so ein großer Reggaeton-Fan, aber Bad Bunny ist wirklich nonstop auf meiner For You bei TikTok. Und da habe ich zum Beispiel das hier gesehen.
2: Da sitzt er in diesem random Café und trinkt seinen Kaffee in Düsseldorf.
0: Wie, also hat er wirklich casual in einem Düsseldorfer Café gechillt, oder wie?
1: Ja, angeblich. Auf dem Bild sieht man ihn Kaffee schlürfen vor der Fassade mit der Puerto Rico-Flagge im Hintergrund. Und die Flagge, die ist wahrscheinlich real, aber Bad Bunny nicht. Mhm. Deutet vieles nämlich auf KI hin. Die Schrift vom Kaffee-Logo auf seinem Becher, den er hält, kann man nämlich zum Beispiel null entziffern.
0: Ja gut, Werbung mit KI-Promis ohne Zustimmung, nicht so legal, ne?
1: Eben. Und eine andere Userin hat auf TikTok gepostet, dass sie Bad Bunny einfach so in der Fußgängerzone gesehen hat.
3: Wir verfolgen gerade Benito. Wir haben Benito gefunden. Er geht da gerade lang.
1: Ob es ist, keine Ahnung. Man sieht ihn nämlich nur von hinten. Der Style, der sieht ihm schon sehr ähnlich. Aber ein Essential fehlt, die Securities. Also man kann mir wirklich nicht sagen, dass er so easy durch die ganzen Leute laufen kann und niemand bemerkt ihn.
0: Never ever. Also ja, keine Ahnung. Alles fake, was wir sehen, oder?
1: Nee, eine Sache stimmt, und zwar die Videos von heute, wo er vor seinem Hotel in Düsseldorf nochmal kurz Ciao zu seinen Fans sagt.
0: Ach, das ist aber ganz cute von ihm.

Hello, das Ding hier. Unterm Regen wird man nass, Liebesbriefe muss man schreiben. 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Montesto Cutie. Es ist Thais Montez' neue Single und die ist eine richtig schöne Liebeserklärung. So eine, die wir doch alle gerne mal bekommen würden, ne? So, wir bilden uns jetzt einfach dann, würde ich sagen, mal kurz ein, dass Montez uns meint. So, weil DeLulu ist das DeLulu, ist mein Lebensmotto. Und Montez ist übrigens auch bald wieder im Viertel, am 14. August in Losheim am See in Saarland. Könnt ihr euch dann live anhören, wie es ist. Montez, jetzt bei Das Ding. Habt einen schönen Montagabend, ihr Lieben.

19 Uhr haben wir es. Grüße gehen raus nach Baden-Württemberg, nach Hessen, nach Rheinland-Pfalz und ins Saarland. Es dauert noch ein kleines bisschen, bis es abkühlt, wenn denn überhaupt. Aber vielleicht auch an dieser Stelle einen sehr nötigen Reminder, den wir alle brauchen, ne, wieso wir auch diese heißen Temperaturen jetzt schätzen sollten. In einem halben Jahr und 2 Tagen ist auch schon wieder Weihnachten. Wisst ihr Bescheid.

T-Cans und Casper, Now or Never by Dusting. Und jetzt stellt euch mal vor, ihr seid so eine kleine Indie-Band, kennen halt noch nicht so viele, ist ja am Anfang so. Ihr wollt eure Single promoten und dann geht die einfach krank viral.

0: viel zu schnell Frust. So geht's Tusker, ist eine kleine Band, die wir am Wochenende aufs Southside Festival geschickt haben. Und da haben wir mit ihnen gequatscht, wie schnell das dann doch ging jetzt, ne?
1: Also ich habe das Video tatsächlich, weiß nicht, ob euch das was sagt, aber als so Testreel hochgeladen. Das heißt, es wird nur Leuten angezeigt, die mir nicht folgen. Und da habe ich dann so gemerkt, dass es so nach einem Tag irgendwie so 100.000 Aufrufe hatte. Und mein Durchschnitt war davor so 7.000 oder so. Habe ich schon gemerkt, so, oh, okay, krass, da passiert was. Auf einmal ganz, ganz viele Leute, die sich melden, die auch was von einem wollen und so. Und da habe ich schon gemerkt, oh, okay, irgendwie ist gerade ganz komisch. Dann auch den Jungs erzählt und dann ging es wirklich ab wie so ein Turbo irgendwie.
0: Und seitdem so viele DMs, die da reinkommen, fette Props gibt's, aber auch die ein oder andere ein bisschen komischere Nachricht.
1: Vollkommen absurd. Also hat jemand geschrieben, I'm a doctor from South Africa and now we're listening to Tusker music during our operations. So, just, okay. Verrückte Welt, ja. Und auch viele, die jetzt schreiben, die benutzen Tusker-Lieder, um Deutsch zu lernen und so, also um das zu übersetzen. Also das freut enorm.
0: Ja, ist halt auch einfach ein Riesenkompliment, ne? Tusker, hier jetzt mit Langsam.

Hi, das Ding hier. Ja, Abriss gibt's bei Hafti jetzt erstmal nicht mehr. Eigentlich ist der Rapper ja immer für absolute Abrissstimmung bekannt, aber die gibt's jetzt erstmal nicht mehr, denn er macht eine Pause. Das hat er gestern auf Insta bekannt gegeben. Wer seine Doku gesehen hat, der weiß, dass Haftbefehl schon lange mit Drogenproblemen zu kämpfen hat. Seine Pause soll aber nichts mit der Doku zu tun haben. Das hat er heute nochmal in der Story klargestellt. Da heißt es, er gibt niemandem die Schuld für seine aktuelle Situation, weder der Doku noch anderen Menschen. Die Verantwortung dafür trage nur er selbst. Also Einsicht ist auf jeden Fall schon mal da und es ist der Way to go. Klar, für alle Hafti-Fans ist es natürlich voll schade, aber Mental Health steht natürlich immer über allem anderen. Gute Besserung, Hafti.

und wie. Wir kämpfen im Viertel mit der Hitze. Hilfe, es ist schon hart, ne? Aber ey, wir können uns schon auch glücklich schätzen mit unserem Sommer bisher, finde ich. Aber auch wieder ein Reminder, dass wir dann doch mal überlegen sollten, wie wir durch passives Einkommen reich werden könnten.

0: Taylor Swift by Dusting. Ein Festival nach dem anderen, ausverkaufte Konzerte und die größten Bühnen. Chapo 102 jetzt hier bei Dusting.
1: Wir waren verliebt.
0: Schon seit dem Kindergarten. Verliebt, verlobt, verheiratet, geschieden. Und Chapo 102 hat jetzt quasi die Erwachsenenversion davon released. Diepe Zeilen wieder. Wäre ich der eine für sie, wäre sie jetzt nicht bei ihm und ich nicht in Therapie. Uff. Harter Tobak, aber richtig nice Nummer wieder. Hören wir dann bestimmt auch live, wenn Chapo ins Viertel kommt Ende des Jahres. Da geht er ja auf seine Tour ins Blaue. Macht zum Beispiel in Stuttgart und in Frankfurt Stopp. Verliebt, verlobt, gönnen wir uns jetzt Chapo 102 bei Dusting.

0: Kendrick Lamar. Hier für euch bei Das Ding. Hallo, Grüße gehen raus ins Viertel. Ey, sie ist endlich da, die dritte Staffel von House of the Dragon. Heute rausgekommen bei Sky und HBO Max. Seriennerd Vivi aus dem Das Ding Team hat's schon gesehen, natürlich. Bitte enttäusche uns jetzt nicht und sag, die neue Staffel ist nicht gut.
1: Das ist sie. Endlich geht's nämlich mal ab. Staffel 2 war ja so ein bisschen arg langsam erzählt und hat sich eher wie eine Hinleitung zu Staffel 3 angefühlt. Mhm. Und jetzt bekommen wir endlich mehr Action, mehr Spannung und noch mehr Drachen. Oh. Jetzt wird's nämlich ernst. Schafft es Rhaenyra, sich den eisernen Thron zurückzuholen?
2: Rhaenyra ist auf dem Weg. Du bist dir nicht mehr sicher. Hatte ich dich nicht gewarnt, dass es dazu kommt?
3: Ein Drachen.
0: Ja, also wird's wie immer so ein bisschen, ne, dass sich halt wieder um den Thron gestritten wird.
1: Ja, das schon, aber jetzt spitzt sich halt alles richtig zu. Ganz Westeros ist im Krieg. Staffel 3 bietet alles, was ein House of the Dragon Fan sich wünscht. Machtspiele, Verrat und spektakuläre Drachenkämpfe. Bei Staffel 2, da hatte ich ehrlich gesagt manchmal gedacht, ich breche gleich ab, weil teilweise echt wenig passiert ist. Aber Staffel 3 macht das alles wieder wett, viel schneller erzählt, coole Actionparts und aber auch tiefgründige Charakterentwicklungen.
0: Wisst ihr Bescheid, die dritte Staffel von House of the Dragon ist draußen, Leute. Haben wir doch eine Entschuldigung bei dem heißen Wetter, einfach drin zu bleiben.

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0: Hello, hello, ihr hört Dusting am Abend mit mir, Tiffany. Hello und alles spirituelle Tarotkarten und so. Ist voll mein Ding. Stehe ich auch zu. Absolut. Und selbst wenn man da nicht so dran glaubt, lesen ja dann doch genug trotzdem jedes Insta-Horoskop, das eine 12-Jährige gepostet hat. Heidi Klum ist auch eine spirituelle. Die hat jetzt in ihrer Story eine bekannte Tarotkarte gepostet. Die Welt, aber darunter dann einfach der Name ihres Ehemanns Tom Kaulitz. Also Tarot, nochmal zum Einordnung, ist ein Kartensystem, ne, bei dem Symbolkarten gezogen und dann eben gedeutet werden. Und da dachten wir, wenn schon Promis auf Tarotkarten auftauchen, dann bitte richtig.
1: Taylor Swift, die Hohepriesterin.
2: Bedeutung, Intuition, Geheimnisse und verborgenes Wissen. Die Kraft der Karte findet Bedeutungen in Dingen, die normale Menschen nie checken würden. Wenn irgendwo ein Detail versteckt ist, Taylor hat es schon 3 Alben und vorher geahnt.
1: Chiagu, der Narr.
2: Bedeutung, Neuanfang, Chaos, unberechenbare Wege. Die Kraft der Karte geht ohne Plan rein und kommt trotzdem irgendwie als Gewinner raus. Sonnenbrille als Schutzschild ist am Start gegen Konsequenzen. Und jede dumme Idee hat bei ihm mindestens 80% Erfolgswahrscheinlichkeit.
1: Sabrina Carpenter, die Sonne.
2: Bedeutung, Erfolg, Optimismus, Ausstrahlung. Die Kraft der Karte, Ironie trifft Charme, Charisma hittet immer. Selbst schlechte Tage füllt sie mit Zweideutigkeiten.
3: Nice.

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Hallo, liebe Grüße Saarland, nach Hessen, Rheinland-Pfalz und nach Baden-Württemberg. Hier bei euch jetzt Dominik Feig, White Keys. Sehr, sehr schön, dass ihr da seid. Schönen Montag.

0: Sintasmar, Hackert und Casal, ein deutsches Newcomer-Rap-Duo. Die sind einfach erst 15 und 16 Jahre alt, also genauso alt wie Justin Bieber eben bei seinem ersten großen Hit, Baby. Das Ding-Reporterin Mela aus dem Musikteam, was haben sie noch mit Justin gemeinsam?
1: Ja, also Hackert und Casal können auf jeden Fall mitreden, wenn es so drum geht, dass man ganz, ganz schnell viel erreicht. Die machen erst seit ein paar Monaten Musik und sind direkt so krass am Viral gehen. Es ist genau wie bei Justin Bieber damals. Also die Zeit bis zum ersten Erfolg war kurz.
0: Also auf dem besten Weg, große Rapstars zu werden, ne? Aber ich frage mich ja immer, wie die das mit Schule machen.
1: Ja, das finde ich auch total crazy. Also die ziehen die Schule weiter durch. Daher kennen sich die beiden nämlich auch außer Schule. Die kommen aus Nürnberg. Und ja, also für beide heißt jetzt so, der Tag ist ein bisschen cray-cray aktuell. Erst Diktat schreiben, dann Satz des Pythagoras und dann Studio und TikToks drehen.
0: Aber dafür geht es in den Songs ganz schön wenig über Mathe.
1: Ja, das kann man wirklich so sagen. Also die orientieren sich schon sehr an dem, worüber man halt so rappt. Mhm. Also es ist jetzt wenig Gewalt und Drugs und so, aber dafür ganz viele Frauen. Also für 15-, 16-Jährige extrem viele Frauen. Die haben ja gerade wirklich mal einen Flaum unter der Nase so und reden darüber, wie viele Frauen sie am Beglücken sind, so reihenweise. Also es ist wirklich witzig.
0: Na dann, und letzte Woche hatten die zwei dann auch ihren ersten Festivalauftritt auf dem Heroes. Und ansonsten sind sie auf jeden Fall ganz viel im Aufnahmestudio. Da kommen auf jeden Fall ein paar Bänger auf uns zu.

0: auf 11.
1: Boah, Mann, bitte seid endlich mal erwachsen.
2: Crow mit Bad Chick bei Dusting. Und apropos Chick, Sarah Larsen war auf einem Chicken Nugget Date. Dem Date war sie mit Amelia de Moldenberg. Sie ist die Hostin vom YouTube-Format Chicken Shop Date. Die lädt sich da alles an Stars und Sternchen ein und geht mit denen auf ein Date und wir gucken zu. Und jetzt eben auch die wunderschöne und so sausympathische Sarah Larsen. Sympathisch für mich vor allem halt auch, weil die immer solche geile Sachen wie die hier raushaut.
3: Sometimes my toenails fall off and then I say that sometimes.
2: Also manchmal fallen Sarah Larsens Zehennägel einfach ab und die sammelt sie dann. Alles in allem sehr wilde Story. Manchmal will sie die auch dann ihrem Freund schenken, der will die aber frecherweise nicht, kann ich gar nicht verstehen. Aber ich glaube, da gibt's so einige Superfans, die ziemlich viel Knatter für Sarah Larsens Zehennägel locker machen würden. Ich habe mir einen meiner letztens übrigens auch an einem E-Scooter-Ständer angestoßen. Der sieht auch so aus, als wären seine Tage gezählt. Also, falls ihr wen kennt, ne, sagt Bescheid.

Lieben Grüße, die gehen raus, natürlich, an unsere Vierer-Clique. Raus ins Saarland, nach Baden-Württemberg, Hessen und nach Rheinland-Pfalz. Ich hoffe, euch geht's gut. Ich hoffe, die Schweißränder am T-Shirt sind nicht ganz so krass. So, deswegen trage ich am besten erstmal gar nichts. Mit Armen. Aber wir beschweren uns nicht, wir sind einfach nur happy, dass es so schön ist.

Liedermali hat 2016 schon gefragt, sind wir denn nie schön genug? Und jetzt stellt sie sich diese Frage mit Oswald und Bengio auf Insta, schreibt Lina, dass sie sich sehr freut über die neue Version. Und das tun wir ja auch. Deshalb hören wir jetzt rein. Nie schön genug bei Dustin.

0: Das sind doch mal geile Neuigkeiten. Don Toliver kommt zu uns ins Viertel. Gerade ist er ja schon in den USA und in Kanada auf Tour und jetzt kommt er eben doch noch zu uns nach Deutschland. Dieses Jahr hat er vor knapp einer Stunde auf Insta announced. München ist dabei, Berlin, Hamburg, Düsseldorf und er kommt aber wie gesagt auch zu uns ins Viertel nach Frankfurt. Richtig Bock, wann der Ticket Sale losgeht, ist noch nicht klar. Wenn es News gibt, dann hört ihr die aber natürlich sofort hier bei Das Ding und ich mache mir auch auf jeden Fall Karten klar.
1: Liebt euch. Hueva yo!

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0: Hallo, das Ding hier. Und jetzt wird's erstmal richtig heiß hier im Viertel. Ja, okay. Zumindest draußen. Ob es bei euch im Bettchen auch hot zur Sache geht, das ist ja bei diesen Temperaturen immer so eine Sache. Für die einen ist das Wetter dafür viel zu warm und ein absoluter Abturn. Andere hingegen finden sogar genau das ganz nice. Auch ein bisschen wild. No judgment. Sorry, we listen and we don't judge. Das Ding Reporter Colin hat euch gefragt.
1: Bei so einer Hitze, Sex hot or not?
2: Not.
1: Weil?
2: Zu heiß.
1: Wie kann man sich dabei helfen?
2: Ins Wasser gehen.
1: Jawohl. Und wie vielleicht noch?
2: Eis essen.
1: Währenddessen?
2: Ja, klar.
1: Das finde ich gut.
3: Klimaanlage im Schlafzimmer, sehr geil.
1: Gut, wenn man diesen, sagen wir mal, Alltagsluxus von der Klima nicht hat, was macht man dann? Duschen?
3: Sehr oft duschen, ja.
1: Zusammen?
3: Nein. Wasser ist ein scheiß Gleitgel. Lass das weg. Nasse Handtücher aufs Bett.
1: Das
3: weißt du auch nicht, ob du geschwitzt hast oder ob das nur das Wasser der Handtücher. Kommt nur halb so ekelhaft an.
0: Ja, oder einfach duschen gehen, hilft auch.

0: 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Ey, die Zeit vergeht immer so schnell mit euch, wirklich, weil es so schön ist. Und ich bin jetzt zwar gleich raus, aber für euch lohnt es sich auf jeden Fall dran zu bleiben. Ab 22 Uhr übernimmt Host Simon hier mit Deutschrap Ideal. Cilla ist heute zu Gast und packt ein bisschen über diepe, intime Themen aus, wie seine Alkoholsucht und Therapie als Wendepunkt für ihn. Aber es geht auch viel um sein Album und um die Zukunft von Rap.
1: Warum stirbt Rap deiner Meinung nach aus?
2: Alben sterben aus. Ich habe letztens von Bekan einen Beitrag gesehen, er meinte, ey Leute, Album machen, ja oder nein, lohnt es sich noch? Und da habe ich auch drunter kommentiert, Dicker, was ist das für eine Frage, let's go.
0: Deutschrap Ideal, gleich hier bei Das Ding ab 22 Uhr. Ich bin raus für heute, bis bald, ihr Lieben.

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5: Mein Name ist Simon. Mein heutiger Gast kam von Dosenravioli zu Koba auf dem Teller, denn sein Leben ist kein Märchen à la Walt Disney. Denn damals dachte er, stirbt am Malt Whisky. Jetzt ist er back off the street, war lange tot geglaubt, dass seine Stimme überlebte jeden Hype. Denn für den Underground hat er den Cheat Code. Südberlin ist immer noch sein Revier. 140% absolut Zillers.
9: Jawohl, Digga, alles fresh, oder was? Wie geht's dir, Mann?
5: Alles gut, dann.
9: Geile Ansage, ich freue mich. Ey, Deutschrap Ideal, was geht? Der Killer ist da. Yes, sir.
5: Südberlin Maskulin, SBM.
9: Yes.
5: Du rappst aus der Sicht des 2000er, Vierer-Sillers.
9: Genau, das war der Plan. Das war der Plan hinter der Geschichte, ja.
5: Das war der Plan. Du hättest dir damals gewünscht, du könntest es machen wie jetzt, hast du gesagt. Was hat gefehlt damals?
9: Die Beat, das Soundbild, Nizar aus der Schweiz hat es produziert. Und der kam auf mich zu und meinte, Godzilla, wir haben dich geliebt, wir haben dich gefeiert. Mach wieder so. Und ich muss sagen, der Produzent hat so eine tragende Rolle eingenommen, dass der mir einfach das aufgezeigt hat, was ich schon verloren geglaubt hatte. Ich hatte mich in diesem ganzen Streaming-Zeitalter auch an Zahlen orientiert und hatte die Essenz sozusagen verloren. Und da muss ich ganz dicke Props an den Produzenten geben an der Stelle, der mir einfach dieses Gewand tatsächlich auf den Leib geschneidert hat, sprichwörtlich. Und ja, auch die Selbstsicherheit nach 20 Jahren, alles kam jetzt zusammen.
5: Das hat es auf jeden Fall gut geschafft, tatsächlich dieses Feeling wieder zu transportieren. Beziehungsweise ihr beide, muss man ja wirklich fairerweise sagen.
9: Ja, es ist wie Collab-Album, muss man sagen, ja.
5: Lisa hat wirklich also großartige Arbeit geleistet. Also okay, wirklich vom Sound her so
9: unglaublich,
5: knallen auch richtig gut. Und genau, wie sich das anhört, hören wir jetzt.
9: So Leute, damit ihr wisst, mit wem ihr es hier zu tun habt, kurze Pause, meine Single Ab und An. Viel Spaß damit.

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1: Willkommen zurück bei Deutsche Medial. Mein Name ist Simon, bei mir ist heute Zilla. Dein Album Südberlin Maskulin, SBM. Du hast gesagt, in einer Zeit, wo alle weggehen und sich beschweren, wie schlecht die Musikindustrie läuft, willst du einfach weitermachen. Und dein Wortlaut war, Rap stirbt aus. Wenn ich es jetzt nicht mache, dann wird es keiner machen und dann ist es irgendwann vorbei. Warum stirbt Rap deiner Meinung nach aus?
2: Alben sterben aus. Ich habe letztens von Bekan einen Beitrag gesehen, er meinte, ey Leute, Album machen, ja oder nein, lohnt es sich noch? Und da habe ich auch drunter kommentiert, Dicker, was ist das für eine Frage? Let's go, Alben sind so wichtig, weil meine, wie ich Rap lieben gelernt habe, sage ich mal, damals so 97, 98, so diese Zeit war magisch, was da für krasse Alben rauskamen, DMX, zwei Alben in einem Jahr, was weiß ich, Fat Joe, Big Pun, das waren, so bin ich groß geworden. Ich habe damals Alben in den Player gemacht und die von vorne bis hinten gehört, habe dabei NBA live gespielt. Und das waren einfach so Zeiten, wo man sich drauf eingelassen hat, wo was passiert ist in einem. So, man hat diese Culture angenommen, man wurde zu dem, der man ist. Und heutzutage habe ich das Gefühl von diesem Brainrot. So, ich merke das ja selber. Ich bin im Internet, ich gucke mir diese Schnipsel an. Ich kann mich dadurch auf voll wenig konzentrieren. Und ja, ich bin 84er Jahrgang. Ich habe beide Seiten erlebt, die digitale, die nicht digitale Welt. Und bin halt nicht bereit, komplett mein altes Ich aufzugeben. Und deswegen bleibe ich dabei.
1: Mhm. Du hast natürlich ein bisschen provokant gesagt, wenn du es nicht machst, macht es keiner so. Ich glaube, im gleichen Interview sagst du aber auch unter anderem quasi durch Rapperinnen wie DP. Mhm. Bist du überzeugt davon, dass Rap nicht stirbt quasi? Wer sorgt denn noch dafür, dass Rap nicht ausstirbt, außer du und DP?
2: Es gibt viele Leute, so. Es ist jetzt schwierig, darauf habe ich mich jetzt gar nicht vorbereitet auf die Frage, aber so, ich meine Leute wie 187 zum Beispiel auch, die rappen ja auch geil, oder auch AK zum Beispiel, auch voll kommerziell, aber wie verschachtelt der reimt und so, und diese Kunst dahinter, diese Kunstform stirbt nicht aus, und ich finde, das ist irgendwo auch ein bisschen so das Erfolgsrezept für die Zukunft, dass du eben diese Versiertheit am Mic hast, dass die Skills wichtig sind und du natürlich aber auch dann so einen kommerziellen Ausflug wagen kannst. Also ich glaube, du hast den idealen Zustand, wenn du das machen kannst, was du willst, wenn du rap-lastig sein kannst, wenn du dann aber das mit der kommerziellen Note versiehst, um davon auch leben zu können und dann eben auch den Fans das geben kannst, was sie wollen. Also da gibt's einige Leute, die auch schon früh, so wie ich, angefangen haben und die auch im Kern so gleich geblieben sind.
1: Voll. Ich meine, bei Bones ist ganz klar, es ist ja absurd, was er teilweise einfährt an kommerziellen Geschichten und so weiter und so fort. Das heißt, er hat natürlich dann auch die Freiheit, einfach das machen zu können, was er, also dieses Rap-Ding, was du gerade beschrieben hast. So. Hast du einen Tipp an Leute, die jetzt zum Beispiel, weil ich spüre auch auf jeden Fall, dass da auch dieses Passion für dieses, guck mal, ich schreite nur über, was das jetzt ist, aber dieses Passion für, ich will Liebe in die Kunstform reingeben, ich will ein Album machen, ich will nicht nur auf schnelle Singles eingehen. Für Leute, die das jetzt am Anfang stehen, hast du Tipps für die?
2: Nein. Nein, ich bin keiner, der Tipps gibt. Also ich bin froh, wenn ich meine Tipps, die ich mir selber gebe oder die Ideen, die ich habe oder die Geistesblitze, wenn ich das umsetze und das funktioniert. Ich würde niemals irgendjemandem einen Tipp geben. Also deswegen, ich habe auch schnelles Geld ins Leben gerufen und ich habe aber von Anfang an gesagt, ey, auf gar keinen Fall werde ich Leute sein oder bin ein Label, weil das ist in der Vergangenheit schon bei so vielen Künstlern schiefgegangen. Ich bin einfach froh, dass ich ein Künstler bin und mich einfach nur auf mich und meine Kunst konzentrieren darf. Und Tipps und so weiter, nee, das kommt aus Erfahrung. Mhm. So, du machst einfach, scheiterst oder hast Erfolge, aber letzten Endes einfach machen. So. Ein Tipp hätte ich vielleicht, wenn mich Künstler fragen, ey, wie komme ich denn voran? Dicker, nutz die sozialen Medien, nimm TikTok, nimm Instagram, nimm YouTube Shorts. Wenn du rappen kannst, wenn du der Meinung bist, du bist ein cooler Typ, verrapp das. Nimm die Cam und film dich dabei und schon hast du die Chance, sozusagen abzugehen. So, ja? Und da will man halt coole Typen sehen, die was Cooles sagen, die das in schöne Worte fassen. Die deutsche Sprache bietet so geile
1: Möglichkeiten.
2: Kreation und so. Die wird leider mitunter ein bisschen verschandelt. Es wird alles ein wenig eingedenglischt und Songs gehen nur noch 1,50. Das ist etwas, wie gesagt, habe ich schon vorhin in dieser Brainrot, was ich so kritisieren würde. Aber ansonsten, ja, mein Tipp, haut das raus und dann seid auch nicht, wenn ihr zu Anfang nur 200 Likes habt, lasst euch davon nicht ins Boxhorn jagen und so, ne? Weil diese, was ich so ein bisschen bedenklich finde, ist halt, dass heutzutage Leute mit Reichweite gesucht werden, wie auch immer die zustande kommt, und damit versucht irgendwie demjenigen ein Talent zuzuschieben und dann macht er irgendwas. Mhm. Früher ging es halt darum, dass man gerappt hat, irgendwo saß im Kreis und boah, der Typ ist krass, unglaublich. So, das ist mehr als Trip damals nach Berlin kam. Waren wir alle so begeistert von dem Typen, weil der einfach das so spielend gemacht hat. Der hat angefangen und dann hier Kreuz und da und dann sagt auf einmal sowas unglaublich Philosophisches noch so. Und das sind Leute, wo ich sehr große Bewunderung einfach für habe. So, ne?
1: Voll.
2: Talent. Talent und dann versuchen, das sozusagen der Öffentlichkeit zu präsentieren und nicht andersrum.

0: dem widerspricht, was du vorhin gesagt hast mit ne, Album und sich Mühe geben und Zeit geben da rein quasi, weil schnelles Geld könnte man jetzt auslegen, auch nach dem Motto, okay, ich mache halt irgendwie schnelles Geld, nehme ich irgendeine kommerzielle Single und hau die raus oder irgendwas, ne? Siehst du deinen Widerspruch oder nicht?
1: Nee, an sich nicht, weil ich komme ja damals aus der Isle of Money Schule. Ich habe 1999, 2000 die ersten Tapes gehört. Ich war dann bei Isle of Money gesigned und das war einfach für uns generell so ein Ding. So, wir hatten gar nichts. Ich war so ein Bonkiffer. Ich hatte keine Ausbildung, keine Ambition. Und dann hat mir Rap so das erste Mal was aufs Konto gespült. Meine erste Überweisung von Orgi. Da habe ich mir so eine Oliver, also eine Sonnenbrille damals geholt für 500 Euro und so. Und da habe ich halt gemerkt, krass, man kann einfach aus nichts etwas erschaffen, so von nichts zu etwas zu allem. Und das ist einfach so ein Sinnbild. Wir sind ja immer noch Rapper, so, ne? Also ich habe dann auch damals Cash Money und sowas gefeiert und ich mag so dieses Bild einfach. Und ja, Isle of Money, dann die Crew mit Trip Joker, schnelles Geld. Und dann habe ich die ganze Zeit überlegt, wie nenne ich jetzt mein Label? Killers Army oder was weiß ich oder irgendein Quatschname. Und dann dachte ich, warum nicht schon was nehmen, was es schon gab, was so gängig war. Schnelles Geld ist ein cooler Name und es hat einen Street-Aspekt. Das hat Isle of Money auch mit drin. Es hat einfach so einen gewissen Charme für mich. Es hat diesen Crew-Gedanken drin mit Trip und Joker. Und deswegen entstand der Name jetzt, ohne die übertriebene Sinnhaftigkeit jetzt komplett da drin zu haben. So.
0: Wann hattet ihr Kontakt eigentlich zum letzten Mal? Trip, Joker, du?
1: Joker habe ich letztens auf der Ratar-Premiere gesehen in Berlin. Und er hat mich auch bei Zilla und Friends in Berlin besucht. Ich habe Joker, glaube ich, 4-5 Mal gesehen in 10 Jahren, was heftig ist. Aber es ist halt so, als wäre es gestern gewesen. Wir sind immer noch dicke Freunde. Trip tatsächlich sehr lange nicht, bestimmt 8 Jahre. Weil ich glaube, der mag Menschen, aber wenn sie nicht da sind, so, der hat sich ein bisschen zurückgezogen.
0: Aber der ist ja auch Family Life jetzt so. Genau. Ne? Und der hat ja auch dann ein bisschen verschoben.
1: Am Anfang war ich auch traurig, genauso wie bei Raff, dass der Kontakt so eingeschlafen ist und habe immer die Fehler bei mir gesucht. Bis ich gemerkt habe, irgendwann die Welt dreht sich einfach nicht um mich, sondern jeder hat so sein Ding am Laufen und jeder zieht sich eben so zurück, wie er das für richtig hält, um sich und seinen Kern oder zu schützen.
0: Wobei das ja auch die Phase war mit Miss Zilla, ne, wo es, glaube ich, auch für deine umliegenden Leute quasi genau.
1: Es war dann schwer, zu mir zu stehen, weil ich einen komischen Höhenflug hatte, was ein bisschen befremdlich wirkte, ja.
0: Ja, und dann war es natürlich auch die Zeit, wo es dann losging auch so. Und dann war natürlich auch, glaube ich, der Fokus ein bisschen enger, vermute ich so. Du drehst 8 Videos zu Singles, die nicht kommerziell sind.
1: Eine würde ich als kommerziell betiteln, jetzt der Vogelflieg, was jetzt draußen ist. Das würde ich sagen, ist so das Einzige mit einer kommerziellen Note in dem Sinne.
0: Verstehe ich alles, ist natürlich jetzt noch nicht direkt die Grundlage, warum man 8 Videosingles quasi in Anführungszeichen released für ein Album, weil das jetzt nicht so der klassische Weg.
1: Ach so.
0: Also schade für eine tatsächlich persönlich natürlich.
1: Ich bin ein bisschen abgedriftet. Letzten Endes habe ich halt einfach Bock gesehen zu werden, weil, was ich auch vorhin meinte, so, wenn ich es nicht mache, wenn ich mich nicht präsentiere mit meinem Stuff, dann wird es keiner machen. Keiner wird jetzt zu mir kommen, ah Zilla, du hast ja mal vor 10 Jahren mit Raff und so ein cooles Lied gehabt und wir signen dich jetzt mal vom Fleck weg. Das wird ja nicht passieren. Ich muss es mir jetzt wiederholen. Und ich habe es jetzt tatsächlich mit der 5. Single geschafft, dass sie dann auch bei Deutscher Brand neu wieder drin war. Die ersten 5 wurden einfach komplett wegignoriert. Und jetzt ist auf Asphalt einfach reingerutscht. Komischerweise 2 Wochen nach Release. Sowas, das habe ich auch noch nie erlebt. Also, es war ganz komisch. Aber ich sehe das als einen guten Indikator, dass diese Kontinuität, das generell bei allem im Leben so, Kontinuität, Disziplin, wird belohnt. Ja, und ich bin auch der Meinung, hier mit Nisa den Stempel aufdrücken zu können, dass wir halt Qualität liefern. Ne? Auch wenn das nicht kommerziell in dem Sinne ist, ist es halt trotzdem etwas Hochwertiges. Und ich weiß nicht, zum Beispiel eins meiner Lieblingslieder ist If I Rule the World von Nas und Lauryn Hill. Ist das jetzt an sich ein kommerzielles Lied oder?
0: Also es ist halt mega durch die Decke gegangen so, aber gerade Inhalt.
1: Was heißt kommerziell in dem Sinne? So, also, wo fängt das an, wo hört das auf? Also Bushido war auch nichts Kommerzielles, bis es dann dazu wurde. Oder deswegen versuche ich mit da ein bisschen die Scheuklappen oder wie man das nennt, nicht aufzusetzen, sondern das zu machen, was ich einfach geil finde. Und wenn ich es geil finde, und ich bin ja nun auch ein Typ so, der einfach sich für Sport begeistert, für US-Rap. Und wenn ich es cool finde, gibt es 100.000 andere Leute, die ähnlich fühlen. Und das ist gut so, weil ich will auch kein Produkt sein, sondern das teilen so, was mir gefällt. Ja Leute, das ist Zilla, der KK, ihr wisst schon, danke für die Aufmerksamkeit. Und wir hören jetzt vom SBM-Album den Song Revier.

Lass uns zurückgehen. Zurück in der Zeit. Frankfurt Nordweststadt. Tales from the Hood. Komm, folg mir.

0: Sinabmzin. True story, mein Freund. Das sind keine Filme, Bruder. Das ist 1:1.
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0: Easy. Tamam. Willkommen zurück bei Deutsch über die Jahre. Mein Name ist Simon, bei mir ist heute Zilla. Was ist Rap für dich?
1: Was ist Rap für dich? Rappen davon träumte ich schon immer. Rap ist auch da wieder mein Lieblingssatz. Ich habe auch mal einen Song gemacht, von nichts zu etwas zu allem. Ich saß in meinem Zimmer, ich wusste nicht, was ich machen soll. Ich hatte kein Talent, weder handwerklich, noch hatte ich irgendwie Bock, irgendwas beruflich zu machen. Ich musste erstmal rausfinden, wer ich bin. Und das habe ich wirklich so durch einen Sommer lang DMX hören, PlayStation spielen. Da wurde mir dann klar, okay, das wäre was. So, dann habe ich angefangen, Beats zu hören, dann kam Savage. Und da konnte ich mich das erste Mal ausdrücken. Mhm. Vorher hatte ich keinerlei, ich wusste nicht, was ich konnte, habe mir auch niemals zugetraut, dass ich irgendwie irgendwann mal irgendwas schaffe, so, weil ich kaum Interessen hatte. Und die Musik für mich wie so ein Licht am Ende des Tunnels war. Was zu sagen und dass Leute das erste Mal einem zuhören und einen nicht übersehen oder wie ich, der gemobbt wurde in der Schule, dass ich das erste Mal mich auf so ein Podest sozusagen hieven konnte durch diese Hilfsmittel, durch diese roughen Beats. Ja, ein Sprachrohr für die Stimmlosen, ganz, ganz simpel runtergebrochen. Mhm. Das ist Rap für mich. Und keine kommerzielle Ausschlachtung oder ich mache jetzt hier mal Hibbidi-Hibbidi-Hop. Das ist halt immer auch dieses Lustige, wenn mir Leute heutzutage begegnen, dieses Yo-Yo, was geht?
0: Beste
1: so.
0: Yo-Yo, ja, liebt man, ja, ja. Oder rappt man was?
1: Ja, rappt man was. Bin ich eine fleischgewordene Jukebox?
0: Ja,
1: ich
0: ja, immer. Voll.
1: Ja.
0: Das ist immer dieses Yo-Yo, dann weiß man, okay, definitiv, da ist noch ein bisschen Arbeit vor dir. Storyteller-Songs, ne? Ja. Guter Bulle, böser Bulle, hast du Joker ja früher ganz oft quasi gemacht, so ein bisschen hin und her.
1: Genau.
0: Und es war ja auch so ein Ding, was du früher oft gemacht hast und es jetzt nicht mehr so oft gibt im Deutschrap. Mhm. Was fehlt dir noch?
1: Was mir fehlt am Deutschrap?
0: Ja, also wenn wir so Storyteller als Beispiel haben, so was würdest du sagen, so was wäre noch geil?
1: Scratches könnten ruhig häufiger vorkommen. Mhm. Ich habe auf dem Album auch viele Cuts. Komischerweise habe ich jetzt gesehen, die Singles haben bisher kaum welche gehabt, aber da können sich Leute aufs Album freuen, weil da so auf jedem zweiten, dritten Song sind Scratches am Ende. Die neue Azad-Single zum Beispiel, glaube ich, was war das, Roberto Carlos?
0: Ja,
1: ich,
0: ja.
1: Da sind auch Scratches.
0: DJ Raffi gefällt einfach absurd. Ja, ja.
1: Ciao, das fehlt mir. Das ist immer, da geht mein Herz auf am Ende des Tracks. Also wenn da Cuts kommen, das ist neuestens auch so mein Highlight. Weil das gibt mir so eine unglaubliche Coolness, die dabei rüberkommt.
0: Du kannst halt so viel noch mit diesen Cuts auch nochmal, also halt auch mal ausdrücken nochmal.
1: Bei ELM Flavor jetzt auch bei der Single ist es auch so gut gelungen. Da ist am Ende dieser Cut, den Isa reingehauen hat, 22 long hard years still struggling. Und das ist so perfekt einfach, so unterstreicht diesen Song, weil mein erstes Album Übertalentiert kam einfach 2004. Mhm. Jetzt haben wir 2026 und da auch diese Finesse, dass der das auch da so reinhaut und das einfach alles nochmal umarmt und das ist perfekt. Mhm. Das ist perfekt. Also nicht umsonst ist DJing eins der Elemente und das geht halt verloren sozusagen. Mhm. Aber ich denke, die Leute sind satt und das wird sich jetzt wieder aufheben, weil diese ganzen Leute von vor 6, 7 Jahren, die auf einmal 100 Millionen Streams hatten, ganz viele werden das einfach nicht so lange durchhalten wie ich. Mhm. Und ich glaube, das wird niemals aussterben, es wird immer wieder zurückkommen, aber dafür müssen wir es halt auch machen. Und da gibt es halt so Leute wie Azad und mich, die da nach wie vor drauf achten und das ist schön und das wissen auch die Leute zu schätzen. Das ist ja auch irgendwo so ein Ding, wo viele auch ein bisschen gescheitert sind, dass sie nicht so gealtert sind mit ihren Fans. So, ne? Und ich glaube, mir ist das ganz gut gelungen. Auch wenn ich zwischenzeitlich mal so Ausbrüche hatte oder irgendwie Mr. und Mrs. Zilla und dann auch hier auf Flex gemacht habe. Aber da wurde ich dann halt auch immer ganz hart bestraft für, sozusagen, muss ich sagen.
0: Ja, und inwiefern?
1: Das habe ich so spüren bekommen, da von den Fans, die dann gesagt haben, ja, fühle ich gar nicht mehr. Und ich habe dann auch immer gedacht, ja, aber man entwickelt sich doch weiter und so weiter. Aber das war nicht der richtige Weg. Mhm. Ich fühle mich auch jetzt wieder so wie früher, keine Ahnung. Also früher dachte ich, wenn ich mit 30 das nicht schaffe, dann ist vorbei. Und jetzt fühle ich mich mit 41 so fresher denn je.
0: Vielleicht musste das auch passieren, weißt du, um dann halt wieder die Erkenntnis zu bekommen, so.
1: Ja,
0: musste
1: passieren. Ich war zum Beispiel in den 30ern, war ich die ganze Zeit auch in Beziehungen mit Frauen und ich war nie solo unterwegs und ich will das jetzt gar nicht als verschwendete Zeit sehen, das wäre überhaupt nicht gerecht den Personen gegenüber. Aber ich habe mich dann eine Zeit für aufgegeben, so viele Kompromisse gemacht, mir auch so reinreden lassen und jetzt merke ich einfach, jetzt bin ich so frei in allem und glücklicher denn je und auch irgendwie angekommener denn je, auch in der Musik einfach. Mhm. es fühlt sich einfach alles richtig an.
0: Du hast ja auch mal gesagt, so, dass du auch jetzt für dich so mehr oder weniger erkannt hast, dass du halt, dass dieses ganze Flex-Max-Ding und Autos, Yachten und so weiter und so fort eigentlich nicht so hilft, weil wenn du nicht bei einem Kaffee morgens am Tisch glücklich sein kannst, kannst du auch nicht auf einer Yacht. So. Gleichzeitig sagst du aber auch, du hast einen Geltungsdrang, quasi, weil du früher gemobbt wurdest und willst jetzt quasi auf jeden Fall auch Leute provozieren und ihnen zeigen, quasi, dass es trotzdem geht. Ist das ein Widerspruch für dich?
1: Nein, nicht zwingend. Die Leute haben mich halt immer oder nicht ernst genommen oder immer versucht zu drücken oder durch irgendwelche Machtspielchen. Und ich war halt eher so der Harmoniemensch und habe nie die Ellenbogen ausgefahren. Deswegen bin ich so 10, 15 Jahre auch etwas auf der Strecke geblieben, weil ich halt nicht bereit war, da so mit reinzugehen oder auch nicht in der Lage. Aber ich meine damit eher, ich muss heutzutage meine Erfolge nicht mehr posten. Jetzt habe ich zum Beispiel einen Verlagsdeal abgeschlossen. Früher hätte ich dann gepostet, yo geil, neuer Verlagsdeal, oder hätte den Vertrag so gepostet oder die Summe oder keine Ahnung, oder wird meine Jahresabrechnung, hätte ich irgendwie vor 10 Jahren gepostet, so schaut mal, das habe ich umgesetzt. Und weißt du, immer so dieses den Leuten zeigen. Heutzutage finde ich es irgendwie cool, wenn Leute denken, ich bin broke oder so, und dann liefere ich aber irgendwas ab, wo die dann wieder da sitzen und denken, ey, ich dachte, wir haben den schon längst, der ist schon längst weg vom Fenster.
0: Oder haut halt 8 Videos hängen raus.
1: Genau, und das ist irgendwo das Schöne. Also ich muss nicht jeden Schritt zeigen. Ich mag das dann eher, wenn Freitag dann was kommt und die Leute denken, krass, also damit hätte ich jetzt nicht gerechnet. So, weil vor einer Woche saß der irgendwie noch so dullihaft in irgendeinem Interview, so mäßig, so weißt du. Also ich spiele so ein bisschen damit. So, weil ich bin mir selbst so, ich mag mich mittlerweile sehr. Und braucht das nicht mehr, dass Leute mir das sagen. Es gibt so 3, 4 Leute, da hole ich mir meine Meinung ein. Und ja, dadurch, dass das so alles von innen so kommt, es fühlt sich richtig an. Ich glaube, wenn man sich selber akzeptiert, das ist der erste Schritt, dass das auch andere dann tun. Und das merkt man auch, diese Energie.
0: Wie hast du es geschafft, dich mehr zu mögen? Was hat dazu geführt?
1: Sei ein Diamant in der Stadt und Wasser in der Wüste, so mäßig. Ich habe mich einfach rausgenommen, ich habe mich um mich gekümmert. Ich bin meinen Interessen wieder nachgegangen, meinen Hobbys, und musste erst mal mit mir alleine klarkommen. Früher brauchte ich diese Bestätigung, Single kommt raus, Freitag, oh Gott, ich bin nicht in der Deutschland brandneu drin, Mist, alles war für die Katz. Und ich habe das immer so im Außen gesucht. Dann habe ich gemerkt, ey, das ist doch Quatsch, dass ich das immer abhängig mache von Leuten, wie die mich sehen oder wo die mich positionieren, sondern ich muss mich positionieren im Leben. So, ne? Und deswegen habe ich dann mit den Karten, mich wieder mit den Trading Cards auseinandergesetzt. Meine Tante hat immer gesagt, das Wunderbare liegt im Alltäglichen, so diese Sachen. Und dass man eigentlich total im Überfluss schon lebt oder alles schon in einem ist, ne? Und es eher schädlich ist, wenn man die ganze Zeit was von außen braucht. Yo Killers, ihr wisst, warum wir hier sind. Das ist Deutschrap ideal. Kurze Verschnaufpause und wir hören jetzt den Song Rap Seed.

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5: Let's go. Welcome back. Wir springen mitten rein in den Talk mit Zilla. Was sind die Baustellen, wo du noch sagst, da würdest du jetzt gerne noch weiter dran arbeiten, quasi bei diesem Heilungsprozess, den du angesprochen hast?
6: Oft ertappe ich mich zum Beispiel auch, wenn ich so, dann sitze ich so am Laptop oder so und dann lese ich irgendwas und 100 Kommentare sind so gut und dann ist so einer einen schlechter und dann hinterfrage ich nur den und dann habe ich was Gutes in der Therapie gelernt. Dann habe ich so gelernt, okay, scheiß drauf, Matthias, steh jetzt auf, so, dann spreche ich mich so bei meinem richtigen Namen an, geh so wirklich bewusst, stehe ich auf, gehe so 2 Schritte zurück und guck mich dann so an, wie ich da so sitze und so in meinem Zweifel versinke und sag, nee, vergiss es, das war der Junge von früher. Lass dich nicht ablenken von diesen Sachen, du bist auf deinem Weg. Und vor allem auch zu sich zu sprechen, weil früher habe ich auch immer so, mein Vater dann war immer so etwas negativ eingestellt und hat, so, zumindest habe ich das immer so ein bisschen auf ihn geschoben, was vielleicht auch nicht gerecht war. Und heutzutage habe ich so Tricks, dass ich dann einfach mit mir rede, mit so einer Stimme eines Vaters. So, ey, ist das alles okay? Ist das alles in Ordnung? Du bist gut, so wie du bist. Einfach sich das zu geben, so was man immer von anderen erwartet hat. So diese, das ist sowieso, wenn du Erwartungshaltung an andere hast, das wird in den meisten Fällen enttäuscht. Und das alles so aus sich selber so zu kreieren und so, das ist total toll. Und da will ich noch mehr an mir arbeiten, dass dann noch mehr Selbstsicherheit entsteht und dass ich vielleicht irgendwann gar nicht mehr in der Situation bin, dass mich das irgendwo erwischt, aber auch, weißt du, aber ob ich das schaffe, sei mal dahingestellt, auch wenn nicht, aber Hauptsache, ich komme dann sofort wieder raus, einfach.
5: Ne? Voll, das ist ja schon der erste Schritt, zu sagen, zu erkennen, zu sehen und dann irgendwie einen Mechanismus zu haben, wie auch immer der aussehen mag, jetzt, den du beschrieben hast zum Beispiel, um sich davon dann zumindest schneller wieder rauszuziehen,
6: ja, als halt vorher zu geraten, war. Wo man zu viel nachdenkt und grübelt und so, das ist etwas, wo auch viele Leute, wo ich beobachte, einfach gehemmt sind, überhaupt was zu machen, die warten immer auf den richtigen Moment. So, ja, wenn ich das und das jetzt geregelt habe und jetzt ist aber so blöd gesagt jetzt, also jetzt ich muss erstmal das und das beiseite schaffen und jenes und dann fange ich an. Und ich hab die Erfahrung gemacht, dass man, wenn man was ändern will, dann muss man das jetzt machen. So, zum Beispiel, ich höre am 1.1. auf zu rauchen, das funktioniert nicht, sondern jetzt, mach es jetzt. Und auch wenn die ersten 6 Wochen voll hart sind und voll langweilig, aber so, das wird am Ende belohnt, so da durchzugehen.
5: Voll, ich habe auch immer das gehört, wenn du das in den ersten 3 Tagen nicht machst oder so, nicht umsetzt, dann ist quasi, kannst du auch gleich wieder.
6: Auch eine gute Regel habe ich so, diese 5-Sekunden-Regel, wenn ich zum Beispiel keinen Bock habe, jetzt die Spüle auszuräumen oder die Küche zu machen, dann so, oh, gar keinen Bock. Und dann zähle ich einfach bis 5 und mach's einfach. Mhm. Und danach, das Gefühl ist so geil.
5: Was war der Impuls, dass du in Therapie gegangen bist?
6: Dass ich gestorben bin 2009 und da diese Wiederbelebung geschehen ist. Und
5: also
6: dann,
5: da war 4,9 Promille quasi.
6: 4,8.
5: Oder 4,8.
6: Ja, und da musste ich komplett was überdenken, weil ich wollte nicht sterben.
5: Mhm.
6: Und da habe ich dann mit dem Sport angefangen. Bin dann das erste Mal auch zur Caritas gegangen. Das war in Lichterfelde damals, wo man einfach hingeht, wenn man Probleme hat mit Substanzen. Ja, und dann habe ich einen Schritt nach dem anderen gemacht und habe dann auch Dutzende Rückfälle und Aufenthalte und alles kam immer wieder. Aber ich habe schon früh erkannt und darauf bin ich auch sehr stolz. Das hat mich auch ins Abseits damals buxiert. Ich habe ja 2015 schon dieses Buch geschrieben, Vom Alk zum Heilig. Und da habe ich das Gefühl gehabt, das war eher klar für Betroffene. Viele Leute haben mir geschrieben und fanden das toll, aber nach außen hin wollten einfach viele Leute nichts mit mir zu tun haben, weil gerade im Hip-Hop dieses Yo, wir sind kiffen alle und wir saufen und Party auf der Yacht und so, das ist einfach so dieses Bild, was man hat und was ich auch jahrelang hatte, wo ich dachte, das will ich irgendwie. Voll krass, das hatte ich noch vor 10 Jahren, so dieses Bild, oh geil, Party machen auf dem Boot mit 2 Blondinen. Und ja, weiß nicht, vielleicht gehört es auch einfach zum Jungsein dazu, dass man ein bisschen die Sau rauslässt. Aber dann...
5: Ey, ist ja auch schön, so ist es halt nicht alles. Das ist so ein bisschen das Ding.
6: Genau.
5: Also es ist halt nicht so das Endziel.
6: Genau,
5: so.
6: Ist nicht das Endziel. Ich bin mittlerweile auch so voll, es gibt zum Beispiel so Bräute, die finde ich voll attraktiv und bin denen immer hinterhergelaufen und dann sehe ich aber so deren Inhalte und dann machen die Party und ich gucke eher jetzt auf Leute, so auf Leute mit Kontinuität, die an sich arbeiten, zum Fitness gehen, irgendwie studieren, keine Ahnung, die so positive Inhalte haben. Ich möchte das andere nicht verteufeln, weil Spaß muss sein und jeder kann das für sich auch handhaben. Ich vertrage das halt gar nicht und deswegen orientiere ich mich einfach an anderen wie sagt man, Role Models und habe da großen Respekt, wenn man einfach einen Schritt zurückgeht, an sich arbeitet und das eben nicht so im Außen sucht.
5: Du hast vom Alk zum Halk angesprochen, das war so 2015, 2016 so die Phase. 15, ja. Genau, da war ja auch 100 Kilo, Killerbars quasi, 100 Killerbars waren da. Biografie hast du gesagt, du hast auch noch gesagt im Interview, du hast das Gefühl gehabt, da fliegst du. War ja. So in dieser Zeit so. Und ich meine, auch Alk zum Halk, das Album ist ja auch, glaube ich, mit 5 auf die höchste Chartplatzierung gegangen, so seit damals.
6: Yes.
5: Du hast aber auch sehr schnell gemerkt, dass du wieder auf den Boden der Tatsachen zurückkommen kannst. Hol uns mal in diese Zeit. Da gab es auch das Trainingsprogramm mit Julian Zietlow, ne? Das war ja alles direkt.
6: Ja.
5: So, irgendwie, hol uns mal in diese Zeit. Was war da los und wie kam es dann wieder, dass du quasi so einen kurzen Reality-Check bekommen hast?
6: Das war bei Maskulin, da habe ich Audio Anabolica gemacht, da war ich mit Flair sozusagen noch zuletzt da. Alle haben das sinkende Schiff damals verlassen, da hat der viel Stress gehabt. Und da war dann so mit Julian Zietlow, wir haben trainiert, ich habe mich hochgepusht. Dann gab es aber auch Querelen, das letzte Album, was ich machen sollte, da habe ich den Vorschuss nicht bekommen, der mir eigentlich zustand, um das Album zu produzieren. Und es hat mich halt tot unglücklich gemacht, weil damals hatte ich eben noch nicht viel außer die Musik so und meinen Deal. Und dadurch, dass ich dann nicht Musik machen konnte auf dem Level, wo ich wollte, war ich halt am Boden zerstört. So, ne? Und daraus resultierte auch dieses Telefonat, was Flair damals veröffentlicht hat. Und da war ich wirklich am Boden. So, Finanzamt saß mir im Nacken, 40.000 Euro Schulden und einfach, ja, ich habe einfach nur auf dieses eine Pferd gesetzt. So, und auf dieses eine Pferd, das hat auch noch Flair sozusagen gehört. Und dann war ich so, ich hatte einfach gar keine Kontrolle. Ich hatte keine Kontrolle über mein Leben, sondern musste immer auf jemanden warten, der mir sagt, so, du darfst das oder nee. Und wenn ich Bock habe, drehe ich dir den Hahn zu. Und ich musste dann die Tür schließen, musste da so schnell wie möglich weg. Egal, kostet es, was es wolle. So, weißt du, blockieren, nicht mehr reagieren, einfach weg, einfach weg. Und dann die einzige Flucht nach vorne war sozusagen an mir zu arbeiten. Und das war das Einzige, was ich bis dahin gelernt hatte, sozusagen den Sport zu machen, um mein Selbstvertrauen aufzubauen. Und daraus resultierte dann dieses vollkommen übertriebene Bild des vom Alk zum Halk. Aber es war auch geil. Es hat ja auch Eindruck gemacht. Es hat, ich lief damals bei McFit in diesem Bildschirm und ja, das war crazy. Ich meine, da war die Fitness-Bubble noch nicht so groß. Damals ging es irgendwie los bei Instagram, alle haben so heimlich irgendwelche Spiegel-Selfies so gepostet, so noch komplett so, ne, yo, Push-Day und irgendwie 33 Likes. Also heutzutage ist ja alles vollkommen explodiert, was auch gut ist, weil das Bewusstsein einfach ein bisschen größer wird für Gesundheit und so weiter. Ja, das war der einzige Weg, das war die Flucht nach vorne. Also Leute, für alle, die seit der ersten Stunde dabei sind und jetzt diesem Interview beiwohnen, kurze Pause und wir genießen jetzt gemeinsam den Song Messerklinge.

0: Easy. Willkommen zurück. Ich spreche schon die ganze Zeit mit Silla und genau da steigen wir jetzt wieder ein. Du hast das Telefonat angesprochen tatsächlich. Ich habe jetzt gesehen, dass Flair auf ein Interview von dir reagiert hat. Ich glaube, das war bei TV Straßensound, bei Davos, glaube ich. Wo er gemeint hätte, dass der Auslöser unter anderem für dieses Telefonat, wo er quasi dir wieder eins reindrücken wollte, war, weil du eine Info verraten hast, als es da Stress gab mit den Hells quasi.
1: Lüge.
0: So.
1: Lüge.
0: Dass du nämlich jemanden, also ne, jemanden, der nicht wissen sollte, wo Flair war, hast du gesagt, wo Flair ist. Und Flair hätte es quasi von, ich glaube,
1: Santino
0: damals, genau.
1: Ich habe darüber schon dreimal gesprochen. Und okay. Ich bin immer, wenn man sich erklärt, hat man eigentlich schon wieder verloren. Weil ich müsste darauf gar nicht reagieren. So, weil der kann ja jeden Tag jetzt irgendwas behaupten, was ich dann wieder richtigstellen muss. Und dann ist ja auch so ein bisschen dieses Machtgehabe. So, ich habe immer noch die Kontrolle. So, wenn ich jetzt das und das sage, dann erwische ich den und dann muss der wieder kontern.
0: Ich war nicht dabei, deswegen mich jetzt nur interessiert, weil ich habe das Interview von David gesehen quasi. Und
1: nee, das ist eine Lüge, weil wäre das so gewesen, dann wären die Leute ja vorbeigekommen und das ist ja nicht passiert. Ich habe es aber auch schon mal bei David vor 3 Jahren gesagt, heutzutage würde ich es wahrscheinlich machen, weil also meine Loyalität wurde ja auch nicht gewürdigt. Also heutzutage würde ich es wahrscheinlich verraten, aber damals das war nicht der Fall. Aber jetzt mit meinem Wissen jetzt und dass ich sowieso, egal was ich mache, in Ungnade falle, so, weil ich einfach ich bin, ist es auch egal so, aber das, der lügt viel.
0: Du hast, das will das Thema gar nicht so groß aufmachen, nur du hast ein, zwei Sachen gesagt, die da so ein bisschen jetzt mit reinspielen. Du hast einmal gesagt, du trägst es ihm einfach noch nach, weil der Umgang einfach so war, wie er war quasi. Dass du musst dich konkret machen, aber es war für dich einfach irgendwann nicht mehr tragbar quasi so. Und du schließt es aber trotzdem nicht aus, dich mit Flair zu vertragen, grundsätzlich. Und ich habe mich gefragt, ist es nur die Entschuldigung? Weil du hast mal gesagt quasi, dass du einfach eine ehrliche Entschuldigung quasi...
1: Die vermisse ich halt bis heute.
0: Die vermisst du bis heute quasi und das Gefühl hast, dass da auch quasi keine Einsicht ist bis jetzt quasi, so aus deiner Sicht.
1: Der saß letztes Jahr mit Zart im Interview und sagt, Mann, Silla ist ein Opfer und ich werde ihn so lange therapieren, bis er sich umbringt und so. Was sind das für Aussagen? Also, ich werde ihn so lange therapieren, bis er sich umbringt und so mit so einem hasserfüllten Gesicht so. Und dann kann ich einfach nur sagen, ey, Dicker, gute Besserung, wirklich. Mein Mitleid geht raus an der Stelle. Weil es tut mir leid, wenn ich dich irgendwie verletzt habe, dadurch, dass ich weiter aufbrechen wollte. Aber es war für mich einfach nicht mehr tragbar. Ich musste einfach weiterziehen. Und ich hoffe, dass du darüber hinwegkommst und das nicht persönlich nimmst. Weil ich musste für mich das machen. Es war niemals gegen dich.
0: Ich finde es trotzdem, beziehungsweise, sagen wir so, du nennst Flair trotzdem als deinen Top 5 Rapper of all time. Andere hätten eventuell ein Thema damit, tatsächlich ihm Props zu geben, nach der ganzen Geschichte, was quasi zwischen euch passiert ist. Du nicht. Warum?
1: Weil ich damals, ich rede von dem, weil ich bin ja jetzt gerade in dieser, ich bin ja der 2004er-Seller sozusagen, ne? Und jetzt gerade, finde ich, Saliu ist mein Lieblingsrapper aus Berlin. Kennst du den?
0: Ja, ja, klar. Das ist stark.
1: Fand ich unglaublich fresh. Aber es ging ja damals um meine Prägung. Und da gehört Frank White ganz nach vorne, ganz, ganz normal. Egal, was ich jetzt für einen Hass habe oder dass ich den Typ nicht mehr leiden kann, gehört das trotzdem dazu, zu mir. Mhm. Und die Props muss man geben an der Stelle. Die muss man geben.
0: Ja, finde ich stark.
1: Und er findet das ja, manchmal sagt er das ja auch, ey, Silla, das Einzige, was er kann, ist gut rappen und so. Also er ist ja da auch ehrlich und genauso ehrlich kann ich auch.
0: Es gab ja auch einen Grund, warum ihr die Zeit lang miteinander verbracht habt, die ihr verbracht habt. So, das war ja nicht einfach so.
1: Ja, weil wir gefeiert haben. So.
0: Ja, also weil gegenseitig ja irgendwo was war, wo man gesagt hat, ey, das ist auf jeden Fall lohnenswert, quasi da Zeit miteinander zu verbringen oder zu investieren.
1: Ja,
0: das war
1: cool, auch, Mann, ey, ne? Ich fand Sonny Black, Frank White, ey, ich fand das so cool, das hat mich so... abgeholt und dann war ich auf einmal selber mittendrin, also voll krass, so dass ich da einfach dann selber mitmischen konnte, so weißt du, also Frank White, Sonny Black haben Kollabo-Alben, Godzilla und Frank White, das ist schon krass, einfach in diesem Universum stattzufinden und genau dieser Geist und dieser Spirit und all das fließt jetzt in SBM wieder rein und da muss man natürlich auch den Architekten nach wie vor die Props geben, es ist ja komplett sehr komplett ignorant und nicht erwachsen oder keine Ahnung, wenn man das eben nicht macht.
0: Deswegen, ich finde es stark und es spricht für dich so. Es gibt halt, glaube ich, einige andere Charaktere, die das tatsächlich nicht machen würden. So, deswegen, und dafür gehört einfach Größe, glaube ich, so.
1: Das, die ich habe das auch früher gelernt, so auf Schultern von Giganten bauen. Das heißt, wenn man jetzt diese Promophase sieht, dann fallen ja so oft Namen. Und ja, dann war ich bei Sido. und Bushido und Flair, Kool Savas, Azad, das sind ja alles so Namen, die ich droppe, so, weil ja, auf Schultern von Giganten bauen. Das hat mir auch Flair gesagt, so heißt, nimm diese Sachen, versuch nicht das Rad neu zu erfinden, sondern leg dich auch ein bisschen ins gemachte Nest rein, sozusagen, ne? Also allein, dass ich diese Namen droppe, hieft mich das ja auch an so einen Punkt. Das mag jetzt wie Kalkül klingen, so in dem Sinne.
0: Mhm.
1: Aber es ist ja letzten Endes irgendwie auch so ein Promo-Tool, sag ich mal, ja. Ich kann darüber ganz offen sprechen, sozusagen. Weißt du, wie ich meine?
0: Mhm.
1: Ich gebe lieber raus, wo ich kann, und habe das Gefühl, es kommt auf anderen Ebenen zurück. Ob es jetzt von den Leuten ist, wo ich mir das vielleicht wünsche oder nicht. Aber auf anderen Ebenen kommt das auf jeden Fall zurück. Und das fühlt sich für mich auch gut an und richtig. Und ich war immer schon transparent, auch mit meinen Schwächen und so weiter. Und ich glaube, Leute schätzen das auch. Deswegen ändere ich das auch nicht. Also, kurze Verschnaufpause. Schön, dass ihr es bis hierhin durchgehalten habt. Wir hören jetzt meinen Song Auf Asphalt. Das Warten hat sich gelohnt.

0: Trotzdem würde mich interessieren, woran glaubst du, lag es, dass es nie so richtig, richtig poppte? So?
1: Weil ich nicht das jetzt gemacht habe. Dieses Album hätte ich 2005, 6, 7, 8, 9, 10, hätte ich 5 Alben gemacht. So wie jetzt, dann wäre ich jetzt Bushido so mäßig, glaube ich. Der deutsche Bushido. Aber ich habe dann eben andere Sachen gemacht und konnte eben nicht mehr für das so ernst genommen gefeiert werden. Das ist voll krass. Viele Leute haben mich jetzt 10 Jahre nicht auf dem Schirm gehabt. Die sagen, wow, endlich bist du zurück. Und der erste Song seit 15 Jahren, das war vollkommen krass so.
0: Weil die ganzen Alben dazwischen, weil du 17 Alben rausgebracht hast.
1: Ja, unglaublich. Aber es war alles so ein Mixer. Und dann habe ich mal versucht, dann habe ich über Kirche gerappt. Und dann habe ich dies gemacht und dann Autotune hier und da. Und wild. Wilde Versuche, aber auch das gehörte dann zu mir. Aber jetzt habe ich das Gefühl, wenn ich jetzt diese Streak, wenn ich jetzt SBM mache, jetzt kommt der letzte Berliner, dann kommt noch ein Album in diesem Style. Also ich habe jetzt vor, in einem Jahr 3 Alben zu machen. Mm. Jetzt im Juni kommt das Ding, dann im Januar der letzte Berliner und dann im Juni der Abschluss der Trilogie. Und ich glaube, wenn ich das jetzt kontinuierlich durchziehe, dann bin ich wieder ganz on top.
0: Nice. Und wie weit bist du bei den anderen beiden Projekten schon?
1: In der Entstehungsphase, sage ich mal, mit Ideen.
0: Mhm.
1: Aber noch, ich habe noch keinen Beat bekommen, ich habe noch nichts berappt, sondern ich bin jetzt noch ganz voll präsent in der SBM-Phase. Will auch im Sommer, habe ich auch jetzt, passt jetzt zwar nicht zu meiner Aussage von gerade, aber ich habe auch Bock, so 2 Autotune-Songs zu machen. Weil die größten Songs, die ich habe von den Streams, sind Autotune-Songs. Zu spät und keine Tränen. Das sind die erfolgreichsten Songs. So, die kratzen jetzt an den 10 Millionen Streams ungefähr. Und ich will mir das auch beweisen, dass ich das kann. Und deswegen will ich den Sommer dazu nutzen, so eine kleine Pause jetzt zu machen nach dem Album. 2 Songs in diese Richtung zu machen mit ein bisschen anderen Vibe, um dann aber wieder mit der Albumphase im Spätsommer zu starten. Weißt du? Weil das ist auch, was ich vorhin gesagt habe, das ist auch geil als Künstler, wenn du einfach machen kannst, was du willst, wenn du aber auch die Chance hast, kommerziell im Radio zu laufen und auch das angenommen wird, dann nimm das doch mit, so, weißt du? Also das ist ja auch schön, deswegen da bin ich jetzt nicht so Realkeeper-mäßig. Und wie gesagt, zeigt da mit dem Zeigefinger, sondern ich habe das auch drauf und habe jetzt einfach auch wieder Lust.
0: Ja, es gibt genug Beispiele, wo das super funktioniert, ne? Wo man quasi trotzdem diese Ausflüge, also in Anführungszeichen Ausflüge so in diese Hit-Kommerzielle, wie du
1: auch
0: immer.
1: Auch Bones,
0: ne?
1: Auch ein großes Vorbild da für mich, weil der macht auch, wenn der will, macht der Rap und 187 Straßenbande, Sampler und Asozial.
0: Ja.
1: Und macht dann halt seine, Dings würde sagen, Piratenmusik so. Aber ja, was halt die Leute extrem feiern.
0: Ich habe bei laut.de tatsächlich, steht in der Bio, weil da kommen wir wieder zurück auf das, was du nämlich auch gerade eben angesprochen hast. Ich glaub, Wortlaut sogar, die ständigen Kehrtwenden machen aus manchen Fans und vielen Kritikern schwer, Silla zu folgen. Da scheint sich über die Richtung, die er fortan einstellen möchte, selbst auch noch nicht so ganz im Klaren zu sein. Kannst du nachvollziehen, woher dieses Gefühl kam, quasi diese Kehrtwenden, dass es einen Fans und Kritikern schwer macht, quasi dir zu folgen?
1: Ja, natürlich so, weil vom Ike zum Hulk, yo, ich bin unbesiegbar und ich bin der krasse Typ und am nächsten Song Depression von Selbstzweifeln geprägt, so, ne? Ja, das ist eben dieses Himmelhoch jauchzend oder zu Tode betrübt, so mäßig. All das ist eben in mir und ich bin halt erwachsen geworden in der Musikbranche und musste das alles sozusagen in der Öffentlichkeit ausfechten sozusagen und deswegen hat man das alles mitbekommen und kann ich komplett verstehen. Also laut.de ist ja eh, also ich habe manchmal das, habe ich das Gefühl, das ist eh so wie so eine Satire-Seite oder die machen das mit Absicht. Aber ich kann auch zwischen den Zeilen da auch was draus lesen, was auf jeden Fall stimmt, klar.
0: Du hast auch gesagt, dass der Kampf gegen den Alkohol so dein größter Kampf ist. Weil du hattest ja diverse Eskapaden, hast du ja auch schon erwähnt, so aus verschiedenen Gründen. Du hast ja quasi auch aufgearbeitet, wenn ich es richtig verstanden habe, seit 2009 bist du in Therapie.
1: Das ja.
0: Oder immer mal wieder.
1: Immer mal wieder, nee, also eigentlich so richtig Therapie nicht. Ich war immer in Langzeittherapien. Das heißt, ich war mal 16 Wochen auf dem Land und dann habe ich mal in Berlin hier im Tannhof was gemacht, wo ich ambulant war, sozusagen, da konnte ich früh hin bis 16 Uhr und dann wieder nach Hause und das hat mir viel geholfen. Also ich habe meinen Rucksack viel füllen können mit vielen Tools. So, ne? Also früher gab es einen Berg, ich konnte nicht rübersteigen, ich wusste gar nicht wie. Und durch diese Langzeitaufenthalte habe ich viel in den Rucksack reinbekommen. Und heutzutage, wenn ich vor Aufgaben stehe, kann ich das richtige Tool sozusagen rausziehen in den meisten Fällen und komme irgendwie klar.
0: Das ist sehr, sehr schön zu hören, weil darauf wollte ich mich ein bisschen hinaus, weil du warst einer mit der Ersten, glaube ich, die es öffentlich gemacht hat quasi, dass du einfach ein Thema hast mit Alkohol so. Und mich würde interessieren quasi, was denkst du, könnte auch anderen helfen quasi, also aus deinem Rucksack-Tool, den du jetzt gerade quasi beschrieben hast so. Also klar, es muss immer für jeden Einzelnen passen, weil also Sucht und überhaupt ja. Die ganze Geschichte ist eine krass individuelle Geschichte.
1: Täglich,
0: ne?

0: Mails und so, ey, wie hast du das gemacht? Ja. Du bist ein Vorbild und ich habe gerade auch wieder das Problem, scheiß Alkohol und was soll ich machen? Und dann sage ich immer, ey, das ist jetzt zu komplex, weil ich dich gar nicht kenne und auch nicht die Zeit habe, jetzt mich mit deiner Lebenssituation auseinanderzusetzen. Und was für Menschen gerätst du? Oder das ist ja auch nicht meine Aufgabe sozusagen. Mhm. Dann sage ich auch, geh zu einschlägigen Stellen und mach eine Langzeittherapie, lass dir helfen, mach eine Entwöhnung und dann lernt man diese Sachen. Das ist so wie bei allem im Leben. Alles, was man trainiert, daran wird man besser, ja. Und auch die Suchtproblematik ist wie ein Instrument zu spielen, weißt du? Nimm das Instrument und klimper ein bisschen rum und dann, wenn du merkst, okay, du kommst nicht weiter, dann nimmst du halt hier einen Lehrer zur Hand und dann wirst du in allem besser.
1: Jo, Killers, danke für eure Aufmerksamkeit. Es macht richtig Spaß, heute hier zu sein. Die Achse FFM Berlin lebt. Viel Spaß mit dem Song Warrior. Zilla featuring Azad, Jonesman und Jay. Let's go!

0: Und schönen guten Abend, mein heutiger Gast ist Zilla. SBM ist sein Album, was jetzt kommt, und wir springen mitten rein in den Talk. Du hast ja auch gesagt, glaube ich, dass du sehr in der Kontrolle lebst und du dich ablenken musst, weil du musst die Sucht immer austricksen, hast du es, glaube ich, formuliert. Sonst könnte es wieder passieren.
1: Genau. Ist auch dieser Punkt, wo ich vorhin saß, wenn ich vom Laptop sitze und irgendwas lese, dann fange ich an zu grübeln und dann, Zilla, komm, steh auf, weiter geht's. So, und sich da nicht zu viel nachzudenken. Und deswegen brauche ich immer Aktivitäten. Und deswegen geht es bei mir auch voran, also in sämtlichen Belangen. So, ne? Ob es jetzt sportlich ist, körperlich oder mit meinen Karten oder jetzt wieder mit der Karriere. Ich bediene halt jeden Tag alles davon. Ich habe ja auch noch einen privaten einen Job neben der Musik, wovon gar keiner was weiß. Also von 6 bis 9 arbeite ich ja auch früh. Einfach als Privatperson schon seit 6 Jahren in einem Betrieb. Und das ist auch so geil, weil dann stehe ich auf, weil diese intrinsische Motivation, dass ich sozusagen aufstehe, so, jetzt stehe ich um 6 auf, dann gehe ich ins Gym, dann gehe ich zu den Karten, dann bin ich um 12 kreativ. Das funktioniert so nicht ganz, weil dann würde ich wieder irgendwo mal einen Tag scheitern oder wäre nicht so kreativ, dann würde ich mich wieder anfangen, fertig zu machen. Aber wenn ich sozusagen diesen Arschtritt habe, früh um 6 bis 9 und da ist ein Chef sozusagen, der mich sonst in die Mangel nimmt, dann hilft mir das auch, weil dann bin ich schon früh um 9, kann ich schon sagen, geil, ich bin stolz auf mich, dass ich das jetzt geschafft habe. Dann war ich noch beim Sport, dann habe ich meine Ernährung gut gemacht und dann kann alles andere auch schief gehen, wieder irgendwelche Fehltritte. Aber dann ist es nicht so, oh Gott, was bist du für ein Loser, sondern, habe ich vorhin gesagt, morgen probierst du es nochmal neu. Aber diese elementaren Sachen, die funktionieren einfach und die halten mich sozusagen über Wasser, die halten meinen Selbstwert hoch. Und es ist halt voll komplex, weil jeder Mensch ist anders. Ne? Also ich habe so komplexe Themen für mich aufgemacht und das konnte ich aber erst lernen, als ich mir Hilfe geholt habe, weil alleine konnte ich mir diese Fragen nicht beantworten. So. Ich nehme auch nicht alles an. Früher habe ich ein Buch gelesen, yo, wie werde ich Millionär oder mein Weg aus der Sucht. So. Und dann habe ich mir so mit einem grünen Stift alles markiert und wenn ich so und so mache. Aber am Ende habe ich vielleicht in meinem Leben 300 Bücher gelesen und am Ende sind es jeweils so 2, 3 Sätze pro Buch, die ich auf mich anwenden kann und nicht ein bestimmtes Buch. So. Weil dann lebe ich ja wieder nicht nach meinen Regeln. So, ne? Und wie gesagt, der Mensch ist so komplex. Jeder ist anders und für manch einen passt dies und das und das ist voll interessant. Kann ich auch Tipp, Bücher lesen, wichtig, so, weil alles, jede Probleme, die man hat, jedes Problem, was man hatte, gab es schon mal und 1 Million Mal und jeder Mensch hat das schon irgendwie bewältigt oder ist daran zugrunde gegangen und da aber dran zu lesen und zu gucken, ey, wie hat der es gemacht, das kann interessant sein.
0: Du bist am Machen und Tun quasi auf jeden Fall und schaust auf jeden Fall, dass du auf jeden Fall immer was zu tun hast. Was machst du da eigentlich von 6 bis 9?
1: Was Körperliches.
0: Was Körperliches?
1: Ja, körperliche Arbeit.
0: Okay.
1: Und das Geile ist, es ist so 10 Minuten von meiner Wohnung entfernt. Das heißt, ich stehe auf, mache die Arbeit, komme von der Arbeit, gehe im Idealfall zum Fitness, komme nach Hause. Und dann habe ich um 10 schon so viel erledigt. Ich habe schon gearbeitet, ich war beim Sport, ich habe mich um mein Baby gekümmert. Und dann kann der Tag eigentlich nur noch perfekt werden. So, ne? Und alles, was dann noch kommt, ist ein Zubrot. Und das ist voll geil, dass ich das integriert habe. Das habe ich aber auch in der Suchttherapie gelernt, wo es dann hieß, Schulze, Sie brauchen irgendwie noch eine Tätigkeit, weil das andere füllt Sie nicht aus. Und da geraten Sie immer wieder in denselben Strudel von Selbstzweifeln. Und dann habe ich das integriert. Als ich das letzte Mal aus der Langzeit kam, das war Ende 2019. Dann war auch krass, dann fing Corona an, Anfang 2020. Und das war für mich so, also so schrecklich das alles war, war es für mich relativ nice, weil das alles entschleunigt hat. So, dann konnte ich mich ein wenig so auf mich konzentrieren und an die Welt blieb ein bisschen stehen und dieser Druck da mitzumischen und so, das tat mir dann echt gut und dann bin ich echt ruhiger geworden und habe so 3, 4 Jahre so echt so ein slowes Leben geführt, bis ich dann so 24 wieder angefangen habe, ja, mehr auf die Musik, mehr zu machen und jetzt sitzen wir hier.
0: War das der Auslöser für die Langzeittherapie, die letzte, der Bruch mit Miss Zilla? Oder die Zeit, sage ich jetzt mal, weil das war
1: das war das Beste, was eigentlich mir passieren konnte, so, dass das gebrochen ist. Da war ich jetzt nicht traurig, dass die Liebelei, dass die Liebe, dass ich da gescheitert bin. Aber ja, dieser ganze Stress, der dazu führte dann danach, diese ganzen Gerichtsverhandlungen. Und
0: du hast immer einen harten Abschluss auch gehabt, 2018 hast du nämlich gemeint. Deswegen habe ich gerade so kurz gerechnet im Kopf.
1: Genau, genau. Ja, das kommt immer wieder. Ich meine, wenn man eine Suchtkrankheit hat, dann muss man sich auch nichts vormachen. Dann kann das immer wieder auch ausbrechen. Aber wichtig ist, dass man es eben nicht so eskalieren lässt. Und auch in den letzten Jahren habe ich auch immer wieder Rückfälle gehabt. So auch zum Beispiel letztes Jahr habe ich zum Beispiel mal wo ich in Amerika war, habe ich dann auch getrunken, so 5 Tage. Und es war voll scheiße, dass ich das gemacht habe. Aber da habe ich dann auch wieder was draus gelernt. Und zwar, dass ich lieber zu Hause bin. In meinen sicheren vier Wänden und in meinem sicheren Umfeld.
0: Die Versuchungen reduzieren einfach auch vielleicht, ne?
1: Ja, weil wenn ich alleine irgendwo bin, dann fängt das Gedankenkarussell sich wieder an zu drehen, weil ich nicht so in diesem sicheren Hafen bin. Und deswegen, wenn ich zum Beispiel auf Reisen gehe, brauche ich immer irgendwie jemanden, der dabei ist.
0: Mhm. Du hast die Konzertreihe Zilla in France gestartet.
1: Yes.
0: Bist getourt, hast viele Leute dazu geholt. Es gab einen Grund, warum du das gemacht hast. Ich habe einen aufgeschrieben. Mich würde interessieren, was du jetzt sagst, was der Grund war.
1: Naja, auch da, ich muss mir das ja selber holen. So. Ich habe jetzt ewig gewartet, dass mich irgendjemand bucht. Das ist halt alles nicht passiert. Und jetzt habe ich durch meine Tätigkeit mit den Karten und so weiter, habe ich einfach die Mittel, auch das selber zu machen. Und deswegen hole ich mir das alles peu à peu selber wieder zurück. So.
0: Weil du hast einen Satz gesagt, Menschen im Business lächeln dich vorne rum an und hinten rum supportet keiner. War das damit gemeint?
1: Nicht zwingend so, weil man kann nicht darauf warten, dass irgendeiner kommt und einen halt hilft und irgendwo hinträgt, so, ne? Damit meinte ich eher so dieses Prinzip der Likes oder so bei Instagram. So, weißt du, viele sagen, ey, du bist so cool und gucken alle Stories und so. Und das einfachste Gut oder der einfachste Support, den man geben kann, ist ja irgendwie kommentieren, lass eine Flamme da, so, ne, für den Algorithmus und so weiter. Aber ja, ansonsten, ich bin auch kein Böse oder so, ne. Ich muss mir das selber verdienen. Und ich bin nicht abhängig von anderen, das dachte ich schon mal früher.
0: Und vor allem auch dieses, wenn du halt so wirklich ernsthaft Support gibst, dann erwarte halt nichts dafür.
1: Genau.
0: Weißt du, sondern du gibst es ja, weil du geben willst.
1: Genau.
0: Und natürlich wäre es schön, wenn es irgendwie so, aber du, das ist ja nicht, weil du mir jetzt...
1: Genau,
0: ich habe jetzt 3-mal geliked, du hast meine nicht geliked.
1: Ich entfolge dann den Leuten nicht oder hör dann damit auf, so, sondern im Gegenteil. Ich sag dann auch, okay, gut, dann macht das eben nicht, aber dann auch da wieder auf Schultern von Giganten, dann nutze ich eben trotzdem eure Seite, indem ich da in den Kommentaren stattfinde und mich da Leute sehen, weil ich meine, wenn ich mich nicht selber feiere und darstelle, kann ich ewig schon 3 Tage warten. Killers, unglaublich, King Orgasmus One und ich wieder vereint mit dem Song ELM Flavor. Wir sehen uns gleich wieder. Viel Spaß damit.

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0: Ladies and Gentlemen, willkommen zurück im Talk mit Zilla. Es geht direkt weiter. Was kommt noch? Weil ich habe ja auch gehört, du bist durch Kitty Cat jetzt unter anderem auch öfter auf Twitch
1: live. Naja, nicht auf Twitch, TikTok.
0: TikTok live, genau.
1: Ja, TikTok mache ich 3-4 Mal die Woche, auch geil so. Da wird man auch voll angefeindet. Was für ein Absturz und du bist bei TikTok und so diese Kommentare. Ey, so, das ist zum Schießen, was damit untersteht. So, ne? Weil derjenige, der das schreibt, ist doch selber gerade bei TikTok und guckt sich das an. So, weißt, dann sage ich auch immer, warum machst du dich denn so klein? Also ich bin doch ein Künstler, du bist hier, du hast gar nichts im Leben sozusagen und verschwendest hier deine Zeit. Ich habe wenigstens noch was zu bewerben und so. Und wenn ich nicht hier bin, wäre es ja schön blöd. So, ne?
0: Ja, das liegen zu lassen.
1: Aber da auch sich nicht so, das muss man auch so ein bisschen weglächeln. Ja, das gehört dazu, wenn du dich da irgendwo hinstellst und so, dann werden immer Leute kommen und dich versuchen runterzuziehen. So. Aber ich bin da und die Fans oder die Leute, die sich freuen, dass ich da bin, das hat eine höhere Gewichtung. Mhm. Und deswegen nutze ich das. Das ist geil, du gehst rein, du verkaufst 2 Tickets. Ey, yo, lass mal Kommentare bei YouTube da, dann gehe ich zu YouTube rüber, dann sehe ich irgendwie 10 Leute am Hashtag Killers Army gemacht. Ist doch cool, so. Ja?
0: Also, breit sich aufzusteigen quasi, das hilft dir eh, ja, auf jeden Fall. Was kommt noch? Du hast schon ein paar Sachen angeteasert quasi, also SBM jetzt im Juni quasi, 5.6. Yes. ist das Release-Datum.
1: Yes.
0: Dann letzter Berliner quasi im Januar, hast du gemeint quasi.
1: Danach ist der Plan, kommt, ist der Plan.
0: Ist der
1: ja.
0: Plan, genau, man weiß ja nie so, wenn es weit kommt.
1: Aber gerade bin ich eigentlich relativ, wie sagt man, certified, so alles, was ich mache, setze ich auch um und es klappt auch relativ gut, ja.
0: Kommt noch was, was du jetzt bislang noch nicht erwähnt hast quasi, auf die Hits im Sommer?
1: Ich habe einen Podcast jetzt mit jemandem geplant, ein sehr bekannter deutscher Rapper auch, den ich früher schon gehört habe. Da kommt jetzt ein Podcast, da werden sich auch viele Leute freuen, einige nicht. Aber es wird geil. Es wird ein geiles Format. Also wirklich, habe ich auch so im Podcast Deutschrap-Game noch nicht gesehen, dieses Format, was wir uns überlegt haben. Es wird relativ kontrovers, eigen und ich glaube, jeder wird auf jeden Fall nicht, also es wird keiner dran vorbeikommen, da auf jeden Fall mal reinzuschauen.
0: Ja, ich hoffe, dass der auch das durchzieht und durchhaltet quasi, weil es haben
1: das hoffe ich auch,
0: sich
1: ja.
0: einige vorgenommen quasi auch so ein bisschen, ne, also edgy und einfach, wir reden einfach so, wie wir uns Bock
1: genau,
0: haben.
1: Genau, das habe ich nämlich, ich habe die Anfrage sozusagen, also wir haben uns so ausgetauscht, da meinte ich, ey, auf gar keinen Fall machen wir jetzt sowas hier wie der Animus-Podcast und so, wo wir dann einfach nur die ganze Zeit über 10 Jahre alte Sachen reden und immer wieder über dies und Fitna da. Da habe ich gesagt, das, nichts würde mich mehr anekeln, als die ganze Zeit auf Leute drauf zu gehen. Aber es ist, ich will nicht zu viel verraten, es ist aber so, es ist schon auch, es wird auch über andere Leute gesprochen, aber in einem Rahmen, ja, wie gesagt, den es noch nicht gab. Also das wird aufregend, das ist ein sehr aufregendes Format. Und ich glaube daran, dass das was bringt. Und ja, auch, wie schon gesagt, man muss dranbleiben. Ich habe auch gesagt, ey, lass uns erstmal 20 Themen überlegen, dass wir auf jeden Fall 2 Seasons haben, so, dass wir uns auf jeden Fall, dass wir das ein halbes Jahr durchziehen, jede Woche. Und dann kann man immer noch sagen,
0: und da schaut man
1: ey, kein Bock mehr auf dich oder so, aber an sich hätte ich schon Bock.
0: Ja, geil. Wann kommt der? Oder geplant? Wann ist der geplant?
1: Nächste Woche, also jeden Donnerstag, also ab nächster Woche starten wir die Aufnahmen und ich weiß nicht, ob das zeitversetzt, also das wird auf jeden Fall nicht live sein.
0: Okay.
1: Ja, aber ich denke, es wird nach dem Album starten. Jetzt bringe ich erstmal das Album über die Ziellinie und dann, dass ich dann in aller Munde bleibe.
0: Ja, das ist ja auch ein gutes Tool tatsächlich, quasi immer wieder stattzufinden und da zu bleiben.
1: Und so. Dann habe ich ja meine großen Hit-Singles für den Sommer geplant. So. Wirklich ohne Spaß. Also ich will dann ins Red Bull-Studio jetzt gehen und dann wirklich bewusst mich auch so unter Druck setzen, dass ich sage, ey, ich miete jetzt auch was Teures. So. Also so ein bisschen mich selber so challengen, so, weißt du? Also ich bin immer jemand, der viel riskiert. So. Ich habe manchmal 100 Euro auf dem Konto, weil ich alles reinvestiere und eben an das große Ganze glaube und nicht so ängstlich agieren will. Nee. Ich habe halt, glaube ich, auch so ein ADHS. Ich muss einfach nach vorne gehen. So. Christopher Columbus hat Amerika ja auch entdeckt, so, weil er einfach weitergefahren ist.
0: Ja, beziehungsweise, ja.
1: Aber auch
0: bis zu deinem Tod dachte er immer noch, es ist Indien, aber...
1: Also auf jeden Fall, ich will immer wissen, was ist denn da noch so, ne? Also so, ich bin glücklich mit allem, was da ist, aber ich will es auch nicht unversucht lassen und will einfach nochmal weiterschauen, was da hinter dem Horizont noch ist. Und dafür riskiere ich auch ziemlich viel, weil solange, also ich sag mir immer so, tiefer als jetzt kann ich gar nicht fallen, so, selbst wenn ich jetzt mal irgendwas scheitere. Und so wie es jetzt ist, ist es geil. Und aber vielleicht ist da noch mehr.
0: Top. Wenn du eine Line oder eine Message droppen könntest, an die sich jeder halten sollte, jeder halten soll, welche wäre es?
1: Sei Wasser in der Wüste und ein Diamant in der Stadt.
0: SBM kommt diesen Sommer, 5. Juni. Ja. Checkt auf jeden Fall aus, folgt Zilla. Das hier ist Deutsche Medial. Mein Name ist Simon. Wir sind überall im Radio, YouTube, Instagram, TikTok. Wer uns nicht findet, hat nie gesucht. Zilla, vielen, vielen Dank für deine Zeit. Die letzten Worte gehören dir.
1: Zilla, der Kiki, ihr wisst schon, was geht ab. SBM droppt im Juni, alles vorbei. Und ich danke euch für die Zeit. Geiles Format, geiler Typ. Ich hoffe, wir sehen uns bald wieder. Und SBM. Wir schreiben das Jahr 2008. Mein erster Song mit Kitty Cat, Vogelflieg, ein Instant Classic. 18 Jahre später sind wir zurück mit der Fortsetzung. Diesmal die maskuline Variante aus der Sicht vom Killer. Viel Spaß mit Vogelflieg Part 2.
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1: Um 0 Uhr mit Cedric Bies. Der Bundesverband der deutschen Industrie rechnet mit einem schwächeren Wirtschaftswachstum als noch Anfang des Jahres. Der Verband hat seine Prognose für das laufende Jahr deutlich gesenkt und die Bundesregierung aufgefordert, Reformen auf den Weg zu bringen. Jörn Kersten berichtet.
2: Nur noch 0,4% Wirtschaftswachstum statt 1% zu Jahresbeginn. Damit einhergehend Arbeitsplatzabbau, Insolvenzen und Investitionsentscheidungen zugunsten anderer Standorte. Bei einem Wachstum von unter 0,5% werde sich der Abbau ungebremst fortsetzen, warnte BDI-Präsident Peter Leibinger. Die Lage der Industrie sei kritisch, aber nicht hoffnungslos. Das Fundament sei intakt mit Weltklasseunternehmen, einem starken Mittelstand und gut ausgebildeten Fachkräften. Was fehle, sei die politische Richtung, um einen Weg aus der Krise zu finden.
1: Israel will weiter Truppen im Libanon stationieren, obwohl Iran fordert, dass sie abgezogen werden. Israels Premierminister Netanyahu hat gesagt, dass die Soldaten so lange in der Region bleiben, wie Israel das als notwendig ansieht. Außerdem hätten die Einsatzkräfte volle Handlungsfreiheit, um gegen jede Bedrohung vorzugehen. Vor einigen Tagen hatte die israelische Regierung angekündigt, die Angriffe auf die pro-iranische Hisbollah im Libanon zu reduzieren. Iran verlangt aber einen vollständigen Stopp der israelischen Angriffe. In der kanadischen Stadt Montreal sind 3 Menschen durch Schüsse getötet worden. Die Polizei schreibt auf der Plattform X, dass die Opfer ein Zivilist, ein Polizist und ein mutmaßlicher Angreifer sind. Eine weitere Polizistin wurde verletzt. Die Hintergründe des Vorfalls sind noch unklar. Passiert ist er im jüdisch geprägten Stadtteil Côte de Neige. Im Moment untersuchen die Ermittler, ob es sich um einen gezielten Anschlag handelt. Bei der Fußball-Weltmeisterschaft hat Weltmeister Argentinien sein 2. Spiel gewonnen, mit 2:0 gegen Österreich. Beim Spiel stand vor allem wieder ein argentinischer Spieler im Fokus, berichtet WM-Reporter Michael Küster.
3: Lionel Messi ist bislang der Ausnahmespieler dieser Weltmeisterschaft. Beim 2:0 seiner Argentinier erzielte der 38-Jährige erneut alle Tore für den Titelverteidiger und ist jetzt mit insgesamt 18 Treffern alleiniger WM-Rekordtorschütze. Argentinien steht mit diesem Sieg vorzeitig im 16. Finale. In derselben Gruppe treffen um 5 Uhr früh Algerien und Jordanien aufeinander. Beide dürfen sich nach ihren Auftaktniederlagen keinen Ausrutscher mehr erlauben. Außerdem kann ab 2 Uhr Norwegen mit Superstar Erling Haaland die K.O.-Runde klarmachen. Voraussetzung dafür ist ein Sieg über den Senegal.
1: Das Wetter. In der Nacht gibt es in Deutschland ein paar Wolken und ein paar letzte Gewitter lösen sich noch auf, bei Temperaturen zwischen 22 und 9 Grad. Am Tag dann viel Sonne und höchstens ein paar lockere Wolken. Am Nachmittag kann es von der Mitte bis in den Osten aber noch Gewitter geben. Die können teilweise auch kräftiger ausfallen. Die Temperaturen steigen wieder auf 24 bis maximal 36 Grad. Es ist 0:03 Uhr.
4: 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Wir schauen auf die Straßen und los geht's mit der A4 Görlitz Dresden. Zwischen Kodersdorf und Niederseifersdorf gibt's Wartungsarbeiten. Deshalb da gesperrt bis 5 Uhr. Die A8 Stuttgart Richtung München ist zwischen Mühlhausen und Merklingen wegen eines defekten Gefahrgut-LKW gesperrt. Deshalb Stau ab Eichelberg. Die A8 Salzburg Richtung München ist zwischen Neukirchen und Bergen wegen der Nachtbaustelle bis 5 Uhr früh gesperrt. Umleitung für euch über die U6, U8 und die U10. Die A14 haben wir auch noch. Magdeburg Richtung Halle ist zwischen Schönebeck und Kalbe wegen eines umgestürzten LKW gesperrt. Deshalb gibt es da Stau. Ein Hinweis für euch, die Ortsdurchfahrt Glöte ist für LKW leider gesperrt. Die A44 Kassel Richtung Eisenach ist zwischen Waldkappel und Sontra West wegen Bauarbeiten bis 4 Uhr dicht. Die A44 Kassel Richtung Dortmund ist zwischen Soest und Well Süd wegen Bergungsarbeiten gesperrt. Die A71 Suhl Richtung Erfurt ist zwischen Suhl, Zellamelis und Oberhof wegen Tunnelwartungsarbeiten bis 6 Uhr gesperrt. Da könnt ihr bei der U9 eine Umleitung nehmen. Und was haben wir noch? Berlin, die A111 Charlottenburg, 3 Oranienburg ist zwischen Weidmannslusterdamm und Schulzendorfer Straße in beide Richtungen bis 5 Uhr früh wegen einer Brandschutzübung gesperrt. Kommt gut und sicher an, Leute.
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4: Was geht? Kerstin Breuer hier. Stimme noch ein bisschen Festival geschädigt, sag ich mal so. Kleines Afterblues auch. Habt ihr das auch schon mal so nach dem Urlaub zum Beispiel, wenn ihr so voll die gute Zeit hattet und dann kommt ihr zurück und irgendwie ist man dann so ein bisschen sad, auch wenn es richtig nice war, weil es halt vorbei ist. Das habe ich jetzt ein bisschen nach dem Hurricane-Wochenende in Schesel. Aber wir haben ja euch, wir haben ja uns, wir wuppen jetzt hier zusammen die Nacht. Und zwar starten wir mit Nico Santos, Topic Fireball und DML. Das ist für euch Buddy und ich finde es unfassbar schön, dass ihr alle am Start seid. Hi.

0: Tassen, Schnäpse und so super eklige Küsschen. Das ist das, woran ich denke, wenn ich mir so den schlimmsten JGA ever ausmalen müsste. Irgendwie, keine Ahnung, mit dem Bauchladen rumlaufen und einfach nur komplett bloßgestellt werden. Es gibt ja Leute, die feiern das auch voll okay.
1: Feiert das?
0: Weil auch die Stars, die können bei so einem JGA komplett am Rad drehen. Jetzt zum Beispiel am Wochenende erst. Annika Wasenmüller aus dem Junge-Nacht-Team. Wer, was, wie, wo ist da am meisten steil gegangen? Spill mal the tea.
2: Es war angeblich Travis Kelce, der Verlobte von Taylor Swift. Mhm. Der wurde nämlich in L.A. mit seinen engsten Freunden gesichtet. Beim NASCAR-Rennen, beim Steak-Essen und auch besoffen auf einem Rave. Und er war nicht der Einzige. Auch Claudia Sulewski, die Verlobte von Billie Eilish Bruder Phineas, hat auch gefeiert. Mit einer süßen kleinen Party im Garten von Billie Eilish Eltern.
0: Ja, okay, aber das klingt jetzt also so, als könnte es nicht unterschiedlicher sein. Und trotzdem, Annika, kommst du ja auch heute mal wieder mit einer ganz steilen These um die Ecke. Hau raus.
2: Ich sage dieses Mal, dass Travis Kelce und Claudia Sulewski zusammen ihre jeweiligen JGAs gefeiert haben.
0: What? Du sagst ja, es gibt da so einen entscheidenden Hinweis. Und zwar diese Gesangseinlage von Travis Kelce hier, oder?
2: Ja, und jetzt hört gleich mal. Das war Travis Kelces Performance auf der Bühne bei Chris Lake. Und da hat er ja seinen vermeintlichen JGA gefeiert und die Menge angefeuert. Und ich bin mir sehr sicher, hinter Travis Kelce stand genau in diesem Moment die Verlobte von Billie Eilish Bruder Phineas, Claudia Sulewski.
0: Ja, dann würde es ja wohl so gewesen sein. Fall abgeschlossen. Annika Wasenmüller aus dem Junge Nacht Pop Team hat gesprochen.

Mit Kennedy, mit Giants, ihr hört die junge Nacht um gleich 0 Uhr 22 und gestern um diese Zeit war ich noch im Auto auf dem Rückweg von Chesel nach Köln vom Hurricane Festival zurück nach Hause und ich sag euch Leute, es war 3 Tage Fiebertraum. Abriss komplett und einer hat mich besonders überrascht und zwar Finch. Den habe ich zum ersten Mal live gesehen und ich kann euch sagen, wenn ihr mal die Chance habt, auf ein Konzert von dem zu gehen, den irgendwo zu sehen, go for it. Macht's auf jeden Fall, auch wenn es nicht eure Mucke ist. Weil das dachte ich ehrlicherweise auch. Aber die Stimmung war, also wirklich, es war insane. Tausende Leute wurden so mitgerissen, alle gesprungen, alle gedanced, alle mitgebrüllt. Ich bin auf jeden Fall jetzt Fan. Und ihr vielleicht auch. Hier ist Finch zusammen mit Dream und Koh Phangan in der jungen Nacht.

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1: Halb eins, ihr hört die junge Nacht. Wir schauen auf die Straßen und starten mit der A4 Görlitz Dresden. Zwischen Kodersdorf und Niederseifersdorf gibt es Wartungsarbeiten, deshalb bis 5 Uhr da gesperrt. Die A7 Flensburg Richtung Hamburg ist zwischen Bordesholm und Dreieck Bordesholm wegen einer Ziege auf der Fahrbahn gesperrt. Entschuldigung, aber die Vorstellung ist witzig. Dann haben wir die A8 Stuttgart Richtung München zwischen Eichelberg und Mühlhausen. 3 Kilometer Stau. Die Sperrung im weiteren Verlauf wurde da aber dann wenigstens aufgehoben jetzt gerade. Dann haben wir noch die A8 Salzburg Richtung München zwischen Neukirchen und Bergen wegen einer Baustelle bis 5 Uhr gesperrt. Die Umleitung da über die U6 und die U8 und die U10. Die A14 haben wir noch, Magdeburg Richtung Halle zwischen Schönebeck und Kalbe wegen eines umgestürzten LKW gesperrt, deshalb Stau da. Die Ortsdurchfahrt Glöte ist für LKW gesperrt, das noch als Hinweis dazu. Die A44 Kassel Richtung Eisenach ist zwischen Waldkappel und Sontra West wegen Bauarbeiten bis 4 Uhr gesperrt. Die A44 Kassel Richtung Dortmund ist zwischen Soest und Werl Süd wegen Bergungsarbeiten gesperrt. Die A71 Suhl Richtung Erfurt ist zwischen Suhl, Zellamelis und Oberhof wegen Tunnelwartungsarbeiten bis 6 Uhr gesperrt. Folgt da am besten der Umleitung über die U9. Wir gucken nach Berlin. Die A111 Charlottenburg-Dreieck Oranienburg ist zwischen Weidmanns-Lusterdamm und Schulzendorfer Straße in beide Richtungen bis 5 Uhr früh wegen einer Brandschutzübung gesperrt. Die A215 Kiel Richtung Neumünster ist auch gesperrt zwischen Blumenthal und Dreieck Bordesholm. Und dann haben wir noch einen Unfall gehabt auf der A1 Osnabrück Richtung Bremen zwischen Lohne-Dinklage und Vechta. Deshalb ist da gesperrt. Passt gut auf und kommt gut an.
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1: Kerstin Breuer hier, guten Morgen. Und bevor hier gleich Gerüchte entstehen, ich möchte natürlich nicht, dass dieser Ziege auf der A7 was passiert. Flensburg Richtung Hamburg, zwischen Bordesholm und Dreieck Bordesholm, da ist die Ziege. Deshalb ist die Fahrbahn gesperrt. Ich sag's nur nochmal, ich habe nur gelacht, weil, was macht die da? Ist sie unterwegs? Macht den Ausflug, Wandertag oder was ist da los? Also bitte passt da auf, ne? Nicht langfahren, ist ja auch gesperrt. Und, oh Gott, Leute, jetzt wollte ich hier gerade über die Ziege reden, aber jetzt kommt ein Falschfahrer rein. Und zwar auf der A8 München-Stuttgart. Zwischen Dachau, Fürstenfeldbruck und Adelzhausen kommt euch ein Falschfahrer entgegen. In diesem Moment fahrt da bitte äußerst rechts und überholt nicht auf der A8 München-Stuttgart. Zwischen Dachau, Fürstenfeldbruck und Adelzhausen ist ein Falschfahrer unterwegs. Vorsichtig da in beide Richtungen. Das geht ja gut los hier heute.

0: Breathe, Jax Jones und Ina Rolson in der Jungnacht der ARD. Und das mit dem Atmen, bisschen schwierig aktuell auch, ne? Bei der Hitze manchmal hat man so das Gefühl, es gibt gar keinen Sauerstoff mehr. Deshalb denkt man vielleicht auf dem Weg zur Arbeit auch schon mal so nach, was ziehe ich an, wenn es so heiß ist? Keine Ahnung. Kurzer Rock, ist das okay? Crop Top? Bauchfrei, ne? So, dem Chef gegenüber sitzen im Personalgespräch. Ist es eine gute Idee? Geht das oder geht das nicht? Nachts jetzt hier so bei uns, ne? Ihr und ich, das ist ja völlig machbar irgendwie, finde ich. Aber was ist über Tag, wenn wir in vielen Orten in Deutschland manchmal um die 35 Grad haben? Zieht ihr euch dann auf der Arbeit genauso an wie in der Freizeit?
1: Ich hatte einmal so einen Crop-Top an und dann war ich irgendwie doch sehr am Zuppeln, habe ich gemerkt. Ich weiß gar nicht so genau warum, weil es hat niemand was gesagt oder so, aber ich selber habe einfach so gemerkt, ich habe es dann doch sehr weit runtergezogen immer wieder.
0: Alicia aus Köln ist das. Sie arbeitet im Kindergarten und will eigentlich einfach nicht so gern viel Haut zeigen. Und das checke ich voll. Aber wieso? Also es ist halt heiß, ne? Solange du nicht nackt zur Arbeit gehst, denke ich mir so, juckt nicht. Aber junge Nachthörer Jonas, der arbeitet im Einzelhandel im Klamottenladen und zieht sich da eigentlich an, wie er eben Bock hat. Und trotzdem sagt er, naja, das liegt halt auch an meinem Job. Das kannst du nicht in jedem Job so machen.
2: Ja, also ich kann mir schon vorstellen, wie das generell in der Gesellschaft gesehen wird, dass es verschiedene Jobs gibt, wo man die Person dann nicht mehr ernst nimmt, wenn sie vielleicht zu leicht bekleidet ist. Also sowas vielleicht wie vor Gericht.
0: Oh ja, oder so Polizisten oder so. Ja, verstehe ich. Was meint ihr denn? Wie viel Haut auf der Arbeit ist okay? Freizeitklamotten auch im Job? Ja oder nein? Schick mal eine Sprachnachricht. 0221 56789 111. 0:41 Uhr haben wir es gleich. Hier ist Holly Humberstone, To Love Somebody in der Jungnacht.

nicht. Hey Leute, wo seid ihr? Hier ist die junge Nacht, 0:49 Uhr und ich frage mich, was los bei euch ist. Es ist so ruhig heute, ist euch allen auch zu heiß? Würde ich checken, auf jeden Fall. Aber sag mal, was bei euch so geht, wenn ihr zu denen gehört, die noch wach sind. 0221 567 89 111. Dann wuppen wir hier nämlich gemeinsam die Nacht, dann fällt es uns allen ein bisschen leichter vielleicht. Oliver Heldens jetzt.

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1: Um 1 Uhr mit Cedric Bies. Die USA haben sich offenbar bereit erklärt, eingefrorenes iranisches Geld in Höhe von 12 Milliarden US-Dollar freizugeben. Das meldet Iran. Beide Seiten sollen sich darauf bei den Friedensverhandlungen in der Schweiz geeinigt haben. Worin sich beide Staaten noch einig sein sollen, berichtet Marc Geisler aus unserer Nachrichtenredaktion.
2: Laut iranischen Angaben soll für die Durchfahrt von Schiffen in der Straße von Hormus ein Kommunikationskanal zwischen Teheran und Washington entstehen. Auf diese Weise soll ein erneuter Konflikt in der Meerenge vermieden werden. Das US-Finanzministerium hat bestätigt, dass Sanktionen gegen iranisches Öl für 60 Tage aufgehoben werden. Im Gegenzug will das Mullah-Regime die Zusammenarbeit mit der Internationalen Atomenergiebehörde fortsetzen. Die Gespräche zwischen dem Iran und den USA sollen nach amerikanischen Angaben in den nächsten Wochen auf Fachebene fortgesetzt werden.
1: Das Wirtschaftswachstum in Deutschland könnte deutlich geringer ausfallen als noch Anfang des Jahres gedacht. Damit rechnet der Bundesverband der deutschen Industrie. Er hat seine Prognose für das laufende Jahr gesenkt von 1% auf 0,4. Außerdem hat der Verband die Bundesregierung aufgefordert, Reformen auf den Weg zu bringen. Im Moment fehle ein politischer Plan aus der Krise. Bei der Fußball-Weltmeisterschaft ist das Spiel Frankreich gegen Irak wegen eines schweren Unwetters unterbrochen worden. Seit etwa einer Stunde beim Stand von 1-0 für Frankreich. Außerdem haben die Verantwortlichen den Zuschauerraum evakuiert. Die Menschen waren aufgefordert worden, sich im Inneren des Stadions in Sicherheit zu bringen. Bei der WM gelten klare Unwetterregeln. Wenn ein Blitz im Umkreis von 13 Kilometern rund ums Stadion einschlägt, müssen Spielfeld und Tribünen sofort geräumt werden. Deutschlands Innenverteidiger Nico Schlotterbeck will trotz seiner Verletzung bei der Fußballnationalmannschaft bleiben. Schlotterbeck hat sich im Spiel gegen die Elfenbeinküste einen Bänderriss im Sprunggelenk zugezogen und fällt mehrere Wochen aus. Sein Mitspieler Nadim Amiri sieht darin auch eine Motivation für das Team, berichtet Desiree Krause aus den USA.
3: Nadim Amiri lag beim Physiotherapeuten neben Schlotterbeck, als er die Nachricht erhielt. Er ist einfach leer, beschreibt er die Gefühlswelt seines Teamkollegen. Der Ausfall tue weh, aber sei auch noch mehr Motivation, ist bei der WM weit zu bringen, so der Mainzer. Dass Schlotterbeck den Wunsch geäußert hat, trotzdem bei der Mannschaft zu bleiben, spricht laut Sportdirektor Rudi Völler für den Teamgeist der deutschen Fußballer. Deren abschließendes Vorrundenspiel am Donnerstag gegen Ecuador wird von Tori Penzo gepfiffen. Die US-Amerikanerin ist nach Stephanie Frappart erst die zweite Schiedsrichterin, die bei einer Männer-WM zum Einsatz kommt.
1: Das Wetter. In der Nacht gibt es in Deutschland ein paar Wolken und ein paar letzte Gewitter lösen sich auf bei Temperaturen zwischen 22 und 9 Grad. Am Tag dann viel Sonne und höchstens noch ein paar lockere Wolken. Am Nachmittag kann es von der Mitte bis in den Osten Gewitter geben, die auch kräftiger ausfallen können. Die Temperaturen steigen dann wieder auf maximal 24 bis 36 Grad. Die Zeit, es ist jetzt 1.03 Uhr.
4: 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Wir schauen auf die Straßen. A1 geht's los. Hamburg-Lübeck vor der Norderelbbrücke in beide Richtungen. 1 Kilometer Stau wegen eines Schwertransports. Die A4 Görlitz-Dresden ist zwischen Kodersdorf und Niederseifersdorf wegen Wartungsarbeiten bis 5 Uhr früh gesperrt. Die A8 Salzburg Richtung München ist zwischen Neukirchen und Bergen wegen der Nachbaustelle bis 5 Uhr dicht. Umleitung über die U6, U8 und U10. Die A44 Kassel Richtung Eisenach ist zwischen Waldkappel und Sontra West wegen Bauarbeiten bis 4 Uhr gesperrt. Die A44 Kassel Richtung Dortmund ist zwischen Soest und Werl Süd wegen Bergungsarbeiten gesperrt. Die A71 Suhl Richtung Erfurt ist zwischen Suhl, Zellamelis und Oberhof wegen Tunnelwartungsarbeiten bis 6 Uhr dicht, folgt da am besten über die U9 der Umleitung. Und Berlin, die A111 Charlottenburg Dreieck Oranienburg ist zwischen Weidmannslusterdamm und Schulzendorfer Straße in beide Richtungen bis 5 Uhr früh wegen einer Brandschutzübung gesperrt. Kommt gut und sicher an.
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4: Moin Sie, Kerstin Breuer hier. Und ich glaube, wir sind uns alle einig, eine Braut sieht immer toll aus, oder? Es ist immer, auf jeden Fall an dem Tag, die schönste Frau der Welt. Jetzt habe ich aber hier meine Kollegin Annika Wasenmüller und die hat gesagt, ich weiß jetzt, wer die schönste Braut ist, die ich je gesehen habe. Und Freunde, ihr kennt sie alle. Wer es ist und warum Annika diese These aufstellt, darüber sprechen wir nach Macklemore, Ryan Lewis, Tiffany Iris und Lost Frequencies mit Tom O'Dell. Mit dem starten wir jetzt. Hier ist Black Friday für euch in der jungen Nacht. Schön, dass ihr da seid.

0: Dua Lipa schwebt immer noch auf Wolke 7, Leute. Ende Mai hatte ja Schauspieler Clem Turner geheiratet. Und jetzt am Wochenende aber endlich mal Fotos davon gepostet. Darauf haben wir doch alle gewartet. Annika Wasenmüller auf jeden Fall aus dem Junge nach Team. Du hast ja schon erzählt, dass sie die schönste Braut ist, die du je ever gesehen hast. Und dir ist vor allem das Brautkleid aufgefallen.
1: Ist natürlich auch ein Unikat, weil was sollte Dua Lipa sonst tragen? Laut Vogue 1155 Arbeitsstunden, also über 48 Tage, ist so ein Haute-Couture-Kleid von Chanel. Besteht aus 48.000 Perlen, echt natürlich, klar, 25.000 Federn. Es hatte so einen ganz tiefen Rückenausschnitt, der wie so ein Kronleuchter mit Kristallen behängt war. Ganz toll sah es aus.
0: Eieiei. Ein Teil von mir ist so, ich will auf gar keinen Fall wissen, was das kostet. Und ein anderer Teil ist so, doch, würde mich schon interessieren, was sowas kostet.
1: Es gibt jetzt keine Infos, wie teuer das Ganze war, aber es werden schon mehrere Hunderttausende gewesen sein, schätze ich. Aber ziemlich sicher nicht teurer als das Kleid damals von Kim Kardashian 2014. Die hat dafür nämlich eine 500.000 US-Dollar ausgegeben und es gilt so als eins der teuersten Kleider von Celebrities. Boah. Aber so oder so, Dua Lipa sah wahnsinnig schön aus.
0: Ja, das sowieso. Die ist ja, die kann auch einen Kartoffelsack anziehen, die Frau. Es ist ja schon so, dass Promis sich gerade mit ihren Hochzeiten dann, also ich weiß nicht, ob die das bewusst machen, aber es wirkt manchmal so, als würden die sich so gegenseitig übertrumpfen oder so. Deshalb Frage, welche Hochzeit soll das jetzt noch toppen?
1: Theoretisch. Ich frage mich aber wie. Also ich glaube, du willst wahrscheinlich auf Taylor Swift hinaus, weil es ist ja so die nächste große Star-Hochzeit mit ihr und Travis Kelce. Die sollen ja angeblich am 3. Juli heiraten. Ich bin gespannt, ob sie es toppen kann. Harry Styles und Schauspielerin Zoe Kravitz, die sind ja auch noch verlobt. Da erwarte ich mindestens genauso krasse Looks.
0: Okay, ob die Dua Lipa und Callum Turner aber überbieten können, Annika Wasenmüller aus dem Junge Nacht Pop-Team bezweifelt.

Robin Schulz in der jungen Nacht mit Unforgettable. So, ich habe mir erstmal eine Wassermelone ausgepackt. Kann ich empfehlen. Gute Frucht sowieso, aber bei dem heißen Wetter noch besser. Was geht bei euch? Was treibt ihr so? Warum seid ihr wach? Schickt mal eine Sprachnachricht. 0221 567 89 111. Chris hat sich gemeldet aus dem Revierdienst. Der ist in Münster unterwegs bis 6 noch. Grüße gehen raus an dich. Sven ist erstmal in den Garten gegangen eben aus Essen. Oder doch, ich glaube, es war der Garten. In den Hof. Auf den Hof ist er gegangen zum Abkühlen. Scheint kühler zu sein als in der Butze. Ich hoffe, es geht euch gut. Passt auf euch auf. Ich habe mir heute Nachmittag so einen Kühlakku in den Nacken gelegt. War auch ganz gut mal zwischendurch. Voll schön, dass ihr am Start seid. Wir wuppen hier zusammen die Nacht jetzt mit Ijel und Jamaikan. Bam, bam. Schön, dass ihr am Start seid. 0 Uhr. 1:22 Uhr schon.

0: 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Wir schauen auf die Straßen und starten mit der A4 Görlitz Dresden. Zwischen Kodersdorf und Niederseifersdorf wegen Wartungsarbeiten bis 5 Uhr gesperrt. Die A8 Salzburg Richtung München ist zwischen Neukirchen und Bergen wegen der Nachtbaustelle bis 5 Uhr früh gesperrt. Umleitung über die U6, U8 und U10. Außerdem die A44 Kassel Richtung Eisenach ist zwischen Waldkappel und Sontra-West wegen Bauarbeiten bis 4 Uhr gesperrt. Die A44 Kassel Richtung Dortmund ist zwischen Soest und Werl Süd wegen Bergungsarbeiten gesperrt. Die A71 Suhl Richtung Erfurt ist zwischen Suhl, Zellamelis und Oberhof wegen Tunnelwartungsarbeiten bis 6 Uhr gesperrt, folgt der Umleitung U9. Und Berlin, die A111 Charlottenburg, Dreieck Oranienburg ist zwischen Weidmannslusterdamm und Schulzendorfer Straße in beide Richtungen bis 5 Uhr früh wegen einer Brandschutzübung gesperrt. Kommt gut und sicher an.
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0: Hey, was geht? Kerstin Breuer hier und ich habe eben mal wieder gefragt, warum seid ihr eigentlich wach? Was treibt ihr so? 0221 567 89 111. Und es gibt ja ganz viele bei euch, die immer wieder am Start sind hier in der jungen Nacht, was mega, mega cool ist und wir freuen uns da ganz doll drüber. Und manchmal melden sich aber auch neue Leute, wie zum Beispiel Jule und Ella. Die sind auch unterwegs.
2: Hi, wir sind im Kreis Kleve, Kevela unterwegs. Und wir machen, bei uns nennt man das OKF, Ortskontrollfahrt. Wir fahren einfach ein bisschen durch die Gegend und hören eins live. Ja.
0: Mega cool. Was kontrolliert ihr da, frage ich mich. Und vor allem, was entdeckt ihr bei dieser Kontrolle? Also falls da was Krasses bei rauskommt, Girls, meldet euch doch gern nochmal. Wir freuen uns. Kommt alle gut durch die Nacht.

0: Habt ihr manchmal auch so komplett irrationale Ängste, in die ihr euch dann so, also so wirklich so ganz, ganz wild reinsteigert und das aber so komplett unnötig? Also wirklich sowas wie, dir bricht ein Nagel ab und du denkst so, er wird nie wieder nachwachsen. Comedienne Maria Ziffi checkt das. Aber irgendwie wird es dadurch nicht besser, sondern eher schlimmer bei ihr.
1: Deswegen bin ich ein bisschen verwirrt, weil ich bin jetzt also wirklich an dem Punkt, wo ich auch erwachsen werde. Erwachsen werden ist so anstrengend. Ihr versteht das nicht, doch, ich sehe euch, ihr versteht das. Aber es ist wirklich so anstrengend. Letztens, ich sag ehrlich, ich war duschen, ich hatte einfach Haarausfall. Ich will doch keine Glatze. Weil woher weiß ich dann, wie weit ich mein Gesicht waschen muss? Wisst ihr, was ich meine? Wo hört man auf? Wenn du die Glatze so frisch rasierst, will sie dann dir so einen Nackenklatscher geben, aber sie weiß nicht, wo der Nacken ist, deswegen haut sie auf die Glatze. Wisst ihr, weil man weiß ja nicht, wo ist denn der Nacken? Ich hab Angst vor Glatze irgendwann. Aber jetzt mal schön, hier sind echt viele Glatzköpfe. Also das muss ich ja auch mal sagen. Es ist ja nichts Schlimmes an Glatze, ist schön. Habt ihr mal meine Stirn gesehen? Das ist eine Halbglatze. Das ist eine halbe Glatze. Ja, wie bei dir, mein Maus. Ja, krass. Geheimratsecken, ne? Oder nur Ratsecken, weil geheim ist das nicht mehr.
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Donnerstag in 3 Monaten startet die Tour von Apache, Leute. Und bei dem Mann geht's so krank ab, weil das war alles so gut wie ausverkauft schon, die Konzerte. So sehr, dass es ohne Ende Zusatzshows gibt. Und für die gibt's auch noch Tickets, zum Beispiel in Frankfurt, Hannover, Düsseldorf, Hamburg. Und das ist ziemlich, ziemlich cool, denn damit knackt Apache dann dieses Jahr sogar einfach mal seine 100. Arena-Show. Mit Recht, sage ich da. Hier ist die junge Nacht mit Apache und Miami.

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1: Um 2 Uhr mit Cedric Bies. NATO-Generalsekretär Rutte reist heute in die USA. Kurz vorher hat US-Präsident Trump nochmal die europäischen NATO-Partner kritisiert. Er hat ihnen wieder mangelnde Unterstützung im Krieg gegen Iran vorgeworfen. Die USA hätten über mehrere Jahre viel Geld ausgegeben, um Europa zu beschützen. Umgekehrt seien wichtige Partner aber nicht da gewesen. Konkret hat er dabei Großbritannien, Deutschland und Italien genannt. Die Staaten hatten sich unter anderem deshalb nicht direkt militärisch an dem Angriff beteiligt, weil es dafür kein UN-Mandat gab. US-Vizepräsident Vance hat sich erstmals nach den Gesprächen mit dem Iran geäußert. Er sagte, die Gespräche seien gut vorangekommen. Sie seien eine gute Grundlage für ein endgültiges Abkommen. Patricia Wern berichtet.
2: Mehrere Aspekte seien ihm dabei wichtig. Es müsse ein Weg gefunden werden, die Straße von Hormuz offen zu halten. Zudem sei ein wichtiges Ziel, die Gefechte